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1: Um 3 Uhr mit Ronald Lessig. Die SPD droht damit, die geplante Pflegereform im Bundeskabinett zu blockieren. Generalsekretär Klüssendorf erklärte, seine Partei werde keine Leistungskürzungen hinnehmen. Aus der Nachrichtenredaktion Lukas Kram.
2: Bei der Pflege drohten vor allen Dingen Kürzungen für Pflegende, für Pflegebedürftige, aber auch ihren Angehörigen, so Klüssendorf. Das wolle die SPD nicht akzeptieren. Damit Menschen und ihre Familien von den Kosten nicht finanziell überfordert werden, wolle die SPD die Eigenanteile von Pflegebedürftigen begrenzen. Eigentlich sollte die Pflegereform am kommenden Mittwoch im Bundeskabinett beschlossen werden. Nach ARD-Informationen sind für Montag weitere Gespräche zwischen SPD und CDU geplant.
1: Bundesaußenminister Wadephul wird heute vor der UN-Vollversammlung in New York sprechen. Er vertritt Kanzler Merz, der seine Teilnahme abgesagt hatte wegen der politischen Lage in Deutschland nach den jüngsten Landtagswahlen. Martin Ganselmeier in New York zu der Frage, welchen Schwerpunkt Wadephul in seiner Rede vermutlich setzen wird.
3: Wir ahnen, es wird der Ukraine-Krieg sein. Iran-Krieg wird sicherlich ein Punkt sein, dass er da auch alles unterstützt, was dazu führt, dass die Straße von Hormuz nicht länger blockiert ist. Er wird sicherlich auch sagen, Deutschland wird ein wichtiger Unterstützer der Vereinten Nationen bleiben und dass der UN-Sicherheitsrat, der ja wirklich noch die Machtverhältnisse nach dem Zweiten Weltkrieg widerspiegelt, dass der auch reformiert wird. Und das ist natürlich ganz schwierig, weil ein einziges Nein einer Vetomacht zu den Reformvorschlägen macht das Ganze zu.
1: Der Deutsche Olympische Sportbund entscheidet heute über den Kandidaten für eine Olympia-Bewerbung. Bundespräsident Steinmeier wird am Mittag bekannt geben, ob die Wahl auf München oder die Region Köln-Rhein-Ruhr gefallen ist. Der Austragungskandidat geht dann ins Rennen um die Olympischen Spiele 2036, 2040 oder 2044. Berlin hatte seine Bewerbung in dieser Woche zurückgezogen. Der Deutsche Gewerkschaftsbund hat sich für heute zu bundesweiten Protesten gegen Sozialkürzungen ausgesprochen. Es solle ein deutliches Zeichen gesetzt werden für einen starken Sozialstaat und den Schutz von Arbeitnehmerrechten, so der Gewerkschaftsbund. Auch DGB-Chefin Fachimi ist dabei. Sie tritt in Essen auf. Veranstaltungen sind in 15 Großstädten geplant, unter anderem in Berlin, Hamburg, Leipzig und Nürnberg. Das waren die Nachrichten. Das Wetter in Deutschland. In der Nacht im Nordwesten bewölkt, an der Nordsee etwas Regen, sonst klar bei 13 bis 1 Grad. Tagsüber im Norden Regen, im Süden viel Sonne, bei 17 bis 23 Grad im Norden, sonst bis 29 Grad. Am Sonntag viel Sonne bis 30 Grad, am Montag bis 31 Grad. Es ist 3.03 Uhr.
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1: Um 4 Uhr mit Ronald Lessig. Die SPD pocht bei der Pflegereform offenbar darauf, dass nachverhandelt wird. Nach Informationen des ARD-Hauptstadtstudios drohen die Sozialdemokraten sogar damit, die Pläne vorerst scheitern zu lassen. Aus der Nachrichtenredaktion Jonas Valentin Weber.
2: Eigentlich sollte das Kabinett die Pflegereform Mitte kommender Woche durchwinken. Ob das jetzt was wird, völlig unklar. Am Montag soll es erstmal nochmal Gespräche zwischen SPD und Union geben. Im Kern geht es den Sozialdemokraten offensichtlich um das Vorgehen. So sei es falsch, wie von Gesundheitsminister Linnemann von der CDU vorgesehen, erst Einsparungen zu beschließen und dann in einem zweiten Schritt über strukturelle Verbesserungen nachzudenken. Diesen Fehler habe die Regierung schon bei der Gesundheitsreform gemacht. Das dürfe nicht wiederholt werden, hieß es aus SPD-Kreisen.
1: Bundesaußenminister Wadephul wird heute bei der Generaldebatte der Vereinten Nationen sprechen. Er vertritt Kanzler Merz, der seine Teilnahme abgesagt hatte. Aus New York Martin Ganselmeier.
3: Im Mittelpunkt seiner Rede stehen die Unterstützung für die Ukraine sowie Deutschlands weiteres Engagement für die Vereinten Nationen. Schon vor Wadephul spricht der russische Außenminister Sergei Lavrov. Mit Spannung wird erwartet, wie Lavrov auf die Einladung Putins zum G20-Gipfel in Miami reagiert. Wadephul begrüßte die von US-Präsident Trump ausgesprochene Einladung. Es sei richtig, dass die US-Regierung erneut versuche, Putin dazu zu bringen, endlich über ein Ende des Krieges gegen die Ukraine zu verhandeln.
1: Der Deutsche Olympische Sportbund entscheidet heute über den Kandidaten für eine Olympiabewerbung. Bundespräsident Steinmeier wird am Mittag bekannt geben, ob die Wahl auf München oder die Region Köln-Rhein-Ruhr gefallen ist. Der Austragungskandidat geht dann ins Rennen um die Olympischen Spiele 2036, 2040 oder 2044. Berlin hatte seine Bewerbung in dieser Woche zurückgezogen. Der Deutsche Gewerkschaftsbund hat für heute zu bundesweiten Protesten gegen Sozialkürzungen aufgerufen. Es solle ein deutliches Zeichen gesetzt werden für einen starken Sozialstaat und den Schutz von Arbeitnehmerrechten, so der Gewerkschaftsbund. Veranstaltungen sind in 15 Großstädten vorgesehen. Die deutschen Arbeitgeber kritisieren den Aktionstag. Der Hauptgeschäftsführer der Bundesvereinigung der Deutschen Arbeitgeberverbände, Kampeter, warf dem DGB rituelle Reformverweigerung vor. Demokratie, Fachkräftemangel und internationaler Wettbewerb ließen sich nicht wegdemonstrieren. Das waren die Nachrichten. Das Wetter in Deutschland. In der Nacht im Nordwesten zunehmend bewölkt, an der Nordsee etwas Regen, bei 13 bis 1 Grad. Tagsüber im Norden Regen, im Süden sonnig, bei 17 bis 23 Grad im Norden, sonst bis 29 Grad. Am Sonntag sonnig bis 30 Grad. Es ist 4.03 Uhr.
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1: Um 5 Uhr mit Ronald Lessig. Die SPD pocht bei der Pflegereform offenbar darauf, dass nachverhandelt wird. Nach Informationen des ARD-Hauptstadtstudios drohen die Sozialdemokraten sogar damit, die Pläne vorerst scheitern zu lassen. Aus der Nachrichtenredaktion Jonas Valentin Weber.
2: Eigentlich sollte das Kabinett die Pflegereform Mitte kommender Woche durchwinken. Ob das jetzt was wird, völlig unklar. Am Montag soll es erstmal nochmal Gespräche zwischen SPD und Union geben. Im Kern geht es den Sozialdemokraten offensichtlich um das Vorgehen. So sei es falsch, wie von Gesundheitsminister Linnemann von der CDU vorgesehen, erst Einsparungen zu beschließen und dann in einem zweiten Schritt über strukturelle Verbesserungen nachzudenken. Diesen Fehler habe die Regierung schon bei der Gesundheitsreform gemacht. Das dürfe nicht wiederholt werden, hieß es aus SPD-Kreisen.
1: Bundesaußenminister Wadephul spricht heute bei der UN-Generaldebatte in New York. Es wird erwartet, dass er vor allem die Kriege in Nahost und zwischen Russland und der Ukraine thematisieren wird. Im Vorfeld seines UN-Auftritts hat der Außenminister sich bereits zur Einladung von Russlands Präsident Putin zum G20-Gipfel in Miami geäußert. Er lobte den Schritt der US-Regierung. So könne man feststellen, ob Putin wirklich bereit sei, ernsthaft über ein Ende des Ukraine-Krieges zu verhandeln. Bundesdigitalminister Wildberger setzt auf eine weltweite Zusammenarbeit, um künstliche Intelligenz stärker zu kontrollieren. Der CDU-Politiker sagte der Funke Mediengruppe, er sehe gute Chancen für eine internationale Vereinbarung. Eine Art Sicherheitskatalog müsse her, der KI-Programme nach dem neuesten Stand der Technik überprüfe. Wildberger betonte, dass die Menschheit der KI nicht hilflos ausgeliefert sei, sondern absolut in der Lage, das Problem zu lösen. Wer macht das Rennen um die olympische Olympiabewerbung? München oder die Region Köln-Rhein-Ruhr? Heute fällt der Deutsche Olympische Sportbund in Baden-Baden die Entscheidung. Marei Beermann zu der Frage, welcher Kandidat die besseren Chancen hat.
3: Das ist wirklich noch ziemlich offen. Eine Kommission des DOSB hatte beide Bewerbungen als sehr gut bewertet, mit einem kleinen Vorsprung für München. Aus norddeutscher Sicht auf jeden Fall noch wichtig. Bekommt München den Zuschlag, dann sollen die Segelwettbewerbe in Kiel stattfinden. Wenn die Region Köln-Rhein-Ruhr das Rennen macht, dann ist Rostock-Warnemünde als Segelstandort vorgesehen.
1: Das waren die Nachrichten. Das Wetter in Deutschland. Tagsüber im Norden teilweise Regen, im Süden meist viel Sonne, bei 17 bis 23 Grad in der Nordhälfte, sonst 21 bis 29 Grad. Am Sonntag Sonne und Wolken im Wechsel bei 18 bis 30 Grad und am Montag wechselhaft bis sonnig 18 bis 31 Grad. Es ist 5.03 Uhr.
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1: Mit Michael Kruse, guten Morgen. SPD droht offenbar mit Blockade bei der Pflegereform. Ryanair reagiert auf Einigung Bremens mit der Lufthansa. Fischtown Pinguins Bremerhaven verlieren ihr Heimspiel gegen München. Das Wetter zunächst bedeckt, später aufgelockert bei maximal 17 bis 21 Grad. Eigentlich sollte das Bundeskabinett die Pläne zur Pflegereform von Gesundheitsminister Carsten Lindemann in der kommenden Woche bestätigen. Nun droht die SPD offenbar damit, die Reform doch noch zu stoppen. Grund dafür sind die darin vorgesehenen Kürzungen, auch für Pflegebedürftige und deren Angehörige. Aus Berlin berichtet Lukas Kram.
2: Bei der Pflege drohten vor allen Dingen Kürzungen für Pflegende, für Pflegebedürftige, aber auch ihren Angehörigen, so Klüssendorf. Das wolle die SPD nicht akzeptieren. Klüssendorf forderte mehr Entlastungen für Pflegeheimbewohner und eine weitergehende Neuordnung der Finanzierung. Damit Menschen und ihre Familien von den Kosten nicht finanziell überfordert werden, wolle die SPD die Eigenanteile von Pflegebedürftigen begrenzen.
1: Bundesaußenminister Joan Wadephul spricht heute bei der UN-Generaldebatte in New York. Es wird erwartet, dass sich Wadephul vor allem zu den Kriegen in Nahost und zwischen Russland und der Ukraine äußern wird. Im Vorfeld seines UN-Auftritts hat der Außenminister sich bereits zur Einladung von Russlands Präsident Wladimir Putin zum G20-Gipfel in Miami geäußert. Er lobte den Schritt der US-Regierung. So könne man feststellen, ob Putin wirklich bereit sei, ernsthaft über ein Ende des Ukraine-Krieges zu verhandeln. Ryanair fordert, dass mögliche Vergünstigungen für die Lufthansa auch für alle anderen Airlines am Bremer Flughafen gelten sollten. Damit reagiert das Unternehmen darauf, dass die Lufthansa die Linie Bremen-Frankfurt nach intensiven Gesprächen mit der Politik nun doch wieder bedienen will, und zwar ab kommenden Sommer. Aus der Regionalredaktion Buten und Binnen, Heike Zeigler.
3: Lufthansa hatte in der Vergangenheit stets betont, dass man hohe Verluste mit der Strecke Bremen-Frankfurt schreibe. Unter welchen Bedingungen der Konzern die Verbindung jetzt doch wieder betreiben wird, ist unbekannt. Ryanair hält es offenbar nicht für ausgeschlossen, dass Bremen der Lufthansa womöglich finanziell entgegengekommen sein könnte. Die irische Fluggesellschaft verweist darauf, dass alle Airlines gleich behandelt werden müssten. Man werde sich deshalb das Ergebnis der Verhandlungen genau ansehen, so ein Sprecher. Andere Mitbewerber wie Turkish Airlines und KLM werden dies vermutlich ebenso tun.
1: In Delmenhorst läuft gerade ein größerer Polizeieinsatz. Nach Angaben eines Polizeisprechers war im Wollepark eine Person schwer verletzt aufgefunden worden. Vorausgegangen war offenbar eine Gewalttat, heißt es. Nach dem Täter wird auch mit einem Hubschrauber gesucht. Näheres ist bislang nicht bekannt. Zum Sport. In der deutschen Eishockeyliga haben die Fischtown Pinguins am Abend ihr Heimspiel verloren. Die Bremerhavener unterlagen den Gästen aus München mit 1:4. Till Gruppe mit dem Spielbericht.
4: Auf die ersten Tore mussten die Zuschauer länger warten. Dafür gab es in der 21. Minute gleich einen Münchner Doppelpack. Nur 20 Sekunden lagen zwischen dem ersten und zweiten Tor. Wenig später erhöhten die Gäste dann auf 0:3. Aber die Fischtown-Fans durften auch nochmal jubeln. Max Görz erzielte in der 48. Minute den Bremerhavener Anschlusstreffer, nur um ein paar Minuten später dann den vierten Gegentreffer zu kassieren. Die 1:4 Niederlage wird viele in Bremerhaven ärgern. So eindeutig, wie sich das Ergebnis liest, hatte das Spiel in der Halle nämlich nicht gewirkt.
1: Und in der Basketball-Bundesliga hat Oldenburg in Würzburg mit 77:68 gewonnen und ist damit punktgleich mit Tabellenführer Ulm. Das waren die Nachrichten mit Michael Kruse.
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1: Zunächst der Blick auf die aktuellen Temperaturen. In Wildeshausen und Bremen sind es 8 Grad, in Bremerhaven 13, in Hagen 9. Heute ist es zunächst meist bedeckt, später dann von der Nordsee her wieder aufgelockert. Die Höchstwerte liegen bei 17 bis 21 Grad. Kurz der Blick auf den Sonntag. Morgen kann es richtig warm werden bei Temperaturen bis zu 25 Grad.
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1: Schon ein kleines Lied kann viel Dunkelheit erhellen. Dieser Satz von Franz von Assisi gefällt mir. Er klingt zunächst schlicht, doch darin steckt eine große Wahrheit. Als das Flüchtlingslager Yarmouk in Damaskus 2013 immer tiefer in den syrischen Bürgerkrieg hineingezogen wurde, spielte der junge Musiker Eham Ahmad mitten auf den Straßen des zerstörten Lagers Klavier. Sein Instrument transportierte er auf einem Anhänger durch die Ruinen. Oft sangen Kinder mit ihm. Was für ein Bild. Zerstörte Häuser, Angst und Gewalt und mittendrin ein Klavier. Musik, wo eigentlich nur noch Stille und Verzweiflung zu erwarten waren. Später, nach der Einnahme Yarmouks durch den IS, musste Eham Ahmad fliehen. Über die Balkanroute kam er nach Deutschland. In seinem Buch »Und die Vögel werden singen« beschreibt er seine Musik als seine Revolution. Ich durfte ihn vor einigen Monaten bei einer Lesung aus seinem Buch unterstützen. Und mich hat dieser Gedanke seitdem nicht losgelassen. Denn sie erinnert mich an einen Satz aus der Bibel. Das Licht leuchtet in der Finsternis. Licht bedeutet nicht, dass die Dunkelheit plötzlich verschwunden ist. Aber es bedeutet, die Dunkelheit hat nicht das letzte Wort. Ein Lied kann die Welt nicht sofort verändern, aber es kann einen Menschen verändern. Es kann Trost schenken, wo Worte fehlen. Es kann Menschen verbinden, wo Grenzen und Mauern entstehen. Und es kann einem Menschen für einen Moment seine Würde und Hoffnung zurückgeben. Vielleicht liegt darin auch eine Aufgabe für uns. Wir können nicht jedes Leid verhindern. Wir können nicht jede Dunkelheit vertreiben. Aber wir können entscheiden, was wir in diese Dunkelheit hineintragen. Ein gutes Wort, ein offenes Ohr, eine helfende Hand, ein Lied, ein Zeichen der Menschlichkeit. Vielleicht müssen wir gar nicht immer ein großes Licht sein. Vielleicht reicht manchmal schon ein ganz kleines. Denn auch ein kleines Licht sagt, du bist nicht allein. Die Dunkelheit hat nicht das letzte Wort.
0: Das war ein Beitrag der katholischen Kirche.

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1: Mit Elke Küster. Guten Morgen. SPD droht mit Blockade der Pflegereform im Kabinett. Deutscher Gewerkschaftsbund protestiert gegen Sozialabbau. Bremer Linke wehrt sich gegen Vorwürfe aus der FDP. Das Wetter anfangs oft bedeckt, später aufgelockert bis 21 Grad. Die SPD tritt bei der geplanten Pflegereform auf die Bremse. Wir akzeptieren keine Leistungskürzungen in der Pflege, erklärte Generalsekretär Tim Klüssendorf schriftlich. Kommende Woche wollte das Bundeskabinett die Reformpläne eigentlich auf den Weg bringen. Aber jetzt will die SPD nachverhandeln, berichtet aus dem ARD-Hauptstadtstudio Moritz Rödle.
2: Aus der Partei heißt es, das sei eine bewusste strategische Entscheidung. In der SPD hat es offenbar bei diversen Treffen in dieser Woche viel interne Kritik daran gegeben. Daher stoppt man das Projekt jetzt vorerst. Man will damit wohl deutlich machen, dass es bei Reformen nicht nur ums Sparen gehen könne, sondern eben auch um strukturelle Verbesserungen. Und der Plan von Gesundheitsminister Lindemann war bisher, dass man zunächst die Einsparungen beschließt, um die akute Finanzlücke zu schließen und später dann die Strukturreform macht. So war das auch bei der Gesundheitsreform. Und diesen Ablauf sieht die SPD inzwischen als Fehler an, den man nicht wiederholen wolle. Am Montag soll es dann aber offenbar noch mal einen Einigungsversuch mit der Union geben. In der SPD geht man aber Stand jetzt nicht davon aus, dass das in so kurzer Zeit noch möglich ist.
1: Der Deutsche Gewerkschaftsbund hat für heute bundesweit zu Protesten gegen Sozialabbau aufgerufen. In 15 Großstädten sind Aktionen geplant, auch in Bremen. Hier sind laut Innenbehörde 7000 Menschen zur Demo ab dem Vormittag angemeldet. Der DGB will ein Zeichen für faire Arbeitsbedingungen und Arbeitnehmerrechte setzen. Er wehrt sich gegen geplante Einschnitte, wie etwa eine Krankschreibung ab dem ersten Tag. Zwischen Linken und FDP in der bremischen Bürgerschaft gibt es juristischen Streit. Die linken Politikerin Sophia Leonidaki hat die FDP-Fraktion abmahnen lassen. Anlass ist ein Instagram-Video mit einem Ausschnitt aus einer Rede in der Bürgerschaft von FDP-Fraktionschef Tore Scheck. Aus der Nachrichtenredaktion Michael Kück mit mehr.
3: In dem Video wirft Scheck der linken Politikerin Leonidaki vor, nach der Wahl in Berlin mit, so wörtlich, Antisemiten, Terroristen und der Clankriminalität gefeiert zu haben. Hintergrund ist der Besuch eines führenden Clanmitglieds und eines pro-palästinensischen Aktivisten bei einer Wahlparty der Berliner Linken. Leonidaki nennt das eine Falschbehauptung. Bei Unwahrheit höre die Meinungsfreiheit auf, sagte die linken Politikerin. Sie bestreitet, überhaupt auf der Wahlparty der Berliner Linken gewesen zu sein. Scheck will nicht nachgeben und spricht von einem Kampf für die Redefreiheit. Die FDP hat bis Mittwoch Zeit, eine Unterlassungserklärung abzugeben.
1: Mit dem Sommerflugplan für das nächste Jahr will die Lufthansa die Flugstrecke Bremen-Frankfurt wieder bedienen. Das ist das Ergebnis von Verhandlungen mit dem Bremer Senat. Und das Ganze ruft jetzt Ryanair auf den Plan. Die Fluggesellschaft fordert, dass mögliche Vergünstigungen für die Lufthansa für alle Airlines am Bremer Flughafen gelten. Aus der Regionalredaktion Buten und Binnen, Heike Zeigler.
4: Lufthansa hatte in der Vergangenheit stets betont, dass man hohe Verluste mit der Strecke Bremen-Frankfurt schreibe. Unter welchen Bedingungen der Konzern die Verbindung jetzt doch wieder betreiben wird, ist unbekannt. Ryanair hält es offenbar nicht für ausgeschlossen, dass Bremen der Lufthansa womöglich finanziell entgegengekommen sein könnte. Die irische Fluggesellschaft verweist darauf, dass alle Airlines gleich behandelt werden müssten. Man werde sich deshalb das Ergebnis der Verhandlungen genau ansehen, so ein Sprecher. Andere Mitbewerber wie Turkish Airlines und KLM werden dies vermutlich ebenso tun.
1: In Delmenhorst läuft gerade ein größerer Polizeieinsatz. Nach Angaben eines Polizeisprechers war im Wollepark eine Person schwer verletzt aufgefunden worden. Es handelt sich offenbar um eine Gewalttat, heißt es. Nach dem Täter wird auch mit einem Hubschrauber gesucht. Näheres ist bislang nicht bekannt. In der deutschen Eishockey-Liga haben die Fishtown Penguins am Abend ihr Heimspiel verloren. Die Bremerhavener unterlagen den Gästen aus München am Ende deutlich mit 1:4. Till Gruppe berichtet.
5: Nach nur 2 Minuten lieferten sich die Spieler schon den ersten Faustkampf. Die Aggressivität zog sich dann über das ganze Spiel. Auf die ersten Tore mussten die Zuschauer aber länger warten. Dafür gab es in der 21. Minute gleich einen Münchner Doppelpack. Nur 20 Sekunden lagen zwischen dem ersten und zweiten Tor. Wenig später erhöhten die Gäste dann auf 0:3. Aber die Fishtown-Fans durften auch noch mal jubeln. Max Görz erzielte in der 48. Minute den Bremerhavener Anschlusstreffer, nur um ein paar Minuten später dann den 4. Gegentreffer zu kassieren. Die 1:4 Niederlage wird viele in Bremerhaven ärgern. So eindeutig, wie sich das Ergebnis liest, hatte das Spiel in der Halle nämlich nicht gewirkt.
1: Und in der Basketball-Bundesliga haben die Baskets Oldenburg am Abend auswärts gewonnen. Die Niedersachsen besiegten am zweiten Spieltag Würzburg mit 77-68. Das waren Nachrichten mit Elke Küster.
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6: Und das sind die Temperaturen. Bremen, Universum, dort sind 10 Grad im Moment. Oldenburg Schloss, 10 Grad auch. Bremerhaven, Columbus Center, 14 Grad. Und Friseute, Sporthalle, Alteneute, 12 Grad. Heute zunächst meist bedeckt, später von der Nordsee her wieder Auflockerung. Das heißt, die Sonne scheint dann auch wieder länger. Höchstwerte heute 17 bis 21 Grad. Und morgen erst bewölkt, später oft sonnig. Und wir haben milde Temperaturen morgen, 20 bis 25 Grad. Und am Abend ist es dann wieder etwas wolkiger, aber trocken. So sieht's aus.
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6: Um 7.05 Uhr auf der A7 Flensburg-Hannover ist der Elbtunnel zwischen Hamburg-Stellingen und Heimfeld wegen Bauarbeiten bis Montag 5 Uhr in beiden Richtungen.

Es pfiff in der frühen Morgenstunde Jacob Pierce. 7:09 ist es. Hier ist Bremen 2. Schönen guten Morgen. Heute vor 150 Jahren, also am 26. September 1876, wurde in Aachen die Firma Henkel und Cie gegründet. Drei Fragen ergeben sich daraus. Erste Frage, wie hieß der Gründer? Auch Henkel? Ja, es war Fritz Henkel, der Kaufmann. Zweite Frage, was heißt Cie? Henkel und Cie, das heißt Company, alte Abkürzung. Dritte Frage, was war das erste Produkt von Henkel und Company? Pulverwaschmittel, Sie haben richtig geraten. Dann kann ich Ihnen noch verraten, dass gestern, vor 175 Jahren, am 25. September 1851 die erste Telegrafenverbindung zwischen Großbritannien und dem Festland zustande kam durch ein Unterwasserkabel, das man auf dem Boden des Ärmelkanals verlegt hatte, war so 25 Kilometer lang. Der erste Versuch war gescheitert, das war ein Jahr vorher, 1850. Da kam zwar was an, also Morsezeichen, es war aber kaum zu verstehen. Man konnte im Grunde nichts mit anfangen. Aber dann hat man ein besser isoliertes Kabel verwendet und auf einmal richtig guter Morseempfang zwischen England und Frankreich vor 175 Jahren ganz genau. Aus diesem Anlass morse ich Ihnen mal eben einen guten Morgen. Achtung, fertig, los. Guten Morgen geht folgendermaßen.

0: 7 Uhr und 18. Hier ist Bremen 2 am Samstagmorgen. Schönen guten Morgen. Wir wollen würdigen ein Universalgenie, das es eigentlich gar nicht gibt, aber das es irgendwie doch gibt. Es handelt sich um Yara Zimmermann, geboren vor 60 Jahren. Ein Universalgenie aus Tschechien. Naja, geboren eigentlich nicht, weil es ein fiktives Universalgenie ist, also eine Legende. Ich rede von Yara Zimmermann, einem Universalgenie, Künstler, Erfinder, Entdecker aus der Zeit der Jahrhundertwende. Kein Gebiet, in dem er nicht Grundlegendes geleistet hat und dabei dennoch immer übersehen wurde. Also, wie ist die Geschichte? Es war vor 60 Jahren, da gab es eine Diskussionssendung des Tschechischen Rundfunks. Da hat man sich dieses Genie ausgedacht und inzwischen hat es ein eigenes erfolgreiches Theater, eine Schule lehrt nach seinen Grundsätzen und im Zimmermann-Museum wird dieses Wochenende auch groß gefeiert. Marianne Alweis hat sich auf Spurensuche begeben durch Tschechien.
1: Vlastimil Plechac haben es besonders die praktischen Erfindungen von Yara Zimmermann angetan. In seinem Museum für das tschechische Genie in Příchovice in Nordböhmen präsentiert er den Winkelbesen, der auch die letzte Ecke sauber fegt. Das tragbare Wanderzeichen, mit dem man sich nie verirrt, oder den Löffel mit Loch für Menschen, die keine Suppe mögen. Yara Zimmermann ermöglichte noch bahnbrechendere Neuheiten. Die Glühbirne, das Telefon oder den Eiffelturm. Leider geriet die Beteiligung des umtriebigen Tschechen daran vielerorts in Vergessenheit, bedauert der Zimmermannologe. Wir Tschechen sind immer Experten für alles. Fußball, Hockey, was auch immer. Wir blicken überall durch und können überall mitreden. Das ist vielleicht auch eine Eigenschaft, die wir von Zimmermann geerbt haben. Als reale Persönlichkeit hat Yara Zimmermann nie existiert. Doch als tschechischer Nationalmythos funktioniert er perfekt. Und das bereits seit 60 Jahren. Im September 1960 tauchte Zimmermann zum ersten Mal auf. In einer Satiresendung des Tschechischen Rundfunks aus der alkoholfreien Weinbar zur Spinne. Hinter der liebevoll ausgeschmückten Kunstfigur aus dem späten 19. und frühen 20. Jahrhundert steckt die Schauspiellegende Zdeněk Svěrák, international bekannt aus dem Oscar-prämierten Film Kolja. Es war auch politisch. Wir haben den Habsburger Druck beschrieben, damit wir nicht über den kommunistischen Druck sprechen mussten. Aber die Leute haben das verstanden. Gemeinsam mit Kollegen machte der inzwischen 90-jährige Svěrák das Universalgenie Zimmermann im gleichnamigen Theater in Prag berühmt. Die Vorstellungen sind seit fast 60 Jahren ausverkauft. Zunächst wird ein wissenschaftlicher Vortrag persifliert, anschließend eines von angeblich 15 Werken Zimmermanns aufgeführt. Einige wurden auch ins Englische übersetzt. Die beinahe Entdeckung des Nordpols durch Tschechen ist eines der berühmtesten. Zimmermann ist der tschechische Nationalheld, auf den sich fast ein ganzes Volk einigen kann. Bei einer Fernsehumfrage zum größten Tschechen lag er 2005 zwischenzeitlich vorn, noch vor Kaiser Karl IV. Oder Václav Havel. Als fiktive Person wurde er schließlich disqualifiziert. Ich glaube, dieses Ergebnis spiegelt gut unser tschechisches Naturell, meint der junge Theaterbesucher Lukas. Einerseits wären wir gerne die Allergrößten, andererseits können wir uns über uns selbst lustig machen. Das ist einfach sehr tschechisch. Selbst eine Schule ist nach dem fiktiven Allround-Talent benannt. Am Stadtrand von Prag wird selbstverständlich auch nach der berühmten Pädagogik Yara Zimmermanns unterrichtet, erklärt die Mathelehrerin Jitka Sokolova. Er war auch ein genialer Mathematiker. Er entwickelte viele bedeutende Methoden, zum Beispiel die Methode der durchfließenden Informationen. Die wird an unserer Schule häufig angewandt. Die Methode besagt, Schüler vergessen viel. Also legte Zimmermann fest, was sie behalten müssen und was ungehindert durch ihre Köpfe hindurchfließen darf. Einfach nur genial, wie alles vom berühmten Zimmermann.
0: Tschechien feiert 60 Jahre Yara Zimmermann. Warum hat ihn Marianne Alweis gesagt auf Bremen 2? Und hier kommt die Theorie von der durchfließenden Musik. Ist, glaube ich, auch von ihm, ne? Hugh Coltman heißt der Sänger.

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3: Mit Elke Küster, guten Morgen. Die SPD droht der Union offenbar damit, die Pflegereform zu stoppen. Eigentlich sollte das Bundeskabinett die Pläne von Gesundheitsminister Carsten Lindemann in der kommenden Woche bestätigen. Darin enthalten sind auch Kürzungen für Pflegebedürftige und deren Angehörige. Nach ARD-Informationen will die SPD jetzt nachverhandeln. Der Deutsche Gewerkschaftsbund hat für heute bundesweit zu Protesten gegen Sozialabbau aufgerufen. In 15 Großstädten sind Demonstrationen geplant, auch in Bremen. Hier sind laut Innenbehörde 7.000 Menschen angemeldet. Die Abschlusskundgebung ist am Mittag auf der Bürgerweide. Zwischen Linken und FDP in der bremischen Bürgerschaft gibt es juristischen Streit. Die linken Politikerin Sophia Leonidaki hat die FDP-Fraktion abmahnen lassen. Anders ist ein Instagram-Video mit einem Ausschnitt aus einer Rede von FDP-Fraktionschef Tore Scheck. Darin wirft er Leonidaki vor, in Berlin mit Antisemiten und Terroristen gefeiert zu haben. Sie nennt das eine Falschbehauptung. Die Einigung zwischen Bremen und der Lufthansa hat Ryanair auf den Plan gerufen. Gestern wurde bekannt, dass die Lufthansa demnächst die Strecke Bremen-Frankfurt wieder bedienen will, nach Verhandlungen mit dem Senat. Ryanair fordert nun, dass mögliche Vergünstigungen für die Lufthansa für alle Airlines am Bremer Flughafen gelten sollten. In der deutschen Eishockey-Liga haben die Fishtown Penguins am Abend zu Hause verloren. Die Bremerhavener unterlagen München mit 1:4. In der Basketball-Bundesliga haben die Baskets Oldenburg in Würzburg gewonnen mit 77:68. Das waren Nachrichten mit Elke Küster.
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4: Das ist folgendermaßen heute erstmal bedeckt. Später von der Nordsee her wieder Auflockerungen. Das heißt, die Sonne scheint dann auch wieder länger. Und die Höchstwerte heute 17 bis 21 Grad. Morgen erst bewölkt, später oft sonnig, mild mit 20 bis 25 Grad. Am Abend dann wieder etwas wolkiger, aber insgesamt trockenes Wetter morgen.
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4: Um 7.32 Uhr auf der A7 Flensburg-Hannover ist der Elbtunnel zwischen Hamburg-Stellingen und Heimfeld wegen Bauarbeiten bis Montag 5 Uhr in beiden Richtungen gesperrt. Und Bremen, die Brok-Huchtinger Landstraße ist zwischen Stromer Landstraße und Tuchting wegen Grünpflege bis ca. 14 Uhr gesperrt heute.
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4: Schönen guten Morgen, das hier ist Calogero, c'est dit. Heißt der Titel, also gesagt ist gesagt. Naja, so viel haben wir noch gar nicht gesagt. Aber gleich sagen wir Ihnen was. Und zwar, wenn Sie eventuell die Serie Four Blocks kennen, dann freuen Sie sich vielleicht, weil es jetzt die Vorgeschichte zur Serie gibt. Ein Prequel, also Serie spielt bis 2019, noch nicht so lange her. Und jetzt gibt es die Vorgeschichte dazu, sozusagen hinterhergereicht. Das wollen wir uns gleich genauer erklären lassen von unserer Serienkritikerin.

0: George Michael mit Ass. Und das ist natürlich von Stevie Wonder aus dem Album Songs from the Key of Life. Genau mit diesem Album, das in diesem Jahr 50 wird, ist er auf Tournee. Ich sage nur 24. Oktober, Hannover. Ich bin dabei. Aber jetzt etwas ganz anderes. Als Zuschauer natürlich. 7.40 Uhr ist es. Es gibt eine neue Serie, die sich auf eine bestehende bezieht. Das muss man erstmal erklären. Die Serie Four Blocks war weit mehr als eine Gangsterserie. Drei Staffeln lang erzählte sie von einer Neuköllner Familie namens Hamadi, von Macht, Loyalität, Familie, organisierten Verbrechen und so. Und wurde damit dann zu einem Serienphänomen. 2019 war Schluss und jetzt kommt mit Four Blocks Zero die Vorgeschichte, eine sogenannte Prequel-Serie, springt zurück ins Berlin der 1990er Jahre. Da ist dann einiges anders. Die Sonnenallee von damals gibt es nicht mehr, also musste sie für die Kamera neu entstehen. Und das kann uns alles Anna Wollner erzählen, Bremen 2 Serienkritikerin. Sie hat die Serie gesehen und war auch bei den Dreharbeiten dabei. Guten Morgen, Anna.
1: Guten Morgen.
0: Erzähl doch mal, Four Blocks Zero, ist das jetzt nochmal Four Blocks, nur alles ein bisschen jünger?
1: Ah ja, zum Glück nicht. Also wir springen zurück ins Jahr 1994 und treffen Ali Hamadi als Jugendlichen, also lange bevor aus ihm Tony Hamadi und dieser mächtige Clan-Chef wird, den wir aus Four Blocks kennen, der damals ja von Kida Koda Ramadan gespielt wurde. Seine Familie ist jetzt in den 90ern noch keine große kriminelle Organisation. Sein Vater Malik, der versucht eigentlich, sich ein ganz normales, legales Leben aufzubauen. Gleichzeitig kämpft die Familie aber mit einem unsicheren Aufenthaltsstatus. Sie erleben ständig Rassismus und soziale Ausgrenzung. Und dann kommen eben nach und nach die ersten kriminellen Geschäfte mit Drogenhandeln dazu.
0: Ja, das Neukölln der 90er. Wie kriegt man das noch vor die Kamera überhaupt?
1: Eher mit ziemlich viel Aufwand. Das Team von Four Blocks Zero, und das finde ich ziemlich absurd, hat das in der neuen Berliner Straße in den Filmstudios in Babelsberg neu aufgebaut. In genau der Straße, die eigentlich für Babylon Berlin hochgezogen wurde als Filmkulisse. Und das Szenenbild, das sollte nicht einfach nur nach Achtung 90er aussehen, sondern wirklich wie eine Straße, die schon Jahrzehnte hinter sich hat. Das hat mir am Set Szenenbildner Lars Lange erzählt.
2: Die Studiostraße ist ja meistens in einem relativ neutralen Zustand. Vom gesamten Straßendressing, was ihr hier seht, ist hier eigentlich nichts drin. Also sie sieht sehr kahl aus und wir hatten auch mit Kollegen lange Gespräche, wie wir es dann umgestalten können, um es halt auch in die 90er zu ziehen.
1: Geschafft haben sie das mit grauen Fassaden, mit orangenen Fliesen, mit bröckelndem Putz, alter Werbung, Briefkästen, Telefonzellen, Graffiti und zum Beispiel einem Elektronikladen, der VHS-Kassetten in der Auslage liegen hat. Und bei den Klamotten sehen wir viele Trainingsjacken, Lederjacken, Schnurrbärte und Vokuhilas. Da hat sich tatsächlich zu damals heute gar nicht so viel verändert.
0: Warum ist denn so eine Kulisse hochziehen einfacher als, also sag ich jetzt mal so als Fachmann, einfach auf der Sonnenallee in Neukölln den Film zu machen?
1: Na, zum einen, weil die natürlich nicht mehr so aussieht wie 1994 und weil Anwohner auch oft einfach keine Lust darauf haben, Dreharbeiten vor der Tür zu haben, vor allem nachts. Und es hat auch noch einen anderen Vorteil. Die eine Hälfte der Kulisse ist Neukölln und die andere Straßenseite ist Charlottenburg. Also Neukölln müssen wir uns grau, dreckig mit gedeckten Farben vorstellen. Und auf der anderen Seite sieht man dann, dass da mehr Geld vorhanden ist. Charlottenburg ja ein wohlhabenderes Stadtviertel. Da gibt es mehr Farben, kurze Röcke, bling, bling, größere Autos. Und wo die Kulisse endet, übernimmt da dann einfach der Computer.
2: Der Greenscreen, da wird eine Set-Extension hinkommen, da kommt dann eine S-Bahn-Brücke hin und in der Entfernung noch der Fernsehturm, also der Blick über quasi unsere gefühlte Karl-Marx-Straße da vorne in Richtung Ost-Berlin.
1: Ja, das Berlin der Serie ist also eine Mischung aus Kulisse, Kostümen, historischen Autos, digitalen Erweiterungen und natürlich haben sie auch im echten Neukölln gedreht. Man vergisst beim Gucken ziemlich schnell, dass dieses Neukölln teilweise in Babelsberg steht, mit kleinen historischen Ungenauigkeiten. Ali sagt, er wurde am U-Bahnhof Sonnenallee ausgeraubt. Den gibt es allerdings gar nicht, da fährt nur eine S-Bahn.
0: Oh. Four Blocks Zero spielt um die Themen Rassismus, Ausgrenzung, Clankriminalität. Ist das auch inhaltlich ein realistisches Bild der 90er?
1: Da würde ich schon ein bisschen unterscheiden. Das ist natürlich keine historische Dokumentation über Neukölln, sondern immer noch Four Blocks, also schnell, dreckig, brutal, sehr stark auf diese eine Familie und ihre kriminellen Geschichte konzentriert. Spannend finde ich aber, dass die Serie versucht zu zeigen, unter welchen Bedingungen diese Familie damals gelebt hat. Also unsicherer Aufenthaltsstatus, wenig Geld, diese soziale Ausgrenzung, das gibt der Gangstergeschichte wirklich einen gesellschaftlichen Hintergrund. Aber das kann man auch als schwierig betrachten, denn es scheint so, als sei der einzige Weg für Menschen mit mit migrantischem Hintergrund direkt rein in die Kriminalität, als würde das eine fast zwangsläufig aus dem anderen folgen. Das kann man wirklich durchaus kritisch sehen.
0: Also trotzdem eine Sehempfehlung von deiner Seite?
1: Ja, auf jeden Fall, weil es eben nicht einfach Four Blocks nochmal mit jüngeren Schauspielern ist. Die junge Besetzung, die funktioniert richtig gut. Die 90er geben dieser Serie wirklich seinen eigenen Ton. Und gleichzeitig hat sie trotzdem aber auch wieder diesen Sog der alten Serie.
0: Ja, Four Blocks Zero gibt es bei HBO Max zu sehen. Ich danke dir sehr für die Einordnung. Anna Wollner, danke.
1: Sehr gerne.
0: 7:45 Uhr.

Running Away From It All von Josh Rouse und Sun Years. Und das haben wir aus unserer Schublade Wilder Westen Melancholie. Wobei wir denken ja hier bei Bremen 2 eigentlich nicht in Schubladen, machen wir schnell wieder zu hier. Keine Schubladen, bitte sehr. Die passt hier sowieso in keine rein. Colby Calais, wobei doch manchmal trägt sie auch einen Cowboy-Hut. Also auf einigen Plattencovers schon gesichtet.

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1: Mit Elke Küster, guten Morgen. SPD droht mit Blockade der Pflegereform im Kabinett. Deutscher Gewerkschaftsbund protestiert gegen Sozialabbau. Bremer Linke wehrt sich gegen Vorwürfe aus der FDP. Das Wetter: mal mehr, mal weniger Wolken und einzelne Schauer bis 21 Grad. Die SPD tritt bei der geplanten Pflegereform auf die Bremse. Wir akzeptieren keine Leistungskürzungen in der Pflege, erklärte Generalsekretär Tim Klüssendorf schriftlich. Kommende Woche wollte das Bundeskabinett die Reformpläne eigentlich auf den Weg bringen. Aber jetzt will die SPD nachverhandeln, berichtet aus dem ARD-Hauptstadtstudio Moritz Rüdle.
2: Aus der Partei heißt es, das sei eine bewusste strategische Entscheidung. In der SPD hat es offenbar bei diversen Treffen in dieser Woche viel interne Kritik daran gegeben. Daher stoppt man das Projekt jetzt vorerst. Man will damit wohl deutlich machen, dass es bei Reformen nicht nur ums Sparen gehen könne, sondern eben auch um strukturelle Verbesserungen. Und der Plan von Gesundheitsminister Lindemann war bisher, dass man zunächst die Einsparungen beschließt, um die akute Finanzlücke zu schließen und später dann die Strukturreform macht. So war das auch bei der Gesundheitsreform. Und diesen Ablauf sieht die SPD inzwischen als Fehler an, den man nicht wiederholen wolle. Am Montag soll es dann aber offenbar noch mal einen Einigungsversuch mit der Union geben. In der SPD geht man aber Stand jetzt nicht davon aus, dass das in so kurzer Zeit noch möglich ist.
1: Der Deutsche Gewerkschaftsbund hat für heute bundesweit zu Protesten gegen Sozialabbau aufgerufen. In 15 Großstädten sind Aktionen geplant, auch in Bremen. Hier sind laut Innenbehörde 7000 Menschen zur Demo ab dem Vormittag angemeldet. Der DGB will ein Zeichen für Arbeitnehmerrechte setzen. Er wehrt sich gegen geplante Einschnitte wie etwa eine Krankschreibung ab dem ersten Tag. Zwischen Linken und FDP in der bremischen Bürgerschaft gibt es juristischen Streit. Die linken Politikerin Sophia Leonidaki hat die FDP-Fraktion abmahnen lassen. Anders ist ein Instagram-Video mit einem Ausschnitt aus einer Rede von FDP-Fraktionschef Tore Scheck in der Bürgerschaft. Aus der Nachrichtenredaktion Michael Kück mit mehr.
3: In dem Video wirft Scheck der linken Politikerin Leonidaki vor, nach der Wahl in Berlin mit, so wörtlich, Antisemiten, Terroristen und der Clankriminalität gefeiert zu haben. Hintergrund ist der Besuch eines führenden Clanmitglieds und eines pro-palästinensischen Aktivisten bei einer Wahlparty der Berliner Linken. Leonidaki nennt das eine Falschbehauptung. Bei Unwahrheit höre die Meinungsfreiheit auf, sagte die linken Politikerin. Sie bestreitet, überhaupt auf der Wahlparty der Berliner Linken gewesen zu sein. Scheck will nicht nachgeben und spricht von einem Kampf für die Redefreiheit. Die FDP hat bis Mittwoch Zeit, eine Unterlassungserklärung abzugeben.
1: Die Einigung zwischen Bremen und der Lufthansa hat Ryanair auf den Plan gerufen. Gestern wurde bekannt, dass die Lufthansa demnächst die Strecke Bremen-Frankfurt wieder bedienen will, nach Verhandlungen mit dem Senat. Ryanair fordert nun, dass mögliche Vergünstigungen für die Lufthansa für alle Airlines am Bremer Flughafen gelten sollten. Das US-Unternehmen OpenAI hat weitere Eskapaden seiner KI-Bots eingeräumt. Das US-Unternehmen teilte mit, sogenannte KI-Agenten hätten Bilder von JetGPT-Nutzern auf anderen Webseiten hochgeladen. Aus Los Angeles Gabi Biesinger mit Details.
4: Die KI-Bots hätten insgesamt 53 Mal Bilder von Nutzern des Sprachmoduls JetGPT auf anderen Online-Plattformen geleakt. Ob es sich dabei um echte Personen oder KI-generierte Bilder handelte, ließ OpenAI offen. Damit wird erstmals Fehlverhalten der KI von OpenAI bekannt, bei dem auch Daten von ChatGPT-Nutzern betroffen sind. Die Links dazu seien nicht öffentlich gewesen, die betroffenen Bilder inzwischen größtenteils entfernt worden. Die KI-Programme hatten Zugriff auf die Bilder, da OpenAI für das Training seiner Modelle auf anonymisierte Nutzerdaten zurückgreift. Die betroffenen Nutzer hätten der Verwendung ihrer Daten zur Verbesserung der KI-Modelle zugestimmt.
1: In der deutschen Eishockeyliga haben die Fishtown Penguins am Abend ihr Heimspiel verloren. Die Bremerhavener unterlagen den Gästen aus München deutlich mit 1:4. Till Gruppe berichtet.
5: Nach nur 2 Minuten lieferten sich die Spieler schon den ersten Faustkampf. Die Aggressivität zog sich dann über das ganze Spiel. Auf die ersten Tore mussten die Zuschauer aber länger warten. Dafür gab es in der 21. Minute gleich einen Münchner Doppelpack. Nur 20 Sekunden lagen zwischen dem ersten und zweiten Tor. Wenig später erhöhten die Gäste dann auf 0:3. Aber die Fishtown-Fans durften auch nochmal jubeln. Max Görz erzielte in der 48. Minute den Bremerhavener Anschlusstreffer, nur um ein paar Minuten später dann den 4. Gegentreffer zu kassieren. Die 1:4-Niederlage wird viele in Bremerhaven ärgern. So eindeutig, wie sich das Ergebnis liest, hatte das Spiel in der Halle nämlich nicht gewirkt.
1: Und in der Basketball-Bundesliga haben die Baskets Oldenburg am Abend auswärts gewonnen. Die Niedersachsen besiegten am zweiten Spieltag Würzburg mit 77-68. Das waren Nachrichten mit Eike Küster.
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6: Und das sind die Temperaturen. Bremen-Hornermühle 9 Grad im Moment. Delmenhorst, Bürgerpark 10. Bremerhaven, Fischereihafenschleuse 16 Grad. Und Emden, Industriehäfen 12 Grad. Heute zunächst meistens bedeckt, später von der Nordsee her wieder etwas mehr Auflockerungen. Das heißt, die Sonne scheint dann auch wieder länger. Die Höchstwerte heute 17 bis 21 Grad. Und morgen erst bewölkt, später oft sonnig, mild mit 20 bis 25 Grad. Und am Abend dann wieder etwas wolkiger, aber trocken.
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6: Um 8.05 Uhr auf der A7 Flensburg-Hannover ist der Elbtunnel zwischen Hamburg-Stellingen und Heimfeld wegen Bauarbeiten bis Montag 5 Uhr in beiden Richtungen gesperrt. Und Bremen, die Brokuchtinger Landstraße, ist zwischen Stromer Landstraße und Tuchting wegen Grünpflege bis ca. 14 Uhr gesperrt.
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6: Schönen guten Morgen. Heute protestiert der DGB im ganzen Land gegen die Sozialreformen der Bundesregierung. Worum es genau geht, das hören wir gleich.

0: Bremen 2, der Samstagmorgen, 8.14 Uhr ist es. Bei vielen Beschäftigten hat sich in den vergangenen Monaten ordentlich Wut aufgestaut über steigende Belastungen, über Unsicherheit bei Rente und Gesundheit, aber auch über den Tonfall von politischer Seite, wenn der Bundeskanzler zum Beispiel mehr Arbeitszeit fordert, kommt bei vielen nicht gut an, zumal Millionen Menschen schon heute Überstunden machen. Ja, und heute wollen die Gewerkschaften, Sie haben es gehört, in Deutschland gegen diesen Unmut auf die Straße gehen, beim bundesweiten Aktionstag des DGB in 15 Großstädten. Auch in Bremen wird das der Fall sein. Und das Motto: hart verdient deine Arbeit, deine Gesundheit, deine Rente. Einer der Redner in Bremen ist Guido Zeitler, Vorsitzender der Gewerkschaft Nahrung Genuss Gaststätten NGG. Guten Morgen, Herr Zeitler.
1: Guten Morgen, Herr Albrecht, ich grüße Sie.
0: Es ist ja so, dass der Ärger über den Ton der Bundesregierung das eine ist, aber Sie protestieren ja auch gegen konkrete Reformen. Was genau macht die Bundesregierung falsch?
1: Also die Reformankündigungen oder ich würde fast sagen, die Reformandrohungen der Bundesregierung gehen aus unserer Sicht in die vollkommen falsche Richtung. Die Menschen sind momentan zutiefst verunsichert. Das hat ja auch Gründe. Wir erleben unruhige Zeiten, geopolitische Krisen. Wir haben eine Hochinflationsphase hinter uns. Das Leben für die Menschen ist unfassbar teuer geworden. Und die Antwort der Bundesregierung ist ja, jetzt kürzen, Leistungskürzungen, mehr arbeiten, das sind alles keine Antworten auf die Herausforderungen dieser Zeit.
0: Nun unterstellen wir mal der Bundesregierung, dass sie das nicht macht, um die Leute zu ärgern. Wir wissen, dass die fetten Jahre vorbei sind, die Sozialkassen unter Druck geraten, bedrohlich. Sind Sie komplett gegen Reformen?
1: Nein, wenn Reformen auch das erfüllen, was sie versprechen, nämlich Verbesserungen für die Menschen, sind wir immer dafür. Und wir haben auch immer gesagt, wir können auch immer schauen, wo können wir die Systeme effizienter machen, wo können wir Leistungen effizienter machen. Aber einfache Leistungskürzungen sind da kein Weg. Man muss ja mal schauen, woher kommen denn eigentlich oder warum sind wir momentan in der Situation, dass die fetten Jahre, wie Sie sagen, vorbei sind. Wir erleben eine aggressive Handelspolitik der USA, eine ganz gezielt aggressive Industriepolitik aus China. Und wenn wir da weiter zugucken, wird unsere Wirtschaft weiter unter Druck geraten. Das heißt, wir müssen an die Ursachen rangehen. Wir müssen gucken, wie können wir die Rahmenbedingungen für die Wirtschaft stärken? Wo können wir investieren? Wo können wir vor allem auch in Wachstum investieren? Und dann erledigen sich die ein oder anderen Probleme auch von alleine.
0: Gehen wir mal zur Rente. Sie sagen, 45 Jahre Arbeit müssten für eine abschlagsfreie Rente reichen. Wir wissen auch, wenn gleichzeitig immer weniger Erwerbstätige immer mehr Rentner finanzieren müssen. Es gibt halt diese demografische Entwicklung. Was ist Ihr konkreter Vorschlag, damit das System aufgeht?
1: Wir momentan auch wird die Rente durch Steuerzuschüsse ja auch unterstützt. Das passiert ja heute schon. Und Demografie ist eine gesamtgesellschaftliche Aufgabe. Das heißt, auch da müssen wir darüber sprechen, wie können wir das Rentensystem weiter stärken. Es gibt ja einige Vorschläge der Rentenkommission, die getagt hat, die gehen ja auch in die richtige Richtung. Das heißt, wie können wir den Kreis derer, die in die Rentenkasse einzahlen, vergrößern und. Also wie können wir die Einnahmeseite an der Stelle stärken? Aber Sie haben ja gerade das Thema 45 Beitragsjahre angesprochen. Und ich finde, man muss immer erstmal bei den Menschen anfangen, weil 45 Jahre knuffen gehen, 45 Jahre arbeiten, jeden Tag Schicht für Schicht, das ist anstrengend. Und wir haben unfassbar viele anstrengende, körperlich anstrengende Tätigkeiten. Da arbeiten Menschen für diese Gesellschaft in Schicht, nachts, tagsüber. Und denen jetzt zu sagen, 45 Jahre reicht nicht, du musst jetzt zukünftig noch länger arbeiten, das ist nicht in Ordnung und geht auch an den Wünschen der Beschäftigten vorbei.
0: Guido Zeitler war das, Vorsitzender der Gewerkschaft Nahrung, Genuss, Gaststätten, NGG, zum bundesweiten Aktionstag gegen Sozialabbau. Danke für das Gespräch hier auf Bremen 2.
1: Ich danke Ihnen. Sehr

Joe Jackson sozusagen als Vorfreude, Verstärker für alle, die ins Konzert gehen am 31. Oktober in Bremen oder am 5. November in Hamburg. Joe Jackson, 8:26 Uhr. Hier ist May Earl Wine. Achten Sie nicht nur auf die schöne Stimme, achten Sie auch bitte sehr aufs Piano, auf die Gitarre und am Ende auch auf die Violine. Das kommt nämlich alles auch von ihr.

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6: Mit Elke Küster, guten Morgen. Die SPD droht der Union offenbar damit, die Pflegereform zu stoppen. Eigentlich sollte das Bundeskabinett die Pläne von Gesundheitsminister Carsten Linnemann in der kommenden Woche bestätigen. Darin enthalten sind auch Kürzungen für Pflegebedürftige und deren Angehörige. Nach ARD-Informationen will die SPD jetzt nachverhandeln. Der Deutsche Gewerkschaftsbund hat für heute bundesweit zu Protesten gegen Sozialabbau aufgerufen. In 15 Großstädten sind Demonstrationen geplant, auch in Bremen. Hier sind laut Innenbehörde 7.000 Menschen angemeldet. Die Abschlusskundgebung ist am Mittag auf der Bürgerweide. Zwischen Linken und FDP in der bremischen Bürgerschaft gibt es juristischen Streit. Die linken Politikerin Sophia Leonidaki hat die FDP-Fraktion abmahnen lassen. Anders ist ein Instagram-Video mit einem Ausschnitt aus einer Rede von FDP-Fraktionschef Tore Scheck. Darin wirft er Leonidaki vor, in Berlin mit Antisemiten und Terroristen gefeiert zu haben. Sie nennt das eine Falschbehauptung. Die Einigung zwischen Bremen und der Lufthansa hat Ryanair auf den Plan gerufen. Gestern wurde bekannt, dass die Lufthansa demnächst die Strecke Bremen-Frankfurt wieder bedienen will, nach Verhandlungen mit dem Senat. Ryanair fordert nun, dass mögliche Vergünstigungen für die Lufthansa für alle Airlines am Bremer Flughafen gelten sollten. In der deutschen Eishockey-Liga haben die Fishtown Penguins am Abend ihr Heimspiel verloren. Die Bremerhavener unterlagen München mit 1:4. In der Basketball-Bundesliga haben die Baskets Oldenburg in Würzburg gewonnen mit 77:68. Das waren Nachrichten mit Elke Küster.
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7: Und so wird das heute. Es ist bedeckt erstmal, später von der Nordsee her wieder Auflockerung. Das heißt, die Sonne scheint dann auch wieder länger. Höchstwerte 17 bis 21 Grad. Morgen erst bewölkt, später öfter sonnig, mild bei Temperaturen von 20 bis 25 Grad. Und am Abend wird es dann wieder etwas wolkiger. Es bleibt trocken morgen. Ja, und wie gesagt, etwas milder als heute noch.
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7: Um 8.32 Uhr gibt es eine Meldung von der A7. Auf der A7 Flensburg-Hannover ist der Elbtunnel zwischen Hamburg-Stellingen und Heimfeld wegen Bauarbeiten bis Montag 5 Uhr in beiden Richtungen gesperrt. Und Bremen, die Brokuchtinger Landstraße, ist zwischen Stromer Landstraße und Huchting wegen Grünpflege bis ca. 14 Uhr gesperrt.
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7: Ja, schönen guten Tag. Der Papst ist in Frankreich. Und wenn man sich das Stade de France anguckt, gestern Abend, dann wurde es wohl auch mal Zeit, um sozusagen, der Papst besucht gleich aus dem Blickwinkel unseres Korrespondenten.

0: Gemma Ray war das und Buckle Up. 8:39 Bremen 2 hier. Das Stade de France, das zentrale Fußballstadion in Paris, das glich gestern einem Veranstaltungsort eines Rockkonzertes. Der Rockstar war Papst Leo XIV. 80.000 Menschen waren dort, das Stadion voll. Volles Programm, 4 Tage lang. Der Papst ist in Frankreich. Aus Paris, Kai Rienecker.
1: Auf diesen Moment hatten in Frankreich viele Katholiken gewartet. Fast 2 Jahre nach der Wiedereinweihung von Notre Dame kam nun auch der Papst in die nach einem Feuer aufwendig wieder aufgebaute Kathedrale. Während Vorgänger Franziskus eine Einladung zur Einweihungsfeier im Dezember 2024 nicht wahrgenommen hatte und lieber nach Korsika fuhr, ließ es sich Papst Leo XIV. Nicht nehmen, Notre Dame mit einem Gottesdienst in den Mittelpunkt des ersten Tages seines Frankreich-Besuches zu stellen. Vor der aufwendig restaurierten Kathedrale im Herzen von Paris begeisterte Menschen, denen der zurückhaltend auftretende Papst die Hände schüttelte. Bei der Feier der Vesper rief Leo XIV. Den Brand der Kathedrale vor 7 Jahren noch einmal in Erinnerung. Wir haben in diesen dramatischen Stunden verstanden, dass Notre Dame mehr als nur eine Sehenswürdigkeit ist. Die gesellschaftliche Beteiligung am Wiederaufbau und das Resultat heute zeigen, dass hier das Herz eines Volkes schlägt. Zuvor war Leo mit dem Papamobil durch die Straßen von Paris gefahren. Auf den Trottoirs tausende Menschen, die ihm zujubelten und ihm immer wieder Babys zur Segnung reichten. Eine weitere Station seines Paris-Besuches war eine Stippvisite bei der UNESCO. Die Organisation der Vereinten Nationen für Erziehung, Wissenschaft und Kultur hat ihren Sitz in Paris. In einer Rede warnte Papst Leo vor den Gefahren, die von der künstlichen Intelligenz ausgingen. In jüngerer Zeit haben bestimmte künstliche Systeme sogar den Namen unserer menschlichen Denkfähigkeit erhalten, Intelligenz. Allerdings besteht die Gefahr, dass unsere Ideen und Beziehungen durch einen Prozess der Entmenschlichung verarmen. Papst Leo wurde auch im Élysée-Palast empfangen. Der französische Präsident Macron erinnerte an die besondere familiäre Beziehung des Papstes zu Frankreich.
2: Très Saint-Père, nous sommes fiers de vos racines normandes.
1: Lieber Heiliger Vater, wir sind stolz auf Ihre normannischen Wurzeln, so Macron, in Anspielung auf den bürgerlichen Familiennamen Prévost des Papstes, der väterlicherseits auch aus Frankreich stammt. Beide tauschten nicht nur Höflichkeiten aus. Angesichts der jüngsten Gesetze zu Abtreibung und Sterbehilfe in Frankreich erinnerte der Papst eindringlich an das Recht auf Leben. Macron erwähnte die Laizität in Frankreich. Der französische Präsident wohnt denn auch keinem der Gottesdienste des Papstes bei. Der erste Besuchstag Leos XIV. In Frankreich klang mit einer Andacht der etwas anderen Art aus. Im Stade de France waren rund 80.000 junge Menschen eingeladen, mit dem Papst zu beten und sorgten schon beim Aufwärmen für Konzertstimmung.
0: Voilà, so war es gestern Abend in Paris. Kai Rienecker berichtete, und es geht heute weiter mit dem Papstprogramm. Heute werden 600.000 Menschen im Zentrum von Paris erwartet zur großen Messe.

0: 8 Uhr und 48. Wir waren gerade in Paris hier, thematisch, also im Stade de France, wo gestern es sehr religiös zuging mit dem Papst. 80.000 Menschen waren dort. Naja, religiös wird es heute im Bremer Weserstadion nicht sein, aber andächtig werden da einige Menschen wahrscheinlich schon rumsitzen. Es gibt nämlich das Legendenspiel zu sehen zwischen Werder und Real Madrid. Anlass ist, dass das Weserstadion im Oktober 100 Jahre alt wird. Und wie der Name schon sagt, werden da nicht die aktuellen Teams auf dem Rasen stehen. Da sind viele Spieler sowieso mit ihren Nationalmannschaften im Moment unterwegs, sondern eben Legenden heute Abend. Felix Gerhardt, Sportredaktion. Wer ist denn bei Real dabei?
1: Ja, Real Madrid ist ja einer der größten Fußballvereine der Welt. Die haben natürlich viele Legenden. Luis Figo, der Original Ronaldo, also der dicke Cristiano Ronaldo, Raúl, Toni Kroos, sie alle kommen nicht. Aber ein paar bekannte Namen sind schon dabei, zum Beispiel Pepe, dieser ultraharte Verteidiger, Christian Carambö, immerhin Weltmeister 1998, Claude Makélélé. Das sind die größten Namen, aber bei ein paar musste ich auch nachgucken. Zum Beispiel Agus Garcia, der hat 91 Spiele gemacht für Real Madrid, allerdings nur für die zweite Mannschaft, also Legende in Anführungsstrichen.
0: Mhm. Welche Werder-Legenden sind dabei?
1: Also die größte Werder-Legende, die sitzt wahrscheinlich auf der Trainerbank und damit meine ich nicht den Doubletrainer Thomas Schaaf, der auch dabei ist, aber neben ihm wird sein Lehrmeister dabei sein, König Otto Rehagel.
2: Wir freuen uns alle, ne? Also dass Otto dabei ist und er hat hier Geschichte geschrieben. Er hat mit uns ja unglaublich viel erlebt, hat uns geprägt, hat Titel geholt.
1: Inzwischen ist Rehagel 88 Jahre alt. Ansonsten auf dem Platz Namen wie Per Mertesacker, Naldo, Slatko Inusovic, Theodor Gebrselassie und viele andere und natürlich Ailton.
0: Ja, und warum jetzt dieses Spiel?
1: Also diese lange Länderspielpause, die eignet sich natürlich, um nochmal ein extra Spiel einzuziehen, was dann natürlich auch nochmal extra Kohle gibt. Im letzten Jahr in der etwas kürzeren Länderspielpause war es ja schon mal das Abschiedsspiel von Diego. Claudio Pizarro wurde schon mal verabschiedet, Thorsten Frings, Ailton. In diesem Jahr ist das Spiel dann eben auch der Auftakt zu den Feierlichkeiten zu 100 Jahren Weserstadion. Und es gibt auch ein Sondertrikot zu diesem Spiel, was dann auch in der Bundesliga nochmal getragen wird. Da kommen auch noch ein paar Euros in die Kasse, wobei ich auch finde, dass das extrem gut gelungen ist. Komplett in Weiß, auch der Sponsor und das Logo in Weiß, also ein richtig schnickes Ding.
0: Heute um 18.30 Uhr die Werder-Legenden gegen die Real Madrid-Legenden. Wobei der Kollege das ja mit Anführungszeichen sieht. Felix Gerhardt aus der Sportredaktion.

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1: Mit Elke Küster, guten Morgen. Deutscher Gewerkschaftsbund protestiert auch in Bremen gegen Sozialabbau. SPD droht mit Blockade der Pflegereform im Kabinett. Bremer Linke stellt sich für Bürgerschaftswahl auf. Das Wetter mal mehr, mal weniger Wolken und einzelne Schauer bis 21 Grad. Der Deutsche Gewerkschaftsbund hat für heute zu Demonstrationen für einen starken Sozialstaat aufgerufen, auch in Bremen. Beginn ist hier um 10 Uhr. Laut Innenbehörde sind 7000 Teilnehmerinnen und Teilnehmer angemeldet. Aus der Regionalredaktion Buten und Binnen, Emma Schmidt.
2: Die Veranstaltung ist Teil eines bundesweiten Aktionstags. Unter dem Motto »Hart verdient, deine Arbeit, deine Gesundheit, deine Rente« will der DGB in 15 deutschen Großstädten ein Zeichen für faire Arbeitsbedingungen und Arbeitnehmerrechte setzen und gegen geplante Einschnitte protestieren, wie etwa die geplante Krankschreibung ab dem ersten Tag. In Bremen beteiligen sich Verdi, die IG Metall und der Paritätische an dem Aktionstag. Die Demo startet an den Neustadtswallanlagen, von dort geht es Richtung Bürgerweide, wo am Mittag die Abschlusskundgebung stattfindet. Die Polizei rechnet im Laufe des Vormittags mit Verkehrsbehinderungen in der Innenstadt.
1: Von Arbeitgeberseite kommt heftige Kritik an dem Aktionstag des DGB. Die Gewerkschaften sagen zu fast jeder Veränderung Nein, sagte der Hauptgeschäftsführer der Bundesvereinigung der Deutschen Arbeitgeberverbände Steffen Kampeter der Nachrichtenagentur dpa und wörtlich, sie träumen von der Welt von gestern. Alle wollten sichere Renten, gute Pflege und eine leistungsfähige Gesundheitsversorgung, aber Demografie, Fachkräftemangel und internationaler Wettbewerb ließen sich nicht wegdemonstrieren. So Kampeter weiter. Die SPD droht damit, die geplante Pflegereform im Bundeskabinett zu blockieren. Generalsekretär Tim Klüssendorf erklärte, bei den derzeit diskutierten Vorschlägen drohten Pflegenden, Pflegebedürftigen und ihren Angehörigen massive Kürzungen. Das werde die SPD nicht akzeptieren. Lukas Kram berichtet.
3: Klüssendorf forderte mehr Entlastungen für Pflegeheimbewohner und eine weitergehende Neuordnung der Finanzierung. Damit Menschen und ihre Familien von den Kosten nicht finanziell überfordert werden, wolle die SPD die Eigenanteile von Pflegebedürftigen begrenzen. Eigentlich sollte die Pflegereform am kommenden Mittwoch im Bundeskabinett beschlossen werden. Laut den Plänen sollen durch die Reform die Finanzen der gesetzlichen Pflegeversicherung stabilisiert werden. Nach ARD-Informationen sind für Montag weitere Gespräche zwischen SPD und CDU geplant.
1: Das US-Unternehmen OpenAI hat weitere Eskapaden seiner KI-Bots eingeräumt. Das US-Unternehmen teilte mit, sogenannte KI-Agenten hätten Bilder von ChatGPT-Nutzern auf anderen Webseiten hochgeladen. Aus Los Angeles Gabi Biesinger mit Details.
4: Die KI-Bots hätten insgesamt 53 Mal Bilder von Nutzern des Sprachmoduls ChatGPT auf anderen Online-Plattformen geleakt. Ob es sich dabei um echte Personen oder KI-generierte Bilder handelte, ließ OpenAI offen. Damit wird erstmals Fehlverhalten der KI von OpenAI bekannt, bei dem auch Daten von ChatGPT-Nutzern betroffen sind. Die Links dazu seien nicht öffentlich gewesen, die betroffenen Bilder inzwischen größtenteils entfernt worden. Die KI-Programme hatten Zugriff auf die Bilder, da OpenAI für das Training seiner Modelle auf anonymisierte Nutzerdaten zurückgreift. Die betroffenen Nutzer hätten der Verwendung ihrer Daten zur Verbesserung der KI-Modelle zugestimmt.
1: Die Einigung zwischen Bremen und der Lufthansa hat Ryanair auf den Plan gerufen. Gestern wurde bekannt, dass die Lufthansa demnächst die Strecke Bremen-Frankfurt wieder bedienen will, nach Verhandlungen mit dem Senat. Ryanair fordert nun, dass mögliche Vergünstigungen für die Lufthansa für alle Airlines am Bremer Flughafen gelten sollten. Die Linke in Bremen stellt sich heute personell für die Bürgerschaftswahl im kommenden Mai auf. Die Partei trifft sich im Stadtteil Osterholz, um die Kandidatenliste für die Wahl zu beschließen. Aus der Regionalredaktion Buten und Binnen, Christian Osterloh.
5: An der Spitze soll Sophia Leonidaki stehen. Ein Landesparteitag hatte das bereits im Juni beschlossen. Mit der Nominierung der Fraktionsvorsitzenden hat die Linke sich entschieden, mit einem neuen Gesicht in den Wahlkampf zu ziehen. Leonidaki soll auf Christina Vogt folgen. Sie war in den vergangenen 16 Jahren Spitzenkandidatin der Linken. Die aktuelle Senatorin für Wirtschaft und Häfen soll auf Platz 2 der Wahlliste folgen. Insgesamt haben sich 31 Parteimitglieder für die Liste beworben. Wie viele Plätze aber endgültig vergeben werden, wollen die Bremer Linken zu Beginn der Veranstaltung festlegen.
1: In Delmenhorst sind in der Nacht zwei Männer schwer verletzt aufgefunden worden. Einer von ihnen starb später im Krankenhaus. Er war in der Innenstadt gefunden worden. Die Polizei ermittelt wegen eines mutmaßlichen Tötungsdelikts. Der zweite verletzte Mann wurde kurz darauf im Wollepark gemeldet. Er kam ins Krankenhaus. Unklar ist, ob die beiden Fälle miteinander in Verbindung stehen. Noch in der Nacht hatte die Polizei einen größeren Einsatz in Delmenhorst gestartet, auch mit einem Hubschrauber. Das waren Nachrichten mit Elke Küster.
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6: Und das sind die aktuellen Temperaturen. Wir haben in Bremen am Rathaus 9 Grad. Wilhelmshaven-Marinemuseum, dort sind 12 Grad. Wadenburg-Wassermühle 10 Grad. Und Dorum-Neufeld-Strandhalle 14 Grad. Im Moment heute zunächst meistens bedeckt. Es gibt später von der Nordsee her wieder Auflockerungen. Das heißt, die Sonne scheint dann auch wieder länger. Höchstwerte heute 17 bis 21 Grad morgen. Erst bewölkt, später oft sonnig, mild mit 20 bis 25 Grad. Und am Abend dann wieder etwas wolkiger. Und es bleibt trocken morgen.
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6: 9.05 Uhr auf der A7 Flensburg-Hannover ist der Elbtunnel zwischen Hamburg-Stellingen und Heimfeld wegen Bauarbeiten bis Montag 5 Uhr in beiden Richtungen gesperrt. Und Bremen-Brok-Huchtinger Landstraße ist zwischen Stromer Landstraße und Huchting wegen Grünpflege bis ca. 14 Uhr gesperrt.
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6: Ja, schönen guten Morgen. Das ist jetzt die Aufstellung. Zwei Damen stehen vor Mikrofon, beide mit Gitarre, und das sind die Indigo Girls.

9:12. Hier ist Bremen 2. Wenn Sie gerade einen Plan machen fürs Wochenende und vor einem leeren Terminkalender sitzen und sagen, ich habe gar nichts vor, ich will aber was machen, zum Beispiel heute eine richtig schöne musikalische Abendunterhaltung erleben oder auch morgen oder so, dann habe ich ein paar Tipps für Sie für dieses Wochenende. Wenn Sie Lust auf ein Konzert haben, dann können wir Ihnen Folgendes empfehlen. Heute Abend spielt der Jazzsänger Jeff Cascaro mit seiner Band im Sendesaal Bremen. Trompeter ist er auch und er entführt sie mit den großen Songs des Broadway mitten rein in die schillernde Theaterwelt New Yorks.

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1: Jeff Cascaro.
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1: Heute Abend im Sendesaal Bremen, 19.30 Uhr geht es los. Tickets kosten ab 28 Euro. Und auch morgen könnten Sie in den Sendesaal Bremen gehen und einen besonderen brasilianischen Pianisten erleben. Hércules Gomes spielt Bremen Solo, eigene Kompositionen und prägende Werke der brasilianischen Musik. Sein Deutschlanddebüt war 2025 im Sendesaal in Bremen und jetzt kehrt er zurück. Und er ist gar nicht leicht greifbar, denn er balanciert geschickt zwischen klassischem Klavier und Jazzpiano.

Morgen, also Sonntag, 27. September im Sendesaal Bremen, Hercules Gomez, Tickets ab 28 Euro. Und wenn Ihnen heute Abend vielleicht nach Abhotten zumute ist, dann müssen Sie in die Music Hall Worpswede. Es gibt noch ein paar Karten für die britische Soulband Mama's Gun. Das sind die hier, heute 20 Uhr. Nachher, kurz nach vier, sind Sie auch im Interview auf Bremen 2. Und das Konzert heute Abend nehmen wir auch auf. Und dann hören Sie es irgendwann im Radio. Aber jetzt erstmal ein Song von Ihnen, I Need a Win.

0: Sarah Jones. 9 Uhr und 21.
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0: Und das Buch, das neue, was wir Ihnen vorstellen, heißt in einfachen Worten How I Got On. Und das ist ein Titel, der ja tief stapelt, genauso angenehm tief stapelt wie der Autor selbst, nämlich Richard Ford, US-Bestseller-Autor. Er ist der Erfinder des sympathischen Immobilienhändlers Frank Bascom, eines ganz normalen Amerikaners, der in gleich 5 Romanen die Hauptrolle spielt. Und im neuen Buch erzählt der Autor, wie er trotz seiner Leseschwäche zum preisgekrönten Erfolgsautor wurde. Tella Fuchs hat den kleinen Essay über sein Schreiben gelesen und auch mit ihm gesprochen, mit dem Autor.
2: In einfachen Worten erzählt weniger von einem, der ein großer Schriftsteller wurde, als von einem begeisterten Leser. Es sind die Bücher und Theorien von Faulkner, Hemingway, Camus, Sartre oder Walter Benjamin, die den 1944 im, wie es im Buch heißt, bigotten Mississippi geborenen Jungen mit der Schreibschwäche zum Pulitzer-Preisträger gemacht haben. Und das nicht trotz, sondern wegen seiner anfänglichen Schwierigkeiten.
3: I'm a rather ordinary man, rather ordinary education.
4: Ich bin ein eher gewöhnlicher Mensch, der ganz normal erzogen wurde. Ich mochte nur zufällig Bücher. Und die Magie, die sie auf mich ausübten, als ich jung war. Und die sie bis heute auf mich ausüben. Vielleicht bin ich aufgrund meiner Legasthenie besonders empfindsam für Wörter. Ich arbeite sehr zielstrebig und viel. Diese beiden Dinge haben möglicherweise dazu geführt, dass ich als gewöhnlicher Mensch fähig war, außergewöhnliche Bücher zu schreiben.
2: Richard Ford erzählt offen und augenzwinkernd von Rückschlägen, Zweifeln und Zufällen. So wäre er nie ein großer Schriftsteller geworden, wenn nicht 1982 Inside Sports bankrott gemacht hätte, eine Zeitschrift, für die er damals als Reporter arbeitete. Seine Erfahrungen ließ Ford in den Roman Der Sportreporter einfließen. Es war die Geburtsstunde seines Helden Frank Bascom und der Beginn von Fords literarischem Erfolg. Ab sofort galt er in den Augen von Verlagen und Kritik als Chronist des modernen Amerika, als den er sich selbst nie gesehen hatte.
3: It has never been my wish. I think I say this in this book, to write books about America.
4: Ich wollte nie über Amerika schreiben. Ich wollte einfach Bücher schreiben, die in Amerika spielen. Und dann kann die Leserin, der Leser herauslesen, was für ihr oder sein Leben in Deutschland, Schweden oder Frankreich wichtig ist. Politischer kann ich nicht werden, wenn ich verlässlich bleiben will.
2: Ford, political by accident, zufällig politisch, möchte dennoch lieber subjektiv verstanden werden und gründlich, wie er im Interview sagt. Das gehe aber nur, wenn der magische Teil der Literatur gewahrt bleibt. Jene Magie, die die Kritiker nicht fassen, nicht auseinandernehmen können, bis von einem Buch nur noch Schutt übrig bleibt, den sie zu jämmerlichen, aber dauerhaften Erklärungen plattwalzen, um es in Frank Bascoms Worten zu sagen.
3: Something happens when a great book is written, which cannot be reduced to a formula.
4: Etwas geschieht, wenn ein großartiges Buch geschrieben wird. Etwas, das nicht auf eine Formel reduziert werden kann. Gott sei Dank, denn das gibt Anlass zur Hoffnung. Ich zitiere in meinem Buch den Dichter Wallace Stevens, der schreibt: In einem Zeitalter des Unglaubens liegt es beim Dichter, mit seinem Maß und seinem Stil zu zeigen, wie erfüllend es sein kann, etwas zu glauben. Für mich ist es die Literatur, die diese Befriedigung des Glaubens liefert. Etwas war nicht da und jetzt ist etwas da. Um aus der Bibel zu zitieren, es ist der Glaube, der das Verständnis herausfordert.
2: In einfachen Worten, Fords kleiner Essay über das Schreiben kommt hingegen nicht ex nihilo, aus dem Nichts, sondern aus dem Kopf und dem Herzen eines großen Schriftstellers und leidenschaftlichen Lesers.
0: Tella Fuchs war das über den Essay von Richard Ford. In einfachen Worten, bei Hansa Berlin erschienen, aus dem Englischen von Frank Heibert übersetzt, 112 Seiten zum Preis von 20 Euro. Let's get

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5: Es ist erstmal bedeckt heute und wenn es dann nicht mehr bedeckt ist, kommt die Sonne auch mal raus. Immer mehr davon im Laufe des Nachmittags und die Höchstwerte heute 17 bis 21 Grad. Morgen erst bewölkt, später öfter sonnig. Es wird mild bei 20 bis 25 Grad und am Abend wird es dann wieder etwas wolkiger. Es bleibt den ganzen Tag über, so wie es aussieht, trocken morgen.
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5: Um gleich 9.30 Uhr gibt es eine Meldung von der A7 Flensburg-Hannover. Auf der A7 ist der Elbtunnel zwischen Hamburg-Stellingen und Heimfeld wegen Bauarbeiten bis Montag 5 Uhr in beiden Richtungen gesperrt. Und Bremen, die Brokuchtinger Landstraße, ist zwischen Stromer Landstraße und Tuchting wegen Grünpflege bis ca. 14 Uhr gesperrt.
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5: Schönen guten Morgen. Ab Oktober, 1. Oktober, gilt wieder ein Tankrabatt. Und dann kommt im nächsten Jahr noch ein Preisdeckel obendrauf. Frage, die wir gleich stellen hier. Was bringt das?

Sarah Cahoon war das und High and Low. 9:36 ist es, hier ist Bremen 2 und das hier ist Titio, Sängerin aus Schweden, die in Umbrien, Italien, ihren eigenen Rotwein herstellt. Ich kann Ihnen jetzt keine Weinprobe durchs Radio schicken, sondern eher Ihren größten Hit. Das ist der hier, ganz langsam, aber sehr kraftvoll. Heißt Come Along.

0: 9 Uhr und 48 ist Bremen 2, der Samstagmorgen. Tanken, dem sage ich das, ist ärgerlich im Moment. Nun ist allerdings ein Tankrabatt beschlossen. Das heißt, von Oktober an soll der Sprit um 17 Cent pro Liter verbilligt werden. Anfang kommenden Jahres soll dann noch ein Preisdeckel folgen. Tankrabatt ist umstritten, weil schon im Mai und Juni, als er schon mal in Kraft war, nicht klar war, wie viel davon tatsächlich bei den Autofahrern ankam. Und plötzlich zahlen wir es natürlich selbst auch die, die gar nicht Auto fahren oder elektrisch oder wenig fahren. Es kostet ja Steuergelder, eben Milliarden Steuergelder, das an anderer Stelle dann auch fehlt. Also Frage, werden mit verbilligtem Sprit tatsächlich die Verbraucher entlastet und gleichzeitig der deutschen Wirtschaft auf die Sprünge geholfen? Nicolas Lieven ist Kollege vom NDR, Wirtschaftsexperte dort. Guten Morgen.
1: Einen schönen guten Morgen, hallo.
0: Hat eigentlich der letzte Tankrabatt tatsächlich das geleistet, was er sollte, also die Preise an der Zapfsäule spürbar gedrückt und die Verbraucher entlastet?
1: Ach Gott, es gab ja eine ganze Reihe Auswertungen dazu, unter anderem vom IFO-Institut, und da hieß es dann, Großteil ist angekommen. Also beim E10 waren es von 17 Cent, 15 Cent, beim Diesel knapp 12 Cent pro Liter. Aber es ist halt überhaupt kein Grund zur Freude, weil es heißt eben auch, dass ein großer Teil nicht weitergegeben wurde. Etliche Millionen sind halt in den Kassen der Mineralölkonzerne geblieben, auch wenn die das bestreiten. Und was die Entlastung angeht, so ein Durchschnittsfahrer, Durchschnittsfahrerin hat so 10 Euro im Monat gespart. Durchschnitt heißt 30 Kilometer Fahrstrecke pro Tag. Und auch die Unternehmen haben es natürlich begrüßt, weil es die monatlichen Kosten gesenkt hat. Aber wir haben ja gesehen, das dauerte 2 Monate und danach ging es wieder hoch und ja höher als vorher. Also die Belastung ist schon immens.
0: Wenn wir mal einen großen Bogen spannen, welchen volkswirtschaftlichen Nutzen sehen Sie, wenn die Koalition jetzt erneut 2,5 Milliarden Euro auf den Tisch legt? Stärkt das die Kaufkraft der Verbraucher, stützt dann also die Konjunktur, weil Unternehmer auch entlastet werden?
1: Ja, es hört sich immer so viel an, 2,5 Milliarden Euro, vor allen Dingen, wenn man sie eigentlich nicht hat. Und es profitieren ja jetzt auch viele, die das Geld nicht brauchen. Also das Geld kommt ja mit der Gießkanne. Es profitieren diejenigen, die viel Sprit gerade verbrauchen. Und es zahlen ja alle mit, die kein Auto auch haben. Ja. Die sind ja auch mit dabei. Also Entlastung heißt ja an anderer Stelle auch meistens Belastung. Und bei den Unternehmen ist halt so, wenn wir das so umrechnen, wieder 80% werden vielleicht wieder weitergegeben, die Mehrwertsteuer zahlen die sowieso nicht, dann sind das vielleicht 10 Cent Ersparnis pro Liter. Aber schauen wir uns Dieselpreise, Spritpreise an, die liegen ja noch weit über 2 Euro. Vor Kriegsbeginn Iran waren es ungefähr 1,80 Euro. Also die Belastung ist weiterhin sehr, sehr hoch. Das treibt die Konjunktur jetzt nicht wirklich an. Und noch gravierender für die Unternehmen ist natürlich, weil, dass sie nicht wissen, was noch auf sie zukommt. Da geht es uns Verbraucherinnen und Verbrauchern ja ganz genauso. Und wir sparen. Das zeigen die neuesten Daten, wie gesagt. Also die Konjunktur wird das großartig nicht stützen.
0: Jetzt hoffe ich mal auf den Preisdeckel, der ja dann zum Jahreswechsel kommt. Da ist das natürlich auch ein massiver staatlicher Eingriff in einen sonst freien Markt. Und da sind ja auch viele Ökonomen, die schon warnen, hier könnte am Ende sogar die Versorgungslage gefährdet sein. Erklären Sie uns den Zusammenhang.
1: Na, zunächst muss er ja erstmal kommen. Also ich möchte ja nicht alles schlecht reden, aber man will sich ja mit den Mineralölkonzernen einigen. Da würde ich jetzt mal ein Fragezeichen dahinter setzen. Und dann soll dieser Preisdeckel ja auch atmen. Er soll ja dynamisch sein, sich mit der Preisentwicklung oder an die Preisentwicklung anpassen. Jetzt schauen wir mal so einen Preisdeckel an in Belgien. Der lag gerade bei 2,45 Euro pro Liter Diesel. Das ist jetzt nicht wirklich eine Ersparnis. Und wenn überhaupt, wer trägt denn die Lasten? Das wissen wir auch nicht. Die Konzerne oder der Staat und damit wir. So. Und was die Versorgungslage angeht, Öl, Sprit, Diesel, das ist gerade alles ein begehrtes Gut in der Welt. Hier werden zum Teil Tanker auf dem Meer aufgekauft und umgeleitet. Und wenn es sich irgendwo nicht lohnt, dann geht es halt woanders hin. Und die große Sorge ist, dass die Tankstellen einfach nicht mehr beliefert werden, wenn der Preisdeckel zu knapp bemessen ist. Und das möchte man ehrlich gesagt nicht erleben. Man fährt mit leerem Tank zur Zapfsäule, steht da und da kommt nichts mehr. Also es hört sich alles gut an, aber die Versorgung muss eben gewährleistet sein. Und da sind die Mineralölkonzerne, die sitzen schon am relativ langen Hebel.
0: Aber trägt billiger Kraftstoff nicht doch zur Konjunkturbelebung bei, zum Wirtschaftswachstum?
1: Absolut, steckt ja überall drin. Also Energie steckt ja überall drin, in der Produktion, wenn die Maschinen laufen, Heizung, Kühlung, Transport von Waren und so weiter und so weiter. Aber die Kraftstoff-Energiekosten sind praktisch wie eine zusätzliche Steuer. Wie gesagt, wirkt sich natürlich aus. Die Wirtschaftsforscher sagen 0,2 bis 0,5 Prozentpunkte. Wenn die Spritpreise so hoch sind, wie sie jetzt sind, drücken die tatsächlich das Wirtschaftswachstum. Wobei wir ja gerade neue Daten bekommen haben, sieht ein bisschen besser aus. Aber es wirkt sich auf jeden Fall aus. Auch aufs Wirtschaftswachstum. Also das darf man nicht unterschätzen.
0: Nicolas Lieven, Wirtschaftsredakteur beim NDR über Tankrabatt und Preisdeckel. Sehr vielen Dank für das Gespräch.
1: Ja, herzlichen Dank. Tschüss.
0: Und hier kommt noch was zum Thema Auto. Vorsicht bitte auf der A26 Stade Richtung Hamburg zwischen York und Buxtehude. Eine ungesicherte Unfallstelle. Bitte Vorsicht dort.

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1: Mit Elke Küster, guten Morgen. Deutscher Gewerkschaftsbund protestiert auch in Bremen gegen Sozialabbau. SPD will bei Pflegereform nachverhandeln. Mann wird in Delmenhorst tödlich verletzt. Das Wetter mal mehr, mal weniger Wolken und einzelne Schauer bis 21 Grad. Der Deutsche Gewerkschaftsbund hat für heute zu Demonstrationen für einen starken Sozialstaat aufgerufen, auch in Bremen. Hier beginnt die Demo jetzt. Laut Innenbehörde sind 7000 Teilnehmerinnen und Teilnehmer angemeldet. Aus der Regionalredaktion Buten und Binnen, Emma Schmidt.
2: Die Veranstaltung ist Teil eines bundesweiten Aktionstags. Unter dem Motto »Hart verdient, deine Arbeit, deine Gesundheit, deine Rente« will der DGB in 15 deutschen Großstädten ein Zeichen für faire Arbeitsbedingungen und Arbeitnehmerrechte setzen und gegen geplante Einschnitte protestieren, wie etwa die geplante Krankschreibung ab dem ersten Tag. In Bremen beteiligen sich Verdi, die IG Metall und der Paritätische an dem Aktionstag. Die Demo startet an den Neustadtswallanlagen, von dort geht es Richtung Bürgerweide, wo am Mittag die Abschlusskundgebung stattfindet. Die Polizei rechnet im Laufe des Vormittags mit Verkehrsbehinderungen in der Innenstadt.
1: Von Arbeitgeberseite kommt heftige Kritik an dem Aktionstag des DGB. Die Gewerkschaften sagen zu fast jeder Veränderung nein, sagte der Hauptgeschäftsführer der Bundesvereinigung der Deutschen Arbeitgeberverbände Steffen Kampeter der Nachrichtenagentur dpa und wörtlich, sie träumen von der Welt von gestern. Alle wollten sichere Renten, gute Pflege und eine leistungsfähige Gesundheitsversorgung, so Kampeter weiter. Demografie, Fachkräftemangel und internationaler Wettbewerb ließen sich aber nicht wegdemonstrieren. Kommende Woche will Gesundheitsminister Carsten Lindemann im Bundeskabinett die geplante Pflegereform auf den Weg bringen. Aber die SPD will nun nachverhandeln. Nach Informationen des ARD-Hauptstadtstudios droht sie mit einer Blockade. Aus Berlin berichtet Ruth Kirchner.
3: Bei den aktuellen Plänen drohten massive Kürzungen, sagt SPD-Generalsekretär Tim Klüssendorf und betont, Zitat, das lassen wir nicht zu. Klüssendorf fordert, die Eigenanteile für Pflegeheimbewohner zu begrenzen und eine weitergehende Neuordnung der Finanzierung. Gesundheitsminister Carsten Linnemann, CDU, hat für kommenden Mittwoch einen Gesetzentwurf angekündigt, der die Finanzierung der gesetzlichen Pflegeversicherung langfristig sichern soll. Nach ARD-Informationen soll es am Montag weitere Gespräche der Koalitionspartner geben. In der SPD gehe man aber nicht davon aus, dass es noch zu einer schnellen Einigung komme.
1: Die Linke in Bremen stellt heute die Weichen für die Bürgerschaftswahl im Mai. Bei einer Aufstellungsversammlung wird die Kandidatenliste beschlossen mit neuer Spitze, wie Sebastian Segebade berichtet.
4: An der Spitze soll Sofia Leonidaki stehen. Ein Landesparteitag hatte das bereits im Juni beschlossen. Mit der Nominierung der Fraktionsvorsitzenden hat die Linke sich entschieden, mit einem neuen Gesicht in den Wahlkampf zu ziehen. Leonidaki soll auf Christina Vogt folgen. Sie war in den vergangenen 15 Jahren Spitzenkandidatin der Linken. Die aktuelle Senatorin für Wirtschaft und Häfen steht nun auf Platz 3 der Wahlliste. Auf Platz 2 steht Gesundheitssenatorin Claudia Bernhardt. Insgesamt haben sich 31 Parteimitglieder für die Liste beworben. Wie viele Plätze aber tatsächlich vergeben werden, wollen die Bremer Linken zum Beginn der Veranstaltung festlegen.
1: In Delmenhorst sind in der Nacht 2 Männer schwer verletzt aufgefunden worden. Einer von ihnen starb später im Krankenhaus. Hier ermittelt die Polizei wegen eines mutmaßlichen Tötungsdelikts. Thomas Stahlberg über die beiden Fälle in Delmenhorst.
5: Zunächst wurde der Polizei kurz vor Mitternacht ein schwer verletzter Mann in den Kraftanlagen gemeldet. Der Mann war aber schon auf dem Weg ins Krankenhaus und ist da verstorben. Laut Medienberichten soll er schwere Schnittverletzungen im Halsbereich erlitten haben. Aus ermittlungstaktischen Gründen will die Polizei nichts Genaueres sagen. Sie hat Spuren gesichert, hat auch mit einem Hubschrauber die nähere Umgebung abgesucht. 3 Stunden später ein erneuter Notruf, dieses Mal ein erheblich verletzter Mann im Wollepark. Die Art der Verletzung ist nicht bekannt. Er kam ins Krankenhaus. Ob Lebensgefahr besteht, konnte die Polizei nicht sagen. Sie geht derzeit nicht davon aus, dass es einen Zusammenhang zwischen den Taten gibt.
1: Der Deutsche Olympische Sportbund entscheidet heute über den nationalen Kandidaten für eine Olympiabewerbung. In Baden-Baden gibt es eine Mitgliederversammlung. Es geht um die Olympischen Spiele 2036, 2040 oder 2044. Im Rennen sind noch München und die Region Köln-Rhein-Ruhr. Berlin hatte seine Bewerbung diese Woche zurückgezogen. In Hamburg hatten sich die Bürger gegen Spiele in der Stadt ausgesprochen. Verkündet wird die Entscheidung am frühen Nachmittag von Bundespräsident Frank-Walter Steinmeier. Das waren Nachrichten mit Elke Küster.
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6: So, wie sieht's am Strand von Dunen aus? Da gucke ich gerade mal drüber hier, über die Nordsee. Da ist Ebbe, ich sehe Priele und ich sehe grauen Himmel, eine graue See und Fahnen, die im Winde wehen und ein paar Menschen, die da zwischen Strandkörben durchgehen. Temperatur müsste so bei 16 Grad liegen dort, kann das sein? Ja, 14, 16 Grad. Und ansonsten haben wir so etwa 10, 11 Grad, je weiter südlicher man kommt und an der Küste etwas milder schon jetzt. Es gibt heute noch bedecktes Wetter, so wie dort an der See und später dann von der See her wieder Auflockerung. Das heißt, die Sonne scheint dann auch wieder etwas länger heute. Die Höchstwerte 17 bis 21 Grad. Morgen erst bewölkt, später oft sonnig, mild mit 20 bis 25 Grad. Am Abend dann wieder etwas wolkiger, aber trocken.
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6: Um 10.06 Uhr gibt es eine Meldung von der A7 nach wie vor Flensburg-Hannover. Der Elbtunnel ist zwischen Hamburg-Stellingen und Heimfeld wegen Bauarbeiten bis Montag 5 Uhr in beiden Richtungen gesperrt. Und Bremen, die Bruck-Huchtinger Landstraße, ist zwischen Stromer Landstraße und Huchting wegen Grünpflege bis ca. 14 Uhr gesperrt.
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6: Hier ist Bernd Lonkel, Soul aus Frankreich. Kommt vom alten Soul nicht weg, will er nicht, soll er nicht. Macht mir persönlich jetzt auch nichts. Lose it, Bernd Lonkel, Soul.

0: Philipp Dittberner. Wolke 4. Und von der Wolke mal eben runter und sanft gelandet in Rheinland-Pfalz, in Mainz, in der Hauptstadt. Gestern haben die Kritikerinnen und Kritiker der Fachzeitschrift Opernwelt das Staatstheater dort zum Opernhaus des Jahres 2026 gekürt. Interessant für uns auch deshalb, weil der Intendant Markus Müller heißt. Einige erinnern sich vielleicht, dass Markus Müller, bevor er das Haus in Mainz übernahm, das war vor über 10 Jahren, dass er 8 sehr erfolgreiche Spielzeiten als Intendant des Oldenburgischen Staatstheaters hinter sich hatte. Oldenburg war seine erste Intendanz und damals war er der jüngste Intendant Deutschlands überhaupt. Und heute ist er in Mainz und von dort nicht mehr wegzudenken, wie Leonie Berger berichtet.
1: Fanfaren auf dem Mainzer Gutenbergplatz verkündigen große Freude. Oben auf dem Balkon des Staatstheaters steht Intendant Markus Müller, unten seine Mitarbeiterinnen und Mitarbeiter und Passanten, während Müller mit Kollegen ein großes Banner über die Brüstung hängt.
2: Wir sind das Opernhaus des Jahres 2026, meine sehr verehrten Damen und Herren, liebe Kolleginnen und Kollegen. Es ist zu lesen, das Wunder von Mainz. Wir werden das jetzt hier fixieren.
1: Und jetzt steht es da in großen Lettern und für alle sichtbar, die über den Platz kommen. Wir sind Opernhaus des Jahres. 40 Kritikerinnen und Kritiker der Fachzeitschrift Opernwelt haben so entschieden. Intendant Markus Müller selbst wusste es schon vorab, allerdings unter strengster Geheimhaltung.
3: Dann hat mich irgendwann der Chefredakteur der Zeitung, die das macht, die Fachzeitschrift Opernwelt, angerufen und gesagt, sie dürfen zwar mit niemandem drüber reden, aber es ist so. Das kann man an sich nicht glauben. Und so ging es uns auch allen. Man konnte es einfach nicht fassen. Und es war wirklich ein großes Glück, weil wir sind ja nicht gerade ein riesiges Haus.
1: Tatsächlich stehen auf der Liste der früheren Preisträger Zürich, Frankfurt, Genf, Lyon, Stuttgart, München und Brüssel. Also große Häuser mit entsprechenden Etats. Mainz dagegen ist ein Mehrspartenhaus. Oper, Schauspiel, Tanz und Konzert teilen sich hier Bühnen, Werkstätten und Budget. Unter allen Preisträgern der vergangenen Jahrzehnte ist Mainz mit deutlichem Abstand der kleinste. Diese nun ausgezeichnete Saison stand unter einer Frage von Bertolt Brecht aus der Dreigroschenoper. Denn wovon lebt der Mensch? Im Zentrum standen 3 Werke jüdischer Komponisten. Da war Korngolds Tote Stadt, die Nationalsozialisten verfemten. Dazu kam Viktor Ullmanns Kaiser von Atlantis, komponiert im Ghetto Theresienstadt. Und schließlich der Chronoplan von Julia Kerr. Die Oper sollte 1933 uraufgeführt werden, doch das Exil der Familie kam dazwischen. Erst jetzt, über 90 Jahre später, hat Mainz die Oper von Julia Kerr zum ersten Mal auf die Bühne gebracht. Zur Premiere kam Anfang des Jahres auch die Enkelin der Komponistin, glücklich darüber, dass ein Opernhaus dieses hochaktuelle Werk aufführt.
4: I'm so glad this opera's been put on. I think it's wonderful and it is very, very relevant to our times.
1: Diese Aktualität haben auch die Kritiker gesehen. Opernwelt-Chefredakteur Jürgen Otten lobt am Staatstheater Mainz eine politische Wachsamkeit, die man nicht in jedem Musentempel antreffe. Er hebt außerdem starke Regiehandschriften hervor, etwa einen ungewöhnlich feinen Falstaff und Missy Mazzolis Breaking the Waves nach dem Film von Lars von Trier. Für Opernchefdramaturgin Sonja Westerbeck gehört zu so einem Spielplan aber auch ein Publikum, das sich darauf einlässt.
5: Wir haben oft auch schwierige Stoffe oder große Projekte. Wir wünschen uns unser Publikum für diesen Diskurs, für diese Gespräche, für den Austausch. Und ich finde, das ist der Inhalt und den wollen wir immer wieder erreichen. Und ich glaube, da stehen wir im Moment ganz gut im Dialog miteinander als Haus und auch mit dem Publikum.
1: Das Publikum ist gekommen, auch zu den unbequemen Stücken. Denn wovon lebt der Mensch? Opernwelt-Chefredakteur Jürgen Otten beantwortet Brechts Frage in seiner Laudatio selbst, unter anderem von gutem Theater. Das Staatstheater Mainz zeigt, dass es dafür keine Metropole und kein Rekordbudget braucht. Es braucht einen Spielplan mit Haltung und ein Haus, das ihn gemeinsam trägt. Auf der Bühne, ebenso wie in den Werkstätten und der Technik.
0: Leonie Berger über das Staatstheater Mainz, das Opernhaus des Jahres 2026 geworden ist. Und den Intendanten Markus Müller, der, wie wir wissen, aus seiner früheren Oldenburger Zeit auch noch ein paar Leute im jetzigen Team in Mainz hat.

Bar Naked Ladies. Schöne Texte, schöne Musik, schöner Gesang. Und das war eben kein Marathonlied, Gonna Walk, sondern hier geht es um das Gehen in großen Schritten. Ich gehe in großen Schritten auf dich zu. Ich möchte immer weitergehen. Ich möchte dein Herz erreichen, den tiefsten Winkel deines Herzens. Da fehlt ein S. Gonna Walk, Bar Naked Ladies. So, was machen wir jetzt? Lake Street Dive, dann gibt es einen Tipp für eine Ausstellung und einen knackigen Wetterbericht. Das ist unsere Programmplanung hier auf Bremen 2.

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3: 10.30 Uhr.
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3: Es ist vielleicht noch etwas bedeckt heute. Später gibt es aber von der Nordsee her mehr Auflockerungen, das heißt auch mehr Sonne. Und die scheint dann auch durchgehend. Die Temperatur heute 17 bis 21 Grad. Morgen erst bewölkt, später wieder sonnig, mild mit 20 bis 25 Grad. Am Abend dann wieder etwas wolkiger. Es bleibt trocken morgen.
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3: Um 10.31 Uhr auf der A7 Flensburg-Hannover ist der Elbtunnel zwischen Hamburg-Stellingen und Heimfeld wegen Bauarbeiten bis Montag 5 Uhr in beiden Richtungen gesperrt. Dadurch gibt es Stau ab Dreikamburg Nordwest. Und Bremen, die Brokuchtinger Landstraße ist zwischen Stromer Landstraße und Tuchting wegen Grünpflege bis ca. 14 Uhr gesperrt.
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3: Ab morgen gibt es schärfere Regeln gegen das sogenannte Greenwashing. Hintergründe gleich hier nach R.E.M. Schönen guten Morgen.

0: James waren das. 10.38 Uhr, hier ist Bremen 2, der Samstagmorgen. Ab morgen gelten schärfere Regeln gegen sogenanntes Greenwashing, auch in Deutschland. Das bedeutet, dass Unternehmen Produktaufkleber wie grün oder klimafreundlich nur noch dann verwenden dürfen, wenn sie nachweisen können, dass diese Aussagen auch gerechtfertigt sind. Das muss man nachweisen. Außerdem sind nur noch Nachhaltigkeitssiegel erlaubt, wenn sie von einer unabhängigen Zertifizierungsstelle oder staatlichen Stelle vergeben wurden. Diese EU-Richtlinie wurde bereits 2024 beschlossen. Aus der Wirtschaft gab es zuletzt Kritik an der deutschen Umsetzung dieser Vorgabe der Europäischen Union. Aber anders als zum Beispiel in Österreich gibt es in Deutschland keine Übergangsfrist. Fragen an Sarah Lopez in Brüssel. Was ändert sich?
1: Die Vorgaben, wie Unternehmen ihre Produkte als nachhaltig oder klimafreundlich bewerben dürfen, die sind jetzt deutlich strenger. Also gerade ist es ja noch relativ verbreitet, dass zum Beispiel auf Cremes oder auf Schokolade Aussagen wie umweltfreundlich oder grün stehen. Solche allgemeinen Aussagen sind jetzt nur noch erlaubt, wenn Unternehmen das entsprechend nachweisen können. Und klimaneutral darf nicht mehr auf Produkten stehen, wenn die Unternehmen sich dabei auf eine CO2-Kompensation beziehen. Also wenn die zum Beispiel dafür bezahlt haben, dass Bäume gepflanzt werden. Außerdem ändert sich noch was bei Nachhaltigkeitssiegeln. Da sind nur noch solche erlaubt, die auf unabhängigen Zertifizierungssystemen beruhen oder von staatlichen Stellen kommen. Die EU, die will so Verbraucher vor irreführenden Aussagen schützen.
0: Wie schnell werden wir das zum Beispiel im Supermarkt merken?
1: In nächster Zeit werden wir schon noch einige Produkte sehen, deren Verpackung oder Kennzeichnung eigentlich nicht mit der neuen Richtlinie erlaubt ist. Der Bundestag hat am Donnerstag noch eine Sonderregelung beschlossen für Produkte, die schon vor Sonntag in den Verkehr gebracht wurden. Und die sagt, wenn es zu Klagen kommt, dann muss auf die Verhältnismäßigkeit geachtet werden. Also zum Beispiel, ob viele einwandfreie Produkte sonst hätten weggeworfen werden müssen. In Deutschland gibt es keine staatliche Behörde, die kontrolliert, ob sich alle an die neuen Regeln halten. Klagen könnten von Umweltverbänden und anderen Unternehmen kommen, aber wie schnell die jetzt mit ihren Klagen sind, das müssen wir mal abwarten. Es gibt aber auch Unternehmen, die haben versucht, mit Rabatten schnell noch alle Ware vor Sonntag loszuwerden, bei der die Verpackung gegen die neuen Regeln verstößt. Mehrere Handelsverbände, die hatten bis zuletzt eine Abverkaufsfrist gefordert, damit sie Produkte noch ein Jahr problemlos weiterverkaufen. Die gibt es jetzt nicht und Verbraucherschützer, die haben diese Forderung auch kritisiert und gesagt, naja, die Unternehmen, die wussten ja seit Jahren, dass diese Änderungen kommen und hatten genug Zeit, um sich darauf vorzubereiten.
0: Sarah Lopez über schärfere Regeln gegen Greenwashing, die ab morgen auch in Deutschland gelten. 10.41 Uhr.

0: Das war unser sinfonischer Teil heute in der Morgensendung Bremen 2, Five for Fighting, Symphony Lane, 10.48 Uhr. Und heute ist ein großer Tag für den Bundesaußenminister Johann Wadephul. Er spricht auf der Generalversammlung der Vereinten Nationen. Er wird unterstreichen, dass die Bundesregierung hinter den Vereinten Nationen steht und sich trotz der gescheiterten Bewerbung um einen Sitz im Weltsicherheitsrat weiter engagieren wird. Wie, das ist die Frage, denn es geht um mehr als nur finanzielle Beiträge, die Deutschland leisten könnte. Es geht auch darum, wie viel Führungskraft Deutschland ausstrahlt und wie man sich bei zentralen Themen, wie zum Beispiel Völkerrecht, positioniert. Christina Nagel bringt uns auf den Stand der Dinge.
1: Bei der Generalversammlung geht es immer auch um Signale. Die Bundesregierung hatte sich deshalb nach der gescheiterten Bewerbung für einen Sitz im UN-Sicherheitsrat vorgenommen, dieses Mal Flagge zu zeigen, auch durch entsprechende Präsenz vor Ort. Der Kanzler wollte anreisen, eine Rede halten, im Reigen der großen und wichtigen Staats- und Regierungschefs. Doch statt Einfluss geltend machen zu können, musste er absagen, wegen der angespannten innenpolitischen Lage nach den Landtagswahlen. Dafür gebe es Verständnis, betont Außenminister Johann Wadephul. Doch auch er weiß um das Signal.
2: Gerade hier in New York spürt man, dass viele darauf blicken, dass Deutschland stabil ist.
1: Hinter der Frage nach der Stabilität der deutschen Regierung steckt auch die Frage, wie viel außenpolitisches Gewicht der Kanzler noch hat, der für sich und seine Regierung einen Führungsanspruch in Europa reklamiert. Außenminister Wadephul versichert:
2: Wir sind ein starkes Team und wir können Deutschland hier angemessen vertreten.
1: Neben Wadephul, der erst jetzt gegen Ende der Generalversammlung mit seiner Rede dran ist, sind Entwicklungsministerin Alabali Radovan und Umweltminister Schneider mit vor Ort. Kurz zuvor war auch Verteidigungsminister Pistorius bei den Vereinten Nationen, um zu unterstreichen, dass Deutschland die UN samt ihrer Friedenseinsätze weiter unterstützen wird.
3: Wir sehen, dass die UN unter Druck steht, politisch, finanziell, dass sie sich nicht mehr so um die Dinge kümmern kann, für die sie geschaffen worden ist, in einer Welt, die eine komplett andere geworden ist.
1: Eine Welt, in der sich auch die deutsche Rolle bei den Vereinten Nationen massiv verändert hat. Die Zeiten, als Deutschland als weitgehend neutraler Vermittler galt, sind vorbei. Auch weil sich die Bundesregierung im Krieg Russlands gegen die Ukraine klar positioniert hat. Wahrgenommen wird auch, wie unterschiedlich die Bundesregierung mit dem Völkerrecht umgeht. Anders als im Fall von Russland fehlen bis heute klare offizielle Bewertungen mit Blick auf die US-Intervention in Venezuela, bei der Staatschef Maduro gefangen genommen wurde, und den Angriff Israels und der USA auf den Iran. Wer den Anspruch erhebe, Hüter einer regelbasierten internationalen Ordnung zu sein, dürfe beim Völkerrecht nicht mit zweierlei Maß messen, heißt es immer häufiger aus den Reihen der SPD.
4: Völkerrecht à la carte kann es nicht geben,
1: mahnte Ralf Stegner gerade erst wieder im Bundestag bei einer Debatte über die israelische Siedlungspolitik im Westjordanland. Ein Thema, das auch bei den Vereinten Nationen eine große Rolle gespielt hat. Dass Deutschland die israelische Regierung für ihr Vorgehen im Gazastreifen und im Westjordanland zwar kritisiert, sie aber dennoch weiter unterstützt, auch das wird zunehmend kritisch gesehen. Bei allen Widersprüchen, in einem Punkt ist die Bundesregierung aber sehr klar. Sie steht weiter zu den Vereinten Nationen, zu ihrem Auftrag. Deshalb werde Deutschland die UN auch weiterhin mitfinanzieren, betont Verteidigungsminister Boris Pistorius.
3: Weil Frieden in der Welt, Sicherheit in der Welt, humanitäre Hilfe in der Welt ist keine Frage des nice to have, sondern sie trägt zur Stabilität auf der Welt bei. Und deswegen ist es aus unserer Sicht die Verpflichtung der wohlhabenden Staaten dieser Welt, mindestens dieser, viel dafür zu tun.
1: Die Stimme der Bundesregierung habe trotz der gescheiterten Bewerbung um einen Sitz im Sicherheitsrat weiter viel Gewicht, heißt es in deutschen Diplomatenkreisen. Wie viel dürfte auch davon abhängen, wie Deutschland künftig grundlegende Werte und eigene Interessen gewichtet.
0: Wo steht Deutschland und wie definiert die Bundesregierung die Rolle der Bundesrepublik in der Welt? Das war Christina Nagel aus unserem Hauptstadtstudio kurz bevor der Bundesaußenminister heute auf der Generalversammlung der Vereinten Nationen in New York sprechen wird.

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1: von Hilke Thesen.
2: Eine tragische Liebe in einem Tiroler Dorf. Luisa, die Tochter eines alten Soldaten, verliebt sich unsterblich in Rodolfo, dem Sohn des mächtigen Grafen Walter. Sie scheinen wie füreinander geschaffen. Die beiden lieben sich leidenschaftlich, doch ihre Familien trennen Welten. Am Ende spinnt die mächtige Elite am Hof ein eiskaltes Netz aus Erpressung und Eifersucht, das die Liebenden am Ende in die Katastrophe treibt.
3: Was Verdi gemacht hat, er hat sich voll auf dieses Liebesdrama und auf den Sozialkonflikt zwischen den beiden Liebenden konzentriert.
2: Mit dieser Oper greift Verdi auf Friedrich Schillers Kabale und Liebe zurück. Aber er konzentrierte sich weniger auf gesellschaftliche Konventionen, sondern mehr auf die zwischenmenschlichen Aspekte und Emotionen. Die Oper Luisa Miller ist ein echter Geheimtipp. Das ist packend wie ein moderner Thriller, geht unter die Haut und reißt musikalisch ab der ersten Sekunde mit. Das hochemotionale Meisterwerk von Giuseppe Verdi, die Oper Luisa Miller. Zu sehen jetzt am Stadttheater Bremerhaven.
1: Wie bereite ich mich auf die Heizsaison vor? Das ist gleich Thema hier um kurz nach 11. Indem man die Heizung aufdreht, sagen Sie jetzt, aber ich kann Ihnen sagen, es ist ein bisschen komplizierter. Ein Fall für Martin Busch, der Kollege, der gleich folgt hier. Und ich bin raus hier und Albrecht. Schönen Tag und bis morgen.

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1: Mit Elke Küster. Tausende demonstrieren in Bremen gegen Sozialkürzungen. Entscheidung über deutschen Olympiakandidaten fällt. Mann wird in Delmenhorst tödlich verletzt. Das Wetter mal mehr, mal weniger Wolken und einzelne Schauer bis 21 Grad. In Bremen läuft zur Stunde eine große Demonstration für einen starken Sozialstaat. Der Deutsche Gewerkschaftsbund hatte dazu aufgerufen. Der Protestzug bewegt sich von der Bremer Neustadt in Richtung Bürgerweide. 7000 Teilnehmerinnen und Teilnehmer waren angemeldet. Nach aktueller Einschätzung der Polizei wird diese Zahl auch erreicht. Von der Demo berichtet Matthias Röhrs.
2: Auf Schildern fordern die Demonstranten mehr Geld für soziale Aufgaben und weniger Ausgaben für Rüstung. DGB-Regionsgeschäftsführer Christian Wechselbaum sagte, wir wollen Druck machen auf die Regierung Merz, dass die Reformpläne zurückgedreht werden. Die Demo ist Teil eines bundesweiten Aktionstags gegen die von der Bundesregierung geplanten Kürzungen. Aktionen gibt es auch in Hannover und in Hamburg. Im Mittelpunkt stehen die Themen Arbeit, Gesundheit, Rente und Schutz der Demokratie. Laut Polizei kommt es in Bremen entlang des Demonstrationszuges zu Verkehrsbehinderungen. Die Abschlusskundgebung ist am Mittag auf der Bürgerweide.
1: Kommende Woche will Gesundheitsminister Carsten Linnemann im Bundeskabinett die geplante Pflegereform auf den Weg bringen. Aber die SPD will nun nachverhandeln. Nach Informationen des ARD-Hauptstadtstudios droht sie mit einer Blockade. Aus Berlin berichtet Ruth Kirchner.
3: Bei den aktuellen Plänen drohten massive Kürzungen, sagt SPD-Generalsekretär Tim Klüssendorf und betont, Zitat, das lassen wir nicht zu. Klüssendorf fordert, die Eigenanteile für Pflegeheimbewohner zu begrenzen und eine weitergehende Neuordnung der Finanzierung. Gesundheitsminister Carsten Linnemann, CDU, hat für kommenden Mittwoch einen Gesetzentwurf angekündigt, der die Finanzierung der gesetzlichen Pflegeversicherung langfristig sichern soll. Nach ARD-Informationen soll es am Montag weitere Gespräche der Koalitionspartner geben. In der SPD gehe man aber nicht davon aus, dass es noch zu einer schnellen Einigung komme.
1: Die Deutsche Krankenhausgesellschaft fordert eine schnellere Anerkennung von ausländischen Abschlüssen. Die Vorstandsvorsitzende Henriette Neumeier sagte der Augsburger Allgemeinen Zeitung, Kliniken seien auf Fachkräfte aus dem Ausland angewiesen. Die müssten aber oft Monate oder sogar Jahre auf einen Termin in der deutschen Botschaft ihres Heimatlandes warten. Es brauche bundesweit einheitliche Verfahren und Zuständigkeiten, so Neumeier. Der Deutsche Olympische Sportbund entscheidet heute über den nationalen Kandidaten für eine Olympiabewerbung. In Baden-Baden gibt es eine Mitgliederversammlung. Es geht um die Spiele 2036, 2040 oder 2044. Im Rennen sind noch München und die Region Köln-Rhein-Ruhr. Erwartet wird ein enges Rennen, berichtet Holger Kühner.
4: München und Köln-Rhein-Ruhr gehen mit Bestnoten aus dem Prüfbericht des DOSB in die Wahl. Rund 140 Stimmen werden vergeben. Köln-Rhein-Ruhr steht für ein modernes Konzept mit Wettbewerben in einer ganzen Region. München punktet mit dem internationalen Flair und dem Olympiapark von 1972. Viel Prominenz aus Sport und Politik ist bereits seit gestern in Baden-Baden beim Empfang der Stadt. Am Abend zeigten sich auch die beiden Ministerpräsidenten Söder und Wüst. Das Ergebnis wird Bundespräsident Frank-Walter Steinmeier am frühen Nachmittag bekannt geben.
1: In Delmenhorst sind in der Nacht 2 Männer schwer verletzt aufgefunden worden. Einer von ihnen starb später im Krankenhaus. Hier ermittelt die Polizei wegen eines mutmaßlichen Tötungsdelikts. Thomas Stahlberg über die beiden Fälle in Delmenhorst.
5: Zunächst wurde der Polizei kurz vor Mitternacht ein schwer verletzter Mann in den Kraftanlagen gemeldet. Der Mann war aber schon auf dem Weg ins Krankenhaus und ist da verstorben. Laut Medienberichten soll er schwere Schnittverletzungen im Halsbereich erlitten haben. Aus ermittlungstaktischen Gründen will die Polizei nichts Genaueres sagen. Sie hat Spuren gesichert, hat auch mit einem Hubschrauber die nähere Umgebung abgesucht. 3 Stunden später ein erneuter Notruf, dieses Mal ein erheblich verletzter Mann im Wollepark. Die Art der Verletzung ist nicht bekannt. Er kam ins Krankenhaus. Ob Lebensgefahr besteht, konnte die Polizei nicht sagen. Sie geht derzeit nicht davon aus, dass es einen Zusammenhang zwischen den Taten gibt.
1: Seit Jahren wird südlich des Elbtunnels in Hamburg die A7 auf 8 Spuren ausgebaut. Das neigt sich jetzt dem Ende zu. An diesem Wochenende gibt es noch Restarbeiten und die Feier zur Freigabe. Deswegen sind dieser Bereich der A7 und der Tunnel bis Sonntagnacht gesperrt. Ab Montag früh soll der Verkehr ungehindert rollen. Ein Teil der Autobahn ist eine Brücke mit mehr als 4 Kilometern Länge. Ist sie nach Angaben der Autobahn GmbH die längste ihrer Art in Deutschland. Das waren Nachrichten mit Elke Küster.
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6: Im Moment 12, 13, 14 Grad in den Neustadtswallanlagen, in Bremen 12 an der Windmühle in Varel, 13 im Stadtpark in Kloppenburg, 14 Grad, können 21 Grad noch werden und es wird zunehmend schöner. Also wenn es im Moment noch bewölkt ist bei Ihnen, das ändert sich mit an Sicherheit grenzender Wahrscheinlichkeit. Der Wind weht meist schwach aus südwestlicher Richtung, an der Küste ist er mäßig.
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6: Um 11:05, zwei Meldungen, die uns den ganzen Morgen, glaube ich, schon begleiten, wenn ich dem Kollegen Albrecht richtig zugehört habe. Auf der A7 Flensburg-Hannover ist der Elbtunnel zwischen Hamburg-Stelling und Heimfeld wegen Bauarbeiten in beiden Richtungen gesperrt. Das bleibt das ganze Wochenende so bis Montag früh 5 Uhr. Stau ab Dreieck Hamburg-Nordwest. Und die Brokuchtinger Landstraße in Bremen ist zwischen Stromer Landstraße und Tuchting wegen Grün. Pflegearbeiten gesperrt bis ca. 14 Uhr noch.
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6: Einen formidablen Sonnabend wünsche ich Ihnen. Hallo.

Molly Tuttle auf Bremen 2. Haben Sie mitgekriegt, der Bundesrat hat sich gestern mit einem Vorstoß aus Bremen beschäftigt. Ging um Autoposer, diese meist männlichen, jungen Zeitgenossen, die ihr Selbstwertgefühl über laute und schnelle Fahrzeuge zu definieren scheinen. Wie das nervt. Ist ja in den vergangenen Jahren unter anderem hier in der Überseestadt ein lästiges Thema gewesen. Ziel der Politik ist, einen einheitlichen Rechtsrahmen zu schaffen, um die, Zitat, gezielte Selbstdarstellung mit hochmotorisierten oder technisch manipulierten Fahrzeugen wirksam zu ahnden, Zitat Ende. Der Bund soll spürbare Strafen prüfen und auch, ob die Fahrzeuge, die wiederholt fürs Autoposing genutzt wurden, nicht beschlagnahmt werden könnten. Mein Tipp an die Politik: nicht lang reden, einfach mal machen.

0: der Sonnabend. Vormittag auf Bremen 2. Wir haben den 26. September. 1554 Euro habe ich gestern Abend überwiesen. Unsere Fußbodenheizung ist durchgespült worden. Im letzten Winter blieb der Boden in einigen Zimmern kalt. Das war nicht schön. Und da es in einigen Nächten ja schon Richtung 5 Grad runtergeht, muss man so langsam vorbereitet sein. Heizen richtig gemacht. Darüber spreche ich jetzt mit Sieke Martin. Sie ist wissenschaftliche Mitarbeiterin beim BUND hier im Landesverband Bremen. Grüß Sie, hallo.
1: Ja, guten Morgen.
0: Hausbesitzer können sich, ich habe es gerade gesagt, müssen sich in Eigenregie kümmern. Aber wie sieht das eigentlich als Mieter aus? Ist der Vermieter verpflichtet, jedes Jahr Heizkessel überprüfen bzw. warten zu lassen?
1: Genau, also das gehört natürlich zu den regelmäßigen Aufgaben vom Vermieter, dass sozusagen so eine Messung und Wartung, das muss der Vermieter veranlassen. Und ich selber als Mieterin muss dafür sorgen, dass ich eine bestimmte Grundtemperatur halte in der Wohnung. Also so mindestens 16 Grad sollten es eigentlich schon immer sein. Und ansonsten, genau, kann ich gleich gerne noch zu den Tipps kommen, wie heize ich richtig.
0: Das machen wir gleich noch. Aber Grundtemperatur halten, was muss man dafür tun?
1: Also, dass man die Heizung nicht komplett ausdreht, wenn man jetzt mal vielleicht 2 Wochen weg wäre oder sowas, dass man dann nicht sagt, okay, ich drehe die komplett runter, sondern es geht hier um die Vermeidung von Schimmelbildung, dass man also so diese 16 Grad dauerhaft hält, auch in der Winterzeit, wenn man mal nicht da ist.
0: So, von wegen richtig heizen, auf was sollte man in jedem Fall achten in den kalten Monaten?
1: Also ich finde, so ein ganz beliebter Fehler ist immer Kipplüften, das sehe ich ganz viel. Also wenn Lüften, dann in der Heizperiode nur Quer- und Stoßlüften, am besten mit Durchzug, das geht am allerschnellsten und das muss man ein paar Mal am Tag machen, weil man ziemlich viel Feuchtigkeit produziert, durchs Atmen, durchs Kochen, durchs Duschen, die dann auch einfach raus muss.
0: Und gibt es etwas, was man selbst tun kann, um die Leistung der Heizung irgendwie zu steigern?
1: Nee, entlüften, das würde dazugehören. Also wenn Luft in den Heizkörpern ist, dann heizt der Heizkörper einfach sehr, sehr ineffektiv. Also entlüften gehört immer dazu. Wenn die gluckert, das ist so ein Zeichen dafür, dass das dran ist. Und natürlich Heizkörper nicht zustellen mit Möbeln, Sofas oder sowas, oder Vorhängen, dass also die warme Luft dann auch wirklich in den Raum hinein kann. Und wenn man Vorhänge oder Rollläden hat, dann ist das günstig, die dann nachts auch wirklich zuzuziehen.
0: Ja. Oder? Nun sind die Energiepreise ja wirklich durch die Decke gegangen zuletzt und einigen steht es wahrscheinlich bevor, also quasi, dass man die Heizung aktivieren muss. Haben Sie noch einen guten Tipp, um den Verbrauch in den Monaten, in denen es dunkel und kalt ist, zu senken?
1: Naja, das Übliche, das Altbekannte sozusagen, je weniger ich heize, ob ich den auf 22 Grad oder auf 20 Grad, das macht einen riesen Unterschied in den Heizkosten. Also lieber Pulli, warme Socken. Und sage ich mal, was ich sonst noch machen kann, dass ich irgendwelche Ritzen abdichte oder die Türen zuhalte zu nicht geschlossenen Räumen. Also wenn ich das Schlafzimmer nur auf dieser Grundtemperatur heize, im Wohnzimmer aber 20 Grad habe, dann sollte ich da die Türen geschlossen halten. Und ein letzter Tipp fällt mir noch ein, wenn man auf 5 dreht zum Beispiel, weil man denkt, hui, hier ist ja kalt, dann wird das nicht schneller warm, sondern führt nur dazu, dass die Räume überheizen. Also immer die Temperatur auf dem Thermostatventil einstellen, 2 oder 3, so üblicherweise, die ich dann auch brauche.
0: Okay, gut. Und 20 Grad, wie Sie gerade gesagt haben, ist auf jeden Fall besser, als wenn die Heizung wie bei uns im vergangenen Winter teilweise gar nicht funktioniert. Sieke Martin, wissenschaftliche Mitarbeiterin beim BUND Bremen. Danke für Ihre Tipps auf Bremen 2.
1: Ja, danke auch.
0: Schönes Wochenende. Tschüss.
1: Ja, tschüss.

0: heißt der Song von Andy Clark, But For You.
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0: 15, 16 Grad haben wir im Moment, 21 können noch daraus werden. Es wird zunehmend sonniger, so viel steht fest. Der Wind kommt aus südwestlicher Richtung, ist meist schwach auf der Brust, an der Küste, aber auch mäßig. Kommende Nacht geht's runter bis auf 8 Grad, morgen weiterhin trocken, teilweise sonnig und noch ein Stück wärmer, bis zu 25 Grad morgen am Sonntag.
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0: Um kurz nach 11:30 auf der A7 Flensburg-Hannover ist der Elbtunnel zwischen Hamburg-Stelling und Heimfeld das ganze Wochenende gesperrt wegen Bauarbeiten. Montag früh 5 Uhr ist es dann wohl wieder vorbei. Stau im Moment deshalb ab Dreieck Hamburg-Nordwest. A7 Hannover Richtung Hamburg zwischen Fleestedt und Marmsdorf, 3 Kilometer stockender Verkehr. Die Bruckhochtinger Landstraße hier in Bremen ist zwischen Stromer Landstraße und Hochting wegen Grünpflegearbeiten im Moment gesperrt. Das dauert wohl noch bis ca. 14 Uhr.
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0: Schönen Vormittag Ihnen. Jetzt Musik von den Bangles, aber wir hören nicht Manic Monday, wir hören auch nicht Walk Like an Egyptian, Eternal Flame ebenfalls nicht, sondern If She Knew What She Wants. Die Bangles, viel Spaß.

Musikalisch recht umtriebig, dieser Herr Nate Ames als Teil der Formation Water From Your Eyes. Der Amerikaner veröffentlicht aber auch eben Musik als This Is Lorelei. Und das war eben der Fall hier auf Bremen 2. Ein Mann übrigens, der Anfang 91 geboren wurde, wenige Wochen bevor die Außenalster in Hamburg zugefroren war. Daran kann ich mich noch erinnern. Das war This Is Lorelei mit Billy Came Back auf Bremen 2.

0: John Mayer war das mit Changin' auf Bremen 2. Wenn Sie heute was unternehmen wollen, haben Sie in Bremen mal wieder die Qual der Wahl. Aber ist ja auch schön, dass es ein so vielfältiges Angebot gibt. Vom Legendenspiel im Weserstadion über Konzerte, zum Beispiel im Sendesaal, bis hin zu einer Aufführung im Brauhaus, einer Spielstätte des Theater Bremen. Da gibt es eine Produktion vom Mox zusammen mit dem Choreografen Thomas Bünger. Angesprochen werden sollen insbesondere Jugendliche, heißt es. Bremen 2 Reporter Lisa Spitzler war bei den letzten Proben für Move On.
1: Das Stück beginnt mit dem Tänzer Tim Gerhards, der von rechts nach links über die Bühne geht. Gegen die Leserichtung, so als würde er sich zurückbewegen. Er ist zu sehen durch einen schwarz-transparenten Schleier. Hinter ihm hängt der ebenfalls schwarze Theatervorhang, wodurch ein schmaler Gang entsteht. Seine Bewegungen sind simpel. Es ist eine immer zugleiche Abfolge. Die Arme gehen nach oben, dann zum Herzen. Es wird innegehalten. Dann fällt der Oberkörper schlapp nach vorne. Nach diesem kurzen Intro werden die Vorhänge beiseite gezogen und geben den Blick frei auf das minimalistische Bühnenbild. Bilder von blühenden Kirschbaumkronen auf blauem Grund hängen als Banner von der Decke. Zu sehen sind mehrere große Kartons und einige Stühle auf Laminatboden. Thomas Bünger, Choreograf des Stücks, sagt:
2: Also bei Move On hat mich eigentlich eher der Moment interessiert, wo man innehält, bevor man wieder weitergeht. Mit Unterstützung des Bühnenbildners Felix von Nostitz-Wallwitz haben wir uns dann für einen Raum entschieden. Also eigentlich konkret eigentlich einen Raum, wo man erstmal innehält, weil vielleicht jemand ein- oder ausgezogen ist. Es ist etwas passiert, ein Verlust. Und wie dreht sich das Rädchen dann wieder? Wie geht man von da aus weiter?
1: Passend zum Titel des Stücks Move On geht es um eine Form des Umzugs, Moving im Englischen. Worum es konkret geht, bleibt etwas unklar. Worte für mehr Kontext bleiben so gut wie aus. Stattdessen wird Verlust und das Weitermachen über Tanz und Live-Musik zum Ausdruck gebracht. Der Impuls für das Stück kam von Karlin Weber, der zweiten Tänzerin auf der Bühne. Sie hat in den zurückliegenden Jahren Verlust erlebt und sagt:
3: Ich dachte so, okay, wie geht's mir eigentlich? Und deswegen wollte ich auch unbedingt so einen Trauer, also so ein, einerseits wollte ich so wissen, okay, wie kann man das verarbeiten?
1: Und auf der anderen Seite will sie aufzeigen, dass man mit Trauer nicht alleine ist. Thomas Bünger ergänzt:
2: Ich glaube, so das, was wir versuchen zu erzählen, ist, auch wenn so eine Zäsur im Leben da ist, wie stützen wir uns gegenseitig?
1: Unterstützt und getragen wird die Geschichte von Live-Musik, gespielt und größtenteils auch selbst komponiert von Fabian Eier.
4: Ich würde sagen, ich habe die Musik recht intuitiv entwickelt. Ich glaube, das hat für mich vor allem halt mit den beiden TänzerInnen auf der Bühne zu tun. Ich habe einfach Instrumente irgendwie auf die Probe mitgebracht, wo ich dachte, irgendwie die haben eine schöne Stimmung, sind einerseits irgendwie melancholisch, andererseits auch so ein bisschen hoffnungsvoll.
1: Der Soundtrack für das Stück ist komponiert und auf die Szenen festgelegt. Er könne aber auch auf die Bewegungen der Tanzenden spontan reagieren, sagt Fabian Eier. Der Tanz hat etwas Andauerndes und etwas Repetitives. Die überwiegend langsamen und ruhigen Bewegungen werden zuweilen mit zackigen, fast unkontrolliert wirkenden kontrastiert. Tänzer Tim Gerhards:
5: Was ich ganz interessant finde an dem oder und auch berührend an dem Prozess ist die Art und Weise, wie wir unterschiedliche Gefühle bei so einem Verarbeitungsprozess in Bewegung in den Körper gebracht haben.
1: Eine Besonderheit des Stücks ist für Thomas Bünger eine gewisse Intimität, die das Publikum mit den Darstellenden verbindet.
2: Was ich jetzt so besonders finde, ist, dass wir uns wirklich in einem Raum befinden mit den dreien. Und dieser Moment, den habe ich mir vorher gar nicht so vorgestellt, als ich angefangen habe. Und es hat sich dahin entwickelt und das finde ich ganz schön, dass wir eigentlich fast wie durch Schlüsselloch schauen.
1: Wie es nach einem Verlust weitergehen kann und um das gegenseitige Halten in schwierigen Zeiten. Darum geht es im Stück Move On, Weitergehen. Es dauert eine Dreiviertelstunde und in der Probe zog es sich an einigen Stellen noch etwas. Aber Trauer und Verlust haben ja auch eine gewisse Länge und die getragene Stimmung wird hier auf eine interessante Art und Weise dargestellt.
0: Das Tanzstück Move On. Heute ist Premiere im Brauerhaus hier in Bremen beim Theater Bremen. Weitere Aufführungen gibt es dann noch bis zum 11. Oktober. Bremen 2 jetzt mit Lady Gaga und Bradley Cooper.

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1: Mit Elke Küster. Bundesdigitalminister fordert internationale KI-Kontrolle. Tausende demonstrieren in Bremen gegen Sozialkürzungen. Entscheidung über deutschen Olympiakandidaten fällt. Das Wetter zunehmend aufgelockert bis 21 Grad. Bundesdigitalminister Carsten Wildberger fordert mehr weltweite Zusammenarbeit, um künstliche Intelligenz zu regulieren. Im Interview mit den Funke-Medien schlägt der CDU-Politiker eine internationale Vereinbarung vor. Aus Berlin berichtet Oliver Neuroth.
2: Es geht um das Szenario, vor dem KI-Fachleute seit Monaten warnen, dass leistungsfähige KI-Systeme außer Kontrolle geraten und Ziele verfolgen könnten, die nicht im Interesse der Menschheit liegen. Etwa durch eigenständige Hackerangriffe oder Datenklau. Digitalminister Wildberger versucht zu beruhigen, wir seien der künstlichen Intelligenz nicht hilflos ausgeliefert. Sein Vorschlag, ein Sicherheitskatalog, international abgestimmt, der KI-Programme nach dem neuesten Stand der Technik überprüft. Wildberger regt an, ein neues Kontrollorgan zu schaffen, als Beispiel nennt er die Internationale Atomenergiebehörde. Das Zeitfenster dafür stehe nicht mehr lange offen, der technische Fortschritt sei rasant. Wir müssen jetzt handeln, sagt Wildberger wörtlich.
1: In Bremen läuft zur Stunde eine große Demonstration für einen starken Sozialstaat. Der Deutsche Gewerkschaftsbund hatte dazu aufgerufen. Der Protestzug bewegt sich von der Bremer Neustadt in Richtung Bürgerweide. Die Polizei schätzt, dass rund 7000 Menschen dabei sind. Von der Demo berichtet Matthias Röhrs.
3: Auf Schildern fordern die Demonstranten mehr Geld für soziale Aufgaben und weniger Ausgaben für Rüstung. DGB-Regionsgeschäftsführer Christian Wechselbaum sagte, wir wollen Druck machen auf die Regierung Merz, dass die Reformpläne zurückgedreht werden. Die Demo ist Teil eines bundesweiten Aktionstags gegen die von der Bundesregierung geplanten Kürzungen. Aktionen gibt es auch in Hannover und in Hamburg. Im Mittelpunkt stehen die Themen Arbeit, Gesundheit, Rente und Schutz der Demokratie. Laut Polizei kommt es in Bremen entlang des Demonstrationszuges zu Verkehrsbehinderungen. Die Abschlusskundgebung ist am Mittag auf der Bürgerweide.
1: Kommende Woche will Gesundheitsminister Carsten Linnemann im Bundeskabinett die geplante Pflegereform auf den Weg bringen. Aber die SPD will nun nachverhandeln. Nach ARD-Informationen droht sie mit einer Blockade. Generalsekretär Tim Klüssendorf erklärte, bei den derzeit diskutierten Vorschlägen drohten Pflegenden, Pflegebedürftigen und ihren Angehörigen massive Kürzungen. Das werde die SPD nicht akzeptieren. Der Deutsche Olympische Sportbund entscheidet heute über den nationalen Kandidaten für eine Olympiabewerbung. In Baden-Baden gibt es eine Mitgliederversammlung. Es geht um die Spiele 2036, 2040 oder 2044. Im Rennen sind noch München und die Region Köln-Rhein-Ruhr. Erwartet wird ein enges Rennen, berichtet Holger Kühner.
4: München und Köln-Rhein-Ruhr gehen mit Bestnoten aus dem Prüfbericht des DOSB in die Wahl. Rund 140 Stimmen werden vergeben. Köln-Rhein-Ruhr steht für ein modernes Konzept mit Wettbewerben in einer ganzen Region. München punktet mit dem internationalen Flair und dem Olympiapark von 1972. Viel Prominenz aus Sport und Politik ist bereits seit gestern in Baden-Baden beim Empfang der Stadt. Am Abend zeigten sich auch die beiden Ministerpräsidenten Söder und Wüst. Das Ergebnis wird Bundespräsident Frank-Walter Steinmeier am frühen Nachmittag bekannt geben.
1: Zehntausende Menschen haben sich im Stadtzentrum von Paris versammelt für die große Messe am Nachmittag mit Papst Leo XIV. Schon Stunden vor Beginn des Gottesdienstes auf der Place de la Concorde nahe den Champs-Élysées bildeten sich lange Schlangen. Etwa 600.000 Menschen werden insgesamt erwartet. Der Papst ist seit gestern in Paris. Am Morgen besuchte er ein Zentrum für Geflüchtete. Wie es danach weitergeht, dazu Anna Giordano.
5: Anschließend fährt der Papst zum Institut Catholique, zur traditionsreichsten katholischen Universität von Paris. Dort trifft er unter anderem erwachsene Taufbewerber oder Neugetaufte. In Frankreich lassen sich seit einigen Jahren zunehmend mehr Erwachsene taufen. Diesen Trend will der Papst durch seinen Besuch unterstützen und sichtbar machen. Am Nachmittag findet dann die größte Messe seines Frankreich-Besuches statt. Der Gottesdienst bildet den Abschluss des Paris-Besuches. Am Abend reist Leo XIV. Weiter in den französischen Marienwallfahrtsort Lourdes.
1: Seit Jahren wird südlich des Elbtunnels in Hamburg die A7 auf 8 Spuren ausgebaut. Das neigt sich jetzt dem Ende zu. An diesem Wochenende gibt es noch Restarbeiten und die Feier zur Freigabe. Deswegen sind dieser Bereich der A7 und der Tunnel bis Sonntagnacht gesperrt. Ab Montag früh soll der Verkehr dann ungehindert rollen. Ein Teil der Autobahn ist eine Brücke mit mehr als 4 Kilometern Länge. Ist sie nach Angaben der Autobahn GmbH die längste ihrer Art in Deutschland. Das waren Nachrichten mit Elke Küster.
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4: 16 Grad im Moment im Schnitt, auch in Budjadingen 16 Grad. Die Webcam am Kutterhafen Fedderbader Sihl zeigt, dass dort noch ein paar Wolken am Himmel sind. Aber auch in Budjadingen am Kutterhafen Fedderbader Sihl lockert es zunehmend auf. Heute Nachmittag ist es überwiegend sonnig, es bleibt trocken. Der Wind, meist schwach aus südöstlicher Richtung an der Küste, ist er mäßig unterwegs. Blick auf kommende Nacht, da geht es runter bis auf 8 Grad. Und morgen ist es weiterhin trocken, auch sonnig und noch mal ein Stück wärmer, bis zu 24, 25 Grad morgen.
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4: Um 12 Uhr, und Sie wissen, ich flunkere Sie nicht an, jetzt 6 Minuten auf der A7. Ist der Elbtunnel zwischen Hamburg, Stellingen und Heimfeld wegen Bauarbeiten bis Montag früh 5 Uhr gesperrt. Beide Richtungen sind betroffen. Es staut sich ab Dreieck Hamburg Nordwest. Die Umleitungsempfehlung: in beiden Richtungen bitte über die B205, A21 und A1 fahren. A7 Hannover Richtung Hamburg zwischen Mellendorf und Westenholz. 14 Kilometer stockender Verkehr wegen Bergungsarbeiten. Eine Stunde brauchen Sie da länger. Nochmal A7 Hannover Richtung Hamburg zwischen Fleestedt und Marmsdorf. 3 Kilometer stockender Verkehr. Den Geduld allen zusammen. Eine gute Fahrt. Kommen Sie gut an.
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4: Tollen Sonnabend wünsche ich Ihnen. Freue mich, dass Sie ihn mit uns verbringen.

0: Caroline und Dominik Kresse diesen Song auch gerne hören. Vermutlich Element of Crime mit Delmenhorst. Die beiden kommen nämlich aus Delmenhorst und sind gleich im Zentrum unseres Berichts. Dass Ost und West sich verbinden, ist statistisch betrachtet ein seltener Fall. Gerade mal 5% aller deutschen Paare leben in einer Ost-West-Beziehung. Aber die Kresses gehören zu dieser überschaubaren Gruppe. Beide wurden kurz nach dem Mauerfall geboren.
1: Ein Wohnzimmer in Delmenhorst. In der gemütlichen Sofaecke sitzen Caroline und Dominik zusammen und erinnern sich daran, wie sie sich vor 15 Jahren kennengelernt haben. Das Internet war in ihrem Fall der Heiratsvermittler, erzählt Dominik.
2: Es gab so ein deutsches Forum, das hat sich vor allem mit Videospielen beschäftigt. Und irgendwann gab es eine Freundesgruppe. Wir hatten einen Teamspeak-Server und da haben wir uns drüber kennengelernt. Caro hatte mich dann angesprochen.

0: meinte, dass sie mich ganz interessant findet. Ich sie auch ganz interessant finde. Und dann haben wir einfach gesagt, dann lass uns doch mal treffen.
1: Und zwar in Mülheim an der Ruhr, wo der damals 18-jährige Dominik noch bei seinen Eltern wohnt. Er holt Caroline vom Bahnhof ab. Die ist 20 und studiert gerade in Dresden.
2: Ich glaube, innerhalb von den ersten 10 Minuten, die wir uns gesehen haben, hatten wir unseren ersten Kuss. Also das hat ganz hervorragend harmoniert zwischen uns.
1: Dominik zieht bald zu Caroline nach Dresden, wo die beiden insgesamt 6 Jahre zusammen wohnen. Dort stellt Dominik fest, dass er aus seiner Herkunftsfamilie so einige Vorurteile mitbringt. Zum Beispiel, dass die Menschen in Ostdeutschland eher kalt und distanziert seien. Außerdem hatte man ihn gewarnt.
0: Die Leute im Osten, die Eltern, die haben ihre Kinder auch nicht so lieb. Die gehen ja arbeiten beide. Und so ein ganz merkwürdiges Ding von Ostdeutsche sind nicht eigenständig und müssen immer alles vom Staat kriegen.
1: Caroline, die aus dem sächsischen Krimmetschau stammt, kennt dagegen aus ihrer Familie Klischees über Wessis.
2: Fast dieselben Vorurteile, die seine Elterngeneration so über Ostdeutsche hat, kenne ich. Aber von Ostdeutschen auf Westdeutsche, also dieses Ding von, die sind unselbstständig, weil die einen Staat haben, der sich um sie kümmert. Die sind faul, weil bei denen ja nur eine Person arbeitet oder Lohn arbeitet im Haushalt.
1: Waren diese Klischees in den Köpfen für sie ein Problem? Dominik sagt, dass die Zeit in Dresden schön war und für ihn auch die Vorurteile widerlegt hat. Caroline hebt jedoch auch hervor, dass die Verlust- und Sehnsuchtsgefühle ihrer Eltern ihre eigene Kindheit geprägt haben. Sehr viele Ostdeutsche hätten es so empfunden, dass sie mit der Wiedervereinigung ihr Land verlieren.
2: Das hat ja einfach von einem auf den anderen Tag nicht mehr existiert. Dieses ganze Wertsystem, in dem man ja auch groß geworden ist. Das ist, glaube ich, was viele aus dem Westen nicht so nachfühlen können, weil sie es halt selbst nie erlebt haben.
1: Die 36-Jährige glaubt, dass das einen Einfluss hat, wenn Ost und West aufeinandertreffen. Und darüber hinaus auch das tradierte Frauenbild. In der BRD die Hausfrau und Mutter, die keiner Lohnarbeit nachgeht. So wie auch bei Dominik zu Hause. In der DDR dagegen gingen die Frauen arbeiten und sollten möglichst obendrein noch den Haushalt erledigen.
2: Die ideale ostdeutsche Frau ist einfach ein anderes Frauenbild als jetzt die ideale, Anführungszeichen, westdeutsche Frau. Ich glaube, das sind zwei sehr unterschiedliche Frauenbilder, mit denen wir da, glaube ich, groß geworden sind. Mhm. Und das heißt jetzt nicht, dass das eine besser ist als das andere. Es ist halt.
0: Man ist mit einem anderen Bild groß geworden.
2: Und da stammen, glaube ich, viele von diesen Vorurteilen her.
1: Zwischen Caroline und Dominik harmoniert es trotz dieser Unterschiede noch immer hervorragend. Mittlerweile sind sie verheiratet. Seit 10 Jahren wohnen sie in Delmenhorst, weil sie beide hier Arbeit gefunden haben. Sie als freiberufliche Texterin, er als Servicetechniker für Windkraftanlagen. Und im gemeinsamen Haushalt, da setzt das Paar auf 50-50. Bislang bei allem, was so ausgehandelt werden musste.
0: Dann hat man sich eigentlich immer zusammengesetzt und gesagt, okay, alles klar, wie teilen wir das auf, wer kümmert sich um was? Dann wird das festgezurrt und dann wird das halt einfach gemacht. Das haben wir eigentlich mal relativ diplomatisch ausgehandelt, fand ich.
3: Sagt Dominik Kresse aus Delmenhorst im Beitrag von Kerstin Burlage. Dominik und Caroline Kresse, ein wunderbares Beispiel für eine gelungene Ost-West-Beziehung. Bremen 2 am Samstagmittag, gleich 12.18 Uhr.

Paul Hiraga war das aus Seattle, ein Mann, der als Musiker mit Bands wie den Red Hot Chili Peppers oder R.E.M. auf der Bühne stand. Sein Soloprojekt heißt Down Pilot und da haben wir gerade einen ganz frischen Song gehört aus dem jüngst erschienenen Album Strange Horses, Down Pilot, der sich auf diesem Album erneut große Fragen stellt und sich mit den verschobenen Gewissheiten beschäftigt, Beziehungen unter Druck und sich Gedanken macht um die Art, wie sich äußere Umbrüche in der Innenwelt spiegeln. 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

0: Paradise Lost on Me von der Zac Brown Band.
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0: Ja, ein bisschen hartnäckiger die Wolken, als ich persönlich es gedacht habe. Weiß nicht, wie das professionellen Meteorologen geht. Es soll zunehmend auflockern heute und bis zu 21 Grad mild werden. Im Moment haben wir im Schnitt 17 Grad, an der Küste teilweise noch 16. Regen ist eigentlich nicht mehr in Sicht, auch morgen nicht. Da soll es dann sogar noch wärmer werden, nämlich bis zu 25 Grad.
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0: Um ziemlich genau 12:30. Auf der A7 ist der Elbtunnel gesperrt zwischen Hamburg-Stelling und Heimfeld wegen Bauarbeiten. Beide Richtungen sind betroffen. Bis Montag früh 5 Uhr bleibt das so. In Richtung Süden Stau ab Dreieck Hamburg Nordwest. Die Umleitung führt in beiden Richtungen über B205, A21 und A1. Wir bleiben auf der A7, Hannover Richtung Hamburg, zwischen Mellendorf und Schwarmstedt, 14 Kilometer stockender Verkehr wegen Bergungsarbeiten. Eine Dreiviertelstunde müssen Sie sich da gedulden. A7 Hannover Richtung Hamburg nochmal, zwischen Fliestedt und Marmsdorf, 3 Kilometer stockender Verkehr.
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0: Entspannten Sonnabend, Mittag wünsche ich Ihnen. Hallo.

0: In exakt einer Woche ist der 3. Oktober seit 1990 offizieller Feiertag in Deutschland. Wir erinnern uns dann immer an die Wiedervereinigung von West und Ost. Die zentralen Feierlichkeiten finden ja dieses Mal in Bremen statt, weil wir im Moment den Vorsitz im Bundesrat haben, also Andreas Bovenschulte, der Bürgermeister. Es wird das größte Fest, das die Stadt bislang gesehen hat, kündigt die Politik an. Wir wollen uns auf Bremen 2 thematisch schon morgen eingrooven. Kollege Markus Behrens hat einen Schwerpunkt vorbereitet. Von 12 bis 14 Uhr ist die entsprechende Sendung morgen. Natürlich wird sie auch um den Begriff Einheit kreisen.
1: Mit der Einheit ist das so eine Sache. Das Wort beschreibt etwas klar Definiertes und ist trotzdem alles andere als klar definiert. Klar definiert steht in der 1949 veröffentlichten ursprünglichen Präambel des Grundgesetzes der Bundesrepublik Deutschland unter anderem:
2: Das gesamte deutsche Volk bleibt aufgefordert, in freier Selbstbestimmung die Einheit und Freiheit Deutschlands zu vollenden.
1: Es ging also nicht darum, dass sich zwei Teile zu einer Einheit zusammenschließen. Hier wurde vermittelt, dass es nur ein Deutschland geben kann. Und solange das nicht Realität war, musste an diesem Zusammenschluss gearbeitet werden. Klar definierte Einheiten gibt es in der Naturwissenschaft. Dort sorgt das internationale System der Einheiten für Ordnung, bereits seit 1960. Die Einheiten Sekunde, Meter, Kilogramm, Ampere, Kelvin, Mol und Candela sind klar definiert und als Einheitensystem für physikalische Größen überall auf der Erde verbreitet und sie genießen als einziges Maßsystem weltweit offiziell anerkannten Status. Nun handelt es sich bei Deutschland nicht um einen Staat, der über Jahrhunderte hinweg vor seiner Teilung oder Trennung als ein Musterbeispiel funktioniert hätte. Im Gegenteil. Und die Tatsache, dass die Grenze zwischen Kommunismus und Kapitalismus rund 40 Jahre lang mitten durch das Gebiet verlief, das seither wieder einig Deutschland sein soll, kann nicht spurlos an der Entwicklung und an den Menschen vorübergegangen sein. Faktisch hat es das seit 1990 wiedervereinte Deutschland zuvor so nie gegeben. Es war vielmehr die Summe der Flächen, die nach zwei verlorenen Weltkriegen vom deutschen Größenwahn übrig geblieben waren. Trotzdem waren sich Politiker in Westdeutschland klar darüber, dass die Wiedervereinigung das oberste Ziel sein müsse, um Einigkeit und Recht und Freiheit in beiden Teilen Deutschlands zu gewährleisten.
3: Einigkeit und Recht und Freiheit oder sowas.
4: Ich glaube, ich habe mich nie wirklich damit auseinandergesetzt.
5: Nee. Können Sie den ansingen?
6: Nee, die könnte ich jetzt nicht ansingen. Nee.
4: Die geht Einigkeit und Recht und Freiheit.
6: Okay.
1: Schließlich waren diese Worte bereits 1841 auf Helgoland von Hoffmann von Fallersleben geschrieben worden. Und sie sind seit 1952 offizieller Text der deutschen Nationalhymne.
0: Morgen also von 12 bis 14 Uhr unsere Schwerpunktsendung zur deutschen Einheit. Jetzt auf Bremen 2 Musik von James Arthur.

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1: 26. September 2006, heute vor 20 Jahren, starb Gerhard Behrendt. Er war der Erfinder des Sandmännchens im ehemaligen DDR-Fernsehen. Axel Rowohlt.
2: Was hier so harmlos klingt, markiert einen weiteren Sieg des Sozialismus. Nach dem ersten Satelliten, sogar mit Hund im Weltall, nun also das erste Sandmännchen im Fernsehen. Sein Schöpfer, Gerhard Behrendt, hauptamtlicher Angehöriger des Deutschen Fernsehfunks, kurz DFF, Berlin-Ost. Jenseits aller Planvorgaben schafft er es, die Sandmannpuppe in nur 3 Wochen zu entwerfen, zu bauen und in Szene zu setzen. Warum die Eile? Der Klassenkampf erreicht das Kinderfernsehen. Beim Senderfreies Berlin, Klammer auf West, Klammer zu, steht eine Sandmännchensendung in den Startlöchern. Davon hat man auch im Osten Wind bekommen. Dank eifriger Agententätigkeit? Nein, durch das Programmheft des SFB für Dezember 59. Helle Aufregung bei den Rundfunkbeamten in Berlin-Ost.
3: Die gegnerische Absicht, uns Zuschauer abzunehmen, darf nicht unterschätzt werden.
2: Walter Heinowski, stellvertretender Intendant des DFF, ordnet an, ein Ostsandmann muss auf Sendung gehen, und zwar vor dem klassenfeindlichen Westmodell. Und Gerhard Behrendt liefert fristgerecht. 8 Tage vor dem Westsandmännchen erscheint im Programm des Deutschen Fernsehfunks der DDR-Sandmann. Ein leicht untersetzter, fröhlicher Wicht mit Ziegenbart, Schlafmütze, Sandsack für den Original Sandmann Sand. Das Püppchen gewinnt umgehend die Herzen seines jungen Publikums.
4: Der Sandmann ist ein alter Penner.
2: In der Tat liegt Sandmann am Ende der ersten Folge benommen an einer Straßenecke rum und dämmert weg. Nach Zuschauerprotesten wird das geändert und der Sandmann zum DDR-Bürger Deluxe. Er genießt außerordentliche Reisefreiheit, schafft es in seinen Filmchen sogar bis nach Japan. Überdies muss er nicht jahrelang auf die Lieferung eines Pkw-Trabant warten. Ihm stehen hunderte abenteuerliche Fahrzeuge zur Verfügung, sogar Raumschiffe. Zu märchenhaft befinden Parteifunktionäre bisweilen und fordern mehr DDR-Sandmann-Alltag.
5: Seitdem standen wir immer unter Beobachtung und waren immer attackiert worden, dass wir doch möchten ein bisschen mehr für den Sozialismus tun.
2: Gerhard Behrendt inszeniert den Gute-Nacht-Wichtel also als Teil des Kollektivs. Sandmann bei der Nationalen Volksarmee, bei den jungen Pionieren in der Straßenbaubrigade. Sandmann, der systemtreue Sozialist, der stets den Mund hält.
4: Dass er nichts gesagt hat, da habe ich immer drauf gewartet, sagt er jetzt was oder nicht oder grinst er nur doof.
2: Ja, Sandmann ist aber wohl kein Genosse. Auf SED-Parteitagen wird er nie gesichtet, obwohl das ja im Sinne der Einschlafhilfe ein prima Schauplatz gewesen wäre. Nun denn, als die Mauer fällt, soll mit dem DDR-Fernsehen auch der Sandmann grußlos abgewickelt werden. Letzteres führt zu Straßenprotesten.
6: Das kann man nicht so sagen und klanglos hier einfach sein lassen.
7: Diese vielen Jahre, wo wir also Freude daran hatten an dem Sandmännchen.
2: Im Gegensatz zum Westsandmännchen überlebt das Original Ost dann doch und streut bis heute täglich Sand. Im Kika zum Beispiel. In den Grundzügen nach wie vor so, wie es Gerhard Behrendt einst in Rekordzeit entworfen hatte. Der Schöpfer des Sandmanns starb am 26. September 2006. Heute vor 20 Jahren.

0: Die amerikanische Singer-Songwriterin Natalie Dawn war das mit Coffee Baby.
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0: Kommt im vorliegenden Fall von Jens Schellers.
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1: Mit Katrin Martens. Bundesdigitalminister fordert internationale KI-Kontrolle. Arbeitgeber kritisieren bundesweite Gewerkschaftsdemos. Motorradfahrer wird bei Unfall in Bremen lebensgefährlich verletzt. Das Wetter zum Nachmittag immer freundlicher bei Höchstwerten bis 21 Grad. Bundesdigitalminister Carsten Wildberger fordert mehr weltweite Zusammenarbeit, um künstliche Intelligenz zu regulieren. Im Interview mit den Funke-Medien schlägt der CDU-Politiker eine internationale Vereinbarung vor. Aus Berlin berichtet Oliver Neuroth.
2: Es geht um das Szenario, vor dem KI-Fachleute seit Monaten warnen, dass leistungsfähige KI-Systeme außer Kontrolle geraten und Ziele verfolgen könnten, die nicht im Interesse der Menschheit liegen, etwa durch eigenständige Hackerangriffe oder Datenklau. Digitalminister Wildberger versucht zu beruhigen, wir seien der künstlichen Intelligenz nicht hilflos ausgeliefert. Sein Vorschlag, ein Sicherheitskatalog, international abgestimmt, der KI-Programme nach dem neuesten Stand der Technik überprüft. Wildberger regt an, ein neues Kontrollorgan zu schaffen. Als Beispiel nennt er die Internationale Atomenergiebehörde. Das Zeitfenster dafür stehe nicht mehr lange offen. Der technische Fortschritt sei rasant. Wir müssen jetzt handeln, sagt Wildberger wörtlich.
1: In Bremen demonstrieren gerade tausende Menschen für einen starken Sozialstaat. Zu der Demo hatte der Deutsche Gewerkschaftsbund DGB aufgerufen. Die Route läuft von der Bremer Neustadt Richtung Bürgerweide, wo es eine Abschlusskundgebung geben wird. Deutschlands Arbeitgeber haben diesen bundesweiten Aktionstag scharf kritisiert, wie Andreas Gerlach berichtet.
3: BDA-Hauptgeschäftsführer Kampeter sagte, von den Gewerkschaften komme zu fast jeder Veränderung ein Nein. Das sei schon eine Art Ritual. Die Gewerkschaften träumten von der Welt von gestern. Jeder wolle sichere Renten, gute Pflege und Gesundheitsversorgung. Demografie, Fachkräftemangel und internationaler Wettbewerb ließen sich aber nicht wegdemonstrieren. Der DGB plant Veranstaltungen in 15 Großstädten, unter anderem in Frankfurt, Bremen, Hamburg und Leipzig. Er will ein Zeichen setzen für sichere Arbeitsplätze und den Schutz von Arbeitnehmerrechten.
1: Im Stadtzentrum von Paris haben sich zehntausende Menschen für die große Messe am Nachmittag mit Papst Leo dem 14. versammelt. Der Papst ist seit gestern in Paris. Am Vormittag besuchte er ein Zentrum für Geflüchtete. Aus Paris berichtet Anna Giordano.
4: Anschließend fährt der Papst zum Institut Catholique, zur traditionsreichsten katholischen Universität von Paris. Dort trifft er unter anderem erwachsene Taufbewerber oder Neugetaufte. In Frankreich lassen sich seit einigen Jahren zunehmend mehr Erwachsene taufen. Diesen Trend will der Papst durch seinen Besuch unterstützen und sichtbar machen. Am Nachmittag findet dann die größte Messe seines Frankreich-Besuches statt. Auf der Place de la Concorde werden rund 600.000 Gläubige erwartet. Der Gottesdienst bildet den Abschluss des Paris-Besuches. Am Abend reist Leo XIV. Weiter in den französischen Marienwallfahrtsort Lourdes.
1: In Bremen-Burglesum ist ein Motorradfahrer bei einem Zusammenstoß mit einem Linienbus lebensgefährlich verletzt worden. Der Fahrer des unbesetzten Busses wollte gestern am späten Nachmittag nach links abbiegen, teilte die Polizei mit. Dabei übersah er den entgegenkommenden Motorradfahrer, der nach ersten Erkenntnissen mit hoher Geschwindigkeit unterwegs war. Der 58-Jährige erlitt lebensgefährliche Verletzungen und wurde in einem Krankenhaus notoperiert. Die Frauen von Werder Bremen spielen am Nachmittag im DFB-Pokal auswärts gegen den VfL Bochum. Die Werder-Spielerinnen gelten in der Partie gegen den Zweitligisten-Club als Favoritinnen. Trainerin Fritzi Kromm sprach im Vorfeld dennoch von einem schweren Los. Das waren die Nachrichten mit Katrin Martens.
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5: 16, 17 Grad im Moment an der Kugelbarke in Cuxhaven, 16 am Dom in Verden, 17 auch hier in Bremen am Weserwehr, 17 Grad. 21 Grad sind möglich im Laufe der kommenden Stunden. Es soll immer aufgelockerter und somit sonniger werden. Der Wind kommt aus südwestlicher Richtung, weht meist schwach an der Küste. Ist ja auch mal mäßig. In der nächsten Nacht geht es dann runter bis auf 8 Grad. Morgen bleibt es trocken, auch die Sonne zeigt sich. Es wird noch mal ein Stück wärmer, bis zu 25 Grad.
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5: Um 13 Uhr und 4 Minuten Vorsicht zunächst auf der A281 in Bremen, Neustädter Hafen, Airport Stadt. Zwischen Bremen, Airport Stadt und dem Neuenlander Ring sind Personen auf der Fahrbahn. Dann ist der Elbtunnel ja gesperrt in beiden Richtungen zwischen Hamburg-Stellingen und Heimfeld bis Montag früh 5 Uhr. In Richtung Süden staut es sich ab Dreieck Hamburg-Nordwest. Die Umleitung, die gilt für beide Richtungen, B205, A21 und A1. A7 Hannover Richtung Hamburg zwischen Mellendorf und Schwarmstedt 14 Kilometer stockender Verkehr wegen Bergungsarbeiten und nochmal A7 Hannover Richtung Hamburg zwischen Flehstedt und Marmsdorf 3 Kilometer stockender Verkehr. All denen Geduld, allen zusammen eine möglichst angenehme Fahrt.
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5: Guten Tag, wir starten musikalisch in diese Stunde mit der Gattin, der Lebenspartnerin von Paul Simon. Hier ist Eddie Brickell mit In the Bath.

0: Sie kennen ja den Spruch, leben wie Gott in Frankreich. Aber wie ist es als Papst in Frankreich? Leo der 14. scheint ziemlich willkommen zu sein in der zweitgrößten Volkswirtschaft der EU. Das haben Sie vielleicht in unseren Nachrichten auch schon verfolgen können, wie viele Menschen zu seinen Veranstaltungen an diesem Wochenende strömen. Gestern Abend 80.000 17- bis 35-Jährige im Stade de France in Paris. Heute ein Gottesdienst auf der Place de la Concorde. Da sollen dann bis zu 600.000 Menschen kommen. Leo der 14., der ja französische Vorfahren hat, seine Großmutter väterlicherseits stammte aus der Normandie. Und auch eine Gemeinde im 7. Arrondissement hat sich vorbereitet auf die Ankunft und auf die Zeit mit dem Papst und eine Soirée américaine vorbereitet.
1: In Paris dämmert es. Nur bunt erleuchtet steht am Boulevard des Invalides eine massive Kirche. Vom Vorplatz dringt Musik aus einer großen Soundbox. Menschen sitzen auf den Treppen der Kirche oder stehen gemütlich zusammen. In der Hand ein Glas Wein, eine Schale Nachos oder einen Burger. Es ist eine Art Vorglühen für den Papstbesuch. Die Gemeinde von Saint-François-Xavier hat heute zum amerikanischen Abend eingeladen, weil Leo der 14. Amerikaner ist. Mit Messe, Gesang und Burgerparty. Wo werden die Mitglieder den Papst am Wochenende sehen? Freitagabend im Stade de France. Ich gehe am Samstag auch noch zur Messe. Ich gehe zur Gebetsvigil und zur Messe. Ich gehe auch zu beidem. Wir gehen auf die Champs-Élysées und wir sind sehr glücklich, weil wir uns mit als Erste angemeldet haben und wir richtig gute Plätze haben. Unser Sohn kommt extra aus London, meine Mutter aus Nancy. Wir gehen Samstag zur Messe, mit der Familie und mit einer großen Gruppe hier aus der Gemeinde. Freitag und Samstag ist Papst Leo der 14. in Paris. Auf den Straßen werden 1 Million Gäste erwartet. Die französische Hauptstadt ist jetzt schon hochgerüstet, mit Absperrungen, Umleitungen und Sicherheitszonen, vor allem für den Samstag. Da hält Leo der 14. eine Open-Air-Messe auf den Champs-Élysées vor über 600.000 Menschen. Nach einem Besuch der UNESCO in Paris fährt er Freitag zur Kirche Notre-Dame. Für die Gemeinde von Saint-François-Xavier ein Glücksfall, erzählt Tatjana. Wir sehen den Papst Freitag, weil er an unserer Kirche vorbeifährt, nach dem Besuch der UNESCO. Und wir werden ihn herzlich empfangen. Wir werden dann hier auf dem Platz stehen. Und wir werden viele sein. Auf genau diesem Platz vor der Kirche herrscht ausgelassene Stimmung, während ein US-Rock-Klassiker auf den nächsten folgt. Neben Familien sind auch viele junge Menschen aus der Gemeinde zusammen auf der Burgerparty. Manche haben schon 3 verschiedene Päpste gesehen, einige noch gar keinen. Der neue Papst bedeutet für sie vor allem Halt. In unsicheren Zeiten. Ich habe das Gefühl, er nimmt sich die aktuellen Themen zu Herzen. Ich kenne ihn nicht persönlich, aber ich empfinde ihn als eine ruhige Kraft. Zu einer Zeit, wo die Herrscher dieser Welt enttäuschen, ist er jemand, der uns jeden Tag inspirieren kann. Und wir sollten uns mehr inspirieren lassen. Er verkörpert einfach etwas sehr Menschliches. Ich kenne ihn nicht gut, aber habe mich jetzt mehr mit ihm beschäftigt. Und ich finde, er ist ein super Papst. Kein Wunder also, dass sie ihn schon vorher auf der Burgerparty hier im Herzen von Paris feiern.
0: Henrik Lesser, Wilhelm berichtete für Bremen 2 und Ed Sheeran, der singt jetzt Overpass Graffiti.

0: Ich habe mir heute ein paar Walnüsse mit zur Arbeit genommen, sind ja gesund und da fällt mir ein, früher haben wir die auch öfter mit einer Scheibe Graubrot gegessen. Nuss und trockenes Brot, war eine interessante Kombi. Wie dem auch sei, reden wollen wir jetzt über Esskastanien, Maronen, wie sie auch heißen. Die liegen aktuell ja vermehrt im Supermarkt und sind erstaunlich vielseitig. Noch viel mehr darüber weiß der Koch- und Foodblogger Thomas Sixt. Grüß Sie, hallo.
1: Servus, hallo.
0: Unter anderem haben Sie ja bei Alfons Schubeck gelernt, also berühmter Name, und bei Ihrer Großmutter habe ich gelesen, ja?
1: So ist es, ja.
0: Sehr gut.
1: So ist es.
0: So lassen Sie uns ganz praktisch beginnen. Ich habe eine Tüte Esskastanien vor mir liegen. Muss ich die zunächst schälen oder was mache ich damit?
1: Rohe Esskastanien, ne?
0: Ja, rohe erstmal, genau.
1: Ja, rohe Esskastanien immer vor dem Zubereiten natürlich schälen, die Esskastanien einschneiden, auf ein Backblech legen, 180 Grad vorheizen, eine Wasserschüssel dazustellen, damit ein bisschen Dampf entsteht und dann die Kastanien 15, 20 Minuten, 25 Minuten in den Ofen geben. Die platzen dann schön auf.
0: Okay.
1: Und der wichtigste Tipp ist, nach dem Entnehmen ein feuchtes Tuch drüber legen. Dann lassen sie sich leichter schälen.
0: Ah ja, okay.
1: Es gibt übrigens noch die Variante, sie zu kochen, also auch einschneiden. Da kommt man nicht drum rum, man braucht ein scharfes Messer. Mhm. Es ist übrigens auch besser, die Kastanien auf Schneidebrett zu legen und dort zu schneiden, weil es sicherer ist. Und kochen heißt, in kochendes Wasser geben, 15 Minuten circa kochen. Man kann auch mal eine entnehmen und schauen, ob sie sich leicht schälen lässt. Die Haut muss auch weg. Okay. Ja, und dann geht's weiter.
0: Sie haben uns im Vorfeld erzählt, dass Esskastanien auch ein guter Ersatz für Kartoffeln sind. Inwiefern?
1: Ja, da muss man ein bisschen vorsichtig sein. Sie sind stärkehaltig wie Kartoffeln. Sie schmecken natürlich ganz anders. Süß, nussig. Mhm. Betrachtet aus der Küche, Ersatz für Kartoffel wäre Kartoffelpüree, statt Kartoffelpüree, Maronenpüree in buttergeschwenkte Maronen, die aber auch vorher natürlich gegart sein müssen und geschält sein müssen, zu Wild oder zum Sauerbraten.
0: Maronenpüree habe ich, glaube ich, noch nie gehabt. Das klingt
1: genau,
0: interessant.
1: Muss man pressen, geht also nicht mit dem Handrührgerät, muss man pressen durch die Kartoffelpresse.
0: Okay.
1: Und das wird übrigens auch als Basis für Süßwaren verwendet, ja. Aber für mich die wichtigste Verwendung in der Küche ist eigentlich die Suppe.
0: Die Suppe?
1: Die Suppe, ja. Ich mache am liebsten Maronensuppe.
0: Okay.
1: Da haben wir auch eine schnelle Variante jetzt dann gleich.
0: Ja.
1: Aber eines ist noch wichtig, die Frage, ist sie ein guter Ersatz für Kartoffeln? Da muss ich dich jetzt natürlich ein bisschen anpieksen, weil man merkt schon, dass du den letzten Wochen Einkauf nicht selbst gemacht hast.
0: Das ist so, ja.
1: Die Marone kostet nämlich 4 bis 5 Mal so viel wie die Kartoffel.
0: Ah, okay. Also das ökonomisch heißt, kein guter Ersatz.
1: Ökonomisch nicht. Das ist eine bewusste Entscheidung für Genuss, dass man sagt, ich möchte heute Maronen genießen. Dann greift man zur Marone, bitte. Das ist wichtig, dass man das dazu sagt.
0: Ja, bei einem besonderen Abschluss des Essens dann vielleicht auch, wenn man es das zusagt, unser Dessert ist mit den teuren Maronen gemacht. Was ist da besonders empfehlenswert als Nachtisch?
1: Man kennt's, also in Deutschland ja weniger. Die Schweizer machen Vermicelli. Das ist das Püree. Mhm. Also die Kartoffeln werden gekocht, werden teilweise auch geröstet in Butter mit Puderzucker karamellisiert zusätzlich, damit noch mehr Geschmack entsteht. Dann durch die Presse und werden dann mit Merengue serviert.
0: Was ist das nochmal, muss ich fragen? Was ist das nochmal?
1: Merengue ist Eischnee im Backofen, also gezuckerter Eischnee im Backofen. Wird dann so ein ganz ein feines, leichtes Gebäck dazu harmoniert, ausgezeichnet, weil das eine ist nussig, das andere mehr süßlich, bröselig. Ja. Mhm. Und ja, wenn man nach Salzburg fährt, sollte auf jeden Fall ins Café Fürst gehen, ist eine Institution dort, da gibt es Maronenherz mit Schokolade, also da ist eine Füllung drinnen, ja, richtig herrlich. Ja.
0: Okay, dann weiß ich, das ist ja eine meiner Lieblingsstädte im deutschsprachigen Raum, also beim nächsten Salzburg-Besuch, Café Fürst.
1: Wichtig ist noch Vanille passt dazu, ja. Zimt, Nelke, Apfel, Orange, Schokolade.
0: Okay. Ja, das waren ein paar Anregungen, würde ich sagen, für dieses Wochenende und darüber hinaus, wenn man ein paar Euro über hat. Der Koch und Foodblogger Thomas Sixt, auf seiner Internetseite finden Sie viele Rezeptideen, thomassixt.de und Sixt mit X geschrieben. Ich danke fürs Gespräch und diese vielen schönen Tipps rund um die Esskastanien. Schönes Wochenende.
1: Dankeschön, alles Gute, tschüss.

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6: 18 Grad haben wir mittlerweile überwiegend erreicht. 21 können noch daraus werden. Es lockert von der Nordsee kommend auf und bleibt trocken. Der Wind dazu schwach aus südwestlicher Richtung. An der Küste mäßig. Kommende Nacht geht es dann runter bis auf 8 Grad. Und morgen bis zu 24, 25 Grad dann.
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6: Um 2:30 nach wie vor der Hinweis, dass der Elbtunnel gesperrt ist bis Montag früh 5 Uhr zwischen Hamburg-Stellingen und Heimfeld. Beide Richtungen sind betroffen. In Richtung Süden ab Dreieck Hamburg-Nordwest Stau. Die Umleitung für beide Strecken über die B205, A21 und A1. Und noch eine Meldung von der A7 Hannover Richtung Hamburg zwischen Flehstedt und Marmsdorf. 3 Kilometer stockender Verkehr.
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6: Schönen Mittag Ihnen, freue mich, dass Sie dabei sind. Jetzt Bremen 2 Musik von Snow Patrol und davor noch Lions 4 mit Alice at Once.

0: Was haben Sie für Comics gelesen als Kind? Ich mochte Lucky Luke, Asterix und Obelix und klar, die Kameraden aus Entenhausen, obgleich meine Eltern nicht bereit waren, mir diese Hefte zu kaufen. Ich habe sie dann bei Freunden vor allem gelesen. Tim und Struppi habe ich, glaube ich, beim Bruder einer Klassenkameradin bei uns in der Straße das erste Mal gesehen. Und heute vor 80 Jahren erschien die erste Ausgabe von Le Journal de Tintin.
1: Nur einer kann so fluchen, Kapitän Haddock. Sein beliebtester Wutsatz, 100.000 heulende Höllenhunde. George Remy, der sich später Hergé nannte, belauschte die Brüsseler Markthändler. Hier hörte er sich die Schimpftiraden für den cholerischen Liebling der Tim und Struppi-Fans ab. In der allerersten Zeichentrick-Adaption von 1957 kommen sie vor. 11 Jahre zuvor gab's das erste gedruckte eigenständige Heft. Im Mittelpunkt ein junger Reporter mit einem schneeweißen Foxterrier. Energisch, intelligent, flink und mutig. Terrier waren damals übrigens die absoluten Modehunde. Daneben Kapitän Haddock und viele andere Typen, die sich Hergé aus der Wirklichkeit abschaute. Es gibt die Bösen, es gibt die Guten, es gibt die dazwischen, es gibt alle möglichen Charaktere, die man sich nur ausdenken kann. Im Fernsehen sprach Hergé 10 Jahre nach dem ersten Magazin ausführlich über sein Werk. Vielen galt er noch als Nazi-Helfer. Mit den deutschen Besatzern hatte er gut und profitabel zusammengearbeitet. Hergé malte an der sauberen Kulisse der Normalität. Draußen hungerten die Belgier, viele wurden deportiert. Dann war der Krieg vorbei, die Menschen wollten Ablenkung und Unterhaltung und dann kam das erste Heft, der Sonnentempel. Hergé war plötzlich nicht mehr der Kollaborateur, er wurde zum Vorbild einer unbelasteten Jugendkultur.
2: Et chaque enfant, j'ai l'impression qu'il voudrait ressembler à Tintin.
1: Jedes Kind möchte wie Tim sein. Kinder können sich mit Tim total identifizieren. Das ist, glaube ich, einer der wichtigsten Gründe für seinen Erfolg.
0: Getragen von seinen Zeichnerinnen und Zeichnern, denn Hergé durfte die Arbeit nicht mehr alleine machen. Politisch makellos mussten sie sein, mit einer hohen künstlerischen Qualität, die Hergé anfangs vermissen ließ. Hergé starb 1983. In seinem Testament steht, niemand darf die Serie nach ihm weiterführen, auch nicht seine Zeichner.
1: Ich habe hervorragende Mitarbeiter, die Großartiges leisten. Sie machen es besser, als ich es selbst könnte. Aber ich glaube, dass es im Grunde trotzdem etwas ganz Persönliches ist. Tim bin ich eigentlich selbst. Kapitän Haddock, das bin ich. Und deshalb denke ich, es ist besser
3: so.
0: Das erklärte Hergé wenige Jahre vor seinem Tod in einer französischen Talkshow. Aus dem billig gedruckten Magazin mit wenigen Seiten von 1946 wurden viele Hochglanzbände, Weltauflage bis jetzt 230 Millionen Alben. Mindestens. Laut der offiziellen Tim und Struppi-Plattform könnten es schon bald fast 300 Millionen Exemplare weltweit werden. Übersetzt in 80 Sprachen und noch einmal in rund 30 regionale Dialekte. Tim und Struppi, sie sind beliebt wie eh und je.
4: Andreas Meyer-Feist über die Entstehung dieses berühmten Comics, heute vor 80 Jahren erstmals erschienen. Jetzt Emiliana Torini auf Bremen 2.

Bremen 2 hier am Samstagmittag, jetzt mit einem Song, den eine junge Frau im Alter von 15 Jahren eingesungen hat. Müssen Sie mal darauf achten, ob Sie das raushören können. Gleich die britische Sängerin Birdie, nämlich im Jahr 2011 erschienen auf ihrem Album Birdie. People Help the People. Hier ist Birdie.

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1: In 5 Minuten ist es 14 Uhr, Martin Busch geht, André Pfitzner kommt. Schönen Nachmittag und bis morgen Mittag. Tschüss.

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1: Mit Katrin Martens. Bundesdigitalminister fordert internationale KI-Kontrolle. Hunderttausende versammeln sich in Paris für Papstmesse. Bremer Linke stellen Liste für Bürgerschaftswahl auf. Das Wetter zum Nachmittag immer freundlicher bei Höchstwerten bis 21 Grad. Bundesdigitalminister Carsten Wildberger fordert mehr weltweite Zusammenarbeit, um künstliche Intelligenz zu regulieren. Im Interview mit den Funke-Medien schlägt der CDU-Politiker eine internationale Vereinbarung vor. Aus Berlin berichtet Oliver Neuroth.
2: Es geht um das Szenario, vor dem KI-Fachleute seit Monaten warnen, dass leistungsfähige KI-Systeme außer Kontrolle geraten und Ziele verfolgen könnten, die nicht im Interesse der Menschheit liegen, etwa durch eigenständige Hackerangriffe oder Datenklau. Digitalminister Wildberger versucht zu beruhigen, wir seien der künstlichen Intelligenz nicht hilflos ausgeliefert. Sein Vorschlag, ein Sicherheitskatalog, international abgestimmt, der KI-Programme nach dem neuesten Stand der Technik überprüft. Wildberger regt an, ein neues Kontrollorgan zu schaffen. Als Beispiel nennt er die Internationale Atomenergiebehörde. Das Zeitfenster dafür stehe nicht mehr lange offen. Der technische Fortschritt sei rasant. Wir müssen jetzt handeln, sagt Wildberger wörtlich.
1: Hunderttausende Menschen haben sich in der Pariser Innenstadt versammelt. Auf der Place de la Concorde hält Papst Leo XIV. Am Nachmittag eine große Open-Air-Messe. Aus Paris berichtet Kai Rienecker.
3: 14.000 Sicherheitskräfte sollen für einen geordneten Ablauf sorgen. Viele Metrostationen sind geschlossen. Den katholischen Organisatoren war es wichtig, dass alle Interessierten an dem Gottesdienst im Zentrum von Paris teilnehmen können. Die meisten Besucher werden den Papst bestenfalls über einen der 40 Großbildschirme sehen können. Über mehrere Kilometer verteilt sich die gigantische Menschenmenge auf den gesamten Champs-Élysées bis hinauf zum Triumphbogen und darüber hinaus. 600.000 Gläubige und sonstige Besucher sind angemeldet. Der französische Präsident Macron nimmt aus Gründen der Trennung von Staat und Kirche in Frankreich nicht an der Messe teil.
1: Nach schweren Regenfällen und Überschwemmungen haben die Behörden in Bangkok den Katastrophenfall ausgerufen. Seit Donnerstagnachmittag regnet es beinahe ununterbrochen, berichtet Thorsten Iffland.
4: In einigen Teilen der thailändischen Hauptstadt steht das Wasser so hoch, dass die Menschen nur noch zu Fuß weiterkommen. Vor allem in der Nähe von Kanälen haben die Wassermassen viele Geschäfte und Restaurants überflutet. Hilfskräfte versuchen, die Regenmengen abzupumpen, aber die meisten Kanäle in der Millionenstadt sind längst voll. Überschwemmungen sind in Bangkok nicht selten. Diesmal scheint die Lage aber besonders schlimm, berichten Anwohner. Viele Supermärkte sind überfüllt, da sich die Menschen vorsorglich mit Lebensmitteln eindecken. Entspannung ist erstmal nicht in Sicht. Mindestens bis Sonntag soll der Starkregen anhalten, sagen lokale Wetterdienste. In ländlicheren Gebieten besteht die Gefahr von Sturzfluten und Schlammlawinen.
1: Die Bremer Linken haben Sofia Leonidaki zu ihrer Spitzenkandidatin für die Bürgerschaftswahl im kommenden Jahr gewählt. Die amtierende Fraktionsvorsitzende erhielt 91% der Stimmen. Auf Platz 2 der Liste wurde Claudia Bernhardt gewählt. Sie ist aktuell Gesundheitssenatorin und bekam ebenfalls 91% Zustimmung. Wirtschaftssenatorin Christina Vogt kam mit 74% auf Platz 3. Auf Platz 4 folgt der Co-Fraktionsvorsitzende Nelson Janssen. In dem Wahlgang für seinen Listenplatz stimmten 96% der Wahlberechtigten mit Ja. In Lorob im Emsland ist eine 77-jährige Pedelec-Fahrerin bei einem Unfall ums Leben gekommen. Die Frau war am Freitag nach Angaben der Polizei auf einem Radweg an einer Straße unterwegs. Sie soll unvermittelt versucht haben, die Straße zu überqueren. Eine Autofahrerin konnte nicht mehr ausweichen und kollidierte mit der Pedelec-Fahrerin, die noch an der Unfallstelle starb. Das waren die Nachrichten mit Katrin Martens.
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5: Zurzeit in Bremen 18 Grad an der Schlachte, in Bremerhaven am Zoo haben wir 16, in Rothenburg an der Wümme ebenfalls 16 und in Oldenburg am Schloss 18 Grad. Es wird am Nachmittag immer freundlicher und sonniger, immer mehr blau, immer weniger grau. Letzte Schauer ziehen Richtung Hamburg ab und dabei in der Spitze 17 Grad an der Küste, 21 Grad rund um Bremen. Es weht ein schwacher Wind aus Nordwest. In der Nacht oft klar und trocken, 14 bis 8 Grad die Tiefstwerte. Ja, und morgen anfangs wolkig, später viel Sonnenschein, trockenes Wetter bei 21 bis 25 Grad.
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5: Die aktuelle Verkehrslage hier bei uns auf Bremen 2. Es gibt nur eine Meldung für die A7 Flensburg Richtung Hannover. Hier ist der Elbtunnel zwischen Hamburg-Stellingen und Heimfeld wegen Bauarbeiten bis Montag 5 Uhr in beiden Richtungen gesperrt. Dadurch gibt es in Richtung Süden gerade Stau ab dem Dreieck Hamburg-Nordwest. Die Umleitung, die führt in beiden Richtungen über die B205, A21 und A1. Kommen Sie gut an, gute Fahrt für Sie.
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5: Ja, dann legen wir mal los. Einen wunderschönen Samstagnachmittag wünsche ich Ihnen.
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Samstagnachmittag hier bei uns auf Bremen 2. Schön, dass Sie mit dabei sind. Sie merken das wahrscheinlich schon. Die Luft draußen, die wird wieder milder. Der Spätsommer, der kehrt zurück mit Temperaturen Anfang der Woche über 25 Grad. Dienstag könnten wir sogar ganz nah rankommen an den bisherigen September-Rekord. Der stammt nämlich aus dem Jahr 2003, am 22. September damals. Da hatten wir in Bremen 28 Grad. Und Dienstag, so der aktuelle Stand, sieht es nach 27 Grad aus. Das kann sich bis dahin natürlich auch noch ändern. Ja, viele nutzen dieses Revival des Spätsommers zum Grillen oder für einen ausgiebigen Spaziergang. Andere zeigen sich solidarisch, gehen auf eine Demo. Heute Vormittag und gegen Mittag wurde ja ordentlich protestiert in Bremen. Der DGB hat aufgerufen zum Protest gegen Kürzungen im Sozialbereich. Was da ganz genau gefordert wurde, wie die Stimmung da war, das hören wir noch in dieser Stunde von unserem Kollegen Matthias Röhrs aus der Butten und Binnen Regionalredaktion. Und gleich in wenigen Minuten, da gehen wir nach Bremen-Osterholz zu unserem Kollegen Christian Osterloh, denn die Partei Die Linke in Bremen, die hat sich jetzt so langsam fertig gemacht für die Bürgerschaftswahl im Mai in Bremen. Unter anderem die Spitzenkandidatin gewählt, mehr dazu gleich in wenigen Minuten hier bei uns auf dieser Welle.

0: 14.16 Uhr hier bei uns auf Bremen 2. So langsam stellen sich die Parteien in Bremen auf für die Bürgerschaftswahl am 30. Mai kommenden Jahres. Die SPD hatte ja gerade den amtierenden Bürgermeister Bovenschulte zum Spitzenkandidaten erklärt. Keine große Überraschung. Ja, und auch die Partei um die Senatorinnen Claudia Bernhardt und Christina Vogt macht sich bereit für den Wahlkampf. Heute kommt die Partei Die Linke in einer besonderen Vertreterinnenversammlung zusammen, um die Liste für die Bürgerschaftswahl zu wählen. Das Ganze findet statt im Haus am Park, im Park am Klinikum Bremen-Ost. Und für uns vor Ort ist Christian Osterloh aus der Buten und Binnen Regionalredaktion. Ich grüße dich, Christian. Hallo.
1: Moin, hi, grüß dich.
0: Sophia Leonidaki wurde zur Spitzenkandidatin für die Bürgerschaftswahl gewählt. Die 42-jährige Fraktionschefin, keine große Überraschung, oder?
1: Nein, nicht wirklich. Das hat man auch in ihrer 7-minütigen Vorstellungsrede gemerkt. Da hat sie immer wieder Zuspruch durch sehr starken Applaus bekommen. Die 42-Jährige hatte erzählt, dass sie aus einer Arbeiterfamilie stammt, sich mit sozialer Ungerechtigkeit deswegen auch auskennt und mit 4 Geschwistern sich ein Zimmer teilen musste. Sie möchte für Bremen eintreten, also ein Bremen, wo nicht das Recht des Stärkeren, sondern die Gerechtigkeit gewinnt. Wohnen ist eines ihrer wichtigsten Themen. Sie sagt, sie sei sich sicher, zusammen verändere die Partei, was verändert gehört, gemeinsam stoppe man die Wohnungskrise und mache Bremen und Bremerhaven wieder bezahlbar. Dafür endet sie auch hier Standing Ovations. Die Leute, die hielten Schilder hoch, da stand drauf Sophia für Bremen, andere hatten Schals dabei, auf denen stand Mietdeckel Ultra. Also da kam mir schon fast ein bisschen Stadion-Feeling auf und die Partei hat hier sehr deutlich gemacht, dass sie hinter ihrer Kandidatin steht.
0: Es bleibt also eine Frontfrau an der Spitze der Bremer Linken. Wie will sie denn mit ihrer Partei in die Bürgerschaftswahl ziehen?
1: Also ganz klar, Thema Nummer 1 ist bezahlbares Wohnen. Missstände will man beseitigen, Verfall und Leerstand soll bekämpft werden. Leonidakis betont immer wieder, dass es wichtig ist, in Bremen und Bremerhaven wieder für bezahlbares Wohnen zu sorgen und verantwortungslose Wohnkonzerne in Verantwortung zu ziehen.
2: Spekulativ leer stehen lassen. Wir haben genug Beispiele in Bremen und Bremerhaven, dass man solchen Konzernen mit mehr rechtlichen Instrumenten auf die Pelle rücken kann. Es gibt Instandsetzungsgebote, es gibt Treuhandverwaltungen und wenn alles nicht hilft, dann kann man auch als letztes Mittel solche verantwortungslosen Vermieter enteignen.
0: Ja, Leonidaki will Wohnen in Bremen und Bremerhaven wieder bezahlbar machen und gegen verantwortungslose Wohnkonzerne vorgehen.
1: So ist es, da hat sie in dem Ton das auch nochmal deutlich gemacht. Das scheint auch ein Mittel für Bremen zu sein. In Berlin wird es ja schon lange diskutiert, auch wenn Leonidaki es selber als letztes Mittel aufzählt.
0: Ist das auch eine Option für die Bremer Linke?
1: Genau, da sagte sie ja, dass es wohl ein Mittel sein könnte. Allerdings wäre es das letzte Mittel, man wolle vorher Sachen anders klären. Allerdings geht es da dann auch um Leerstände und nicht einfach um sinnlose Enteignung.
0: Jetzt hat die Spitzenkandidatin Sophia Leonidaki in den letzten Tagen durch andere Themen Schlagzeilen gemacht. Der FDP-Fraktionschef Tore Scheck hat in einer Rede ihr vorgeworfen, dass sie auch irgendwie gemeinsame Sache macht mit Terroristen und Antisemiten, dass sie mit denen gefeiert haben in Berlin auf einer Wahlparty. Was sagt Leonidaki dazu?
1: Also in den letzten Tagen hatte sie das ja schon bestritten. Ich habe sie hier nochmal dazu fragen können. Sie sagt, das ist falsch, lächerlich und würde von einer FDP zeugen, die in der Verzweiflung steckt. Sie selber und die Partei werden jetzt juristische Unterstützung sich dazu holen, hatten schon Gespräche mit der FDP gesucht, doch die geht wohl auf Stur, deswegen will man sich da jetzt juristisch gegen wehren. Hier unter den Leuten ist das aber gar kein Thema. Hier ist einfach nur gute Stimmung und die Leute sind sich sicher, dass sie hier in einen erfolgreichen Wahlkampf gehen werden.
0: Also Christian Osterloh aus der Buten und Binnen Regionalredaktion aus Bremen-Osterholz von der Vertreterinnenversammlung der Bremer Linken. Ganz herzlichen Dank für die Informationen.
1: Sehr gerne.

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1: Ja, wie geht's weiter mit diesem wundervollen Wetter heute Nachmittag?
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1: Es bleibt wunderbar, jawohl. Viel Sonnenschein, ein paar Wolken, regnen wird es jetzt nicht mehr. Die Temperaturen heute Nachmittag 17 Grad an der Küste, 21 Grad rund um Bremen. Zurzeit haben wir in Schiffdorf bei Bremerhaven 16, in Zeven im Stadtpark 17 und in Bad Zwischenahn bei Oldenburg 18. Bremen meldet ebenfalls 18. In der kommenden Nacht wird es dann wieder deutlich kühler, 14 bis 8 Grad, oft klar und trocken. Ja, und morgen erstmal ein paar Wolken, später wieder viel Sonnenschein. Da wird es dann so, wie es jetzt ist. Also ein sehr freundlicher Tag, trockenes Wetter und sogar wärmer als heute, 21 bis 25 Grad.
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1: Die aktuelle Verkehrslage hier bei uns auf Bremen 2, wenn ich sie dann hier finde. Jawohl, der Computer hilft mir, ich habe sie. Eine Meldung gibt es für die A7 Flensburg Richtung Hannover. Da ist der Elbtunnel zwischen Hamburg-Stellingen und Heimfeld wegen Bauarbeiten bis Montagmorgen 5 Uhr in beiden Richtungen gesperrt. Dadurch in Richtung Süden Stau ab Dreieck Hamburg-Nordwest. Die Umleitung führt sie in beiden Richtungen über die B205, A21 und A1.
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1: Und ich wünsche Ihnen weiterhin gute Unterhaltung an diesem Samstagnachmittag hier bei Bremen 2.

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Was haben zwei Menschen, die sich nicht so ganz willkommen fühlen in unserer Gesellschaft, mit gefährdeten Arten zu tun? Für Julius Forster, den Sänger von Hotel Rimini, steckt darin die Idee zu einem Song. Das Lied heißt Gefährdete Arten und es geht um zwei Außenseiter, die sich eben nicht so richtig zugehörig fühlen. Gefährdete Arten, das ist übrigens der Titelsong ihres zweiten Albums, das genau vor einem Jahr erschienen ist. Und wer die sechsköpfige Band aus Leipzig mal live erleben möchte, der hat die Gelegenheit dazu am 10. Dezember dieses Jahres. Da spielen sie in der Christianskirche in Hamburg-Ottensen. Und hier ein kleiner Vorgeschmack. Hotel Rimini mit eben diesem Song Gefährdete Arten hier bei uns auf Bremen 2.

0: Randy Crawford hier bei uns auf Bremen 2. Genau so heißt der Song. Ja, der Staat braucht Geld und Bundeskanzler Friedrich Merz möchte auch deswegen ein großes Reformpaket umsetzen. Diese Reformideen, die gefallen nicht jedem, denn gekürzt werden soll vor allem im sozialen Bereich. Und deswegen hat der Deutsche Gewerkschaftsbund DGB heute in Bremen und in 14 anderen Städten zu großen Demos aufgerufen. Das Motto: hart verdient, deine Arbeit, deine Gesundheit, deine Rente. Heute Morgen hatten wir hier auf Bremen 2 schon Guido Zeitler von der Gewerkschaft Nahrung Genuss Gaststätten hier im Programm, der heute Mittag auch Redner war bei der Abschlusskundgebung auf der Bürgerweide. Und der sprach hier bei uns von einer Reformandrohung.
1: Die Antwort der Bundesregierung ist jetzt Kürzen, Leistungskürzungen, mehr Arbeiten. Das sind alles keine Antworten auf die Herausforderungen dieser Zeit.
0: Tja, und die Demo des DGB hat Bremen 2 Reporter Matthias Röhrs hier in Bremen begleitet. Matthias, wie hast du die Demo erlebt?
2: Ja, war schon eine ganze Menge Leute oder war eine ganze Menge los. 7000 Teilnehmer waren angekündigt und die sind laut Polizei auch gekommen. Da waren viele Gewerkschaftsmitglieder dabei, IG Metall, Verdi, man kennt sie. Und sie haben auch ordentlich Lärm gemacht. Treffen war ja in den Neustadtswahlanlagen in der Neustadt und da ist ja dieser Hügel und da habe ich mich mal raufgestellt und konnte alles voller roter Fahnen sehen, das ist also diese klassischen Gewerkschaftsfarbe halt, und es waren halt auch nicht nur Gruppen aus Bremen da, teilweise sind die mit den Bussen sogar gekommen, um zu demonstrieren, Wilhelmshaven, Oldenburg, you name it.
0: Es ist ja schon ein umfassendes Reformpaket, das Friedrich Merz durchsetzen will. Was stört den DGB und die anderen Gewerkschaften konkret daran?
2: Ja, vor allem die geplanten Kürzungen in der Pflege und in der Rente oder auch die Aufweichung des 8-Stunden-Tags. Das zum Beispiel wäre den Worten von Christian Wechselbaum zufolge, das ist der Regionalgeschäftsführer des DGB hier, eine Katastrophe.
3: Das Zeichen soll sein, dass die Bundesregierung, die Politiker verstehen, dass die Menschen Nein sagen zu diesem sozialen Kahlschlag. Für viele Leute wird das richtig harte Belastungen bedeuten, was da kommt. Eine große Mehrbelastung, auch was ihre Arbeitsbedingungen angeht. Und der Druck ist groß und wir wollen den Menschen die Möglichkeit geben, den Druck jetzt rauszulassen. Wir werden heute mit vielen tausend Menschen demonstrieren.
2: Ja, dieses Druck rauslassen, das hat bei manchen nicht immer gut geklappt mit dem Anstand. Ein SPD-Büro wurde in der City während der Demo mit Eiern beworfen. 2 Eier, 2 Fenster, bestätigt die Polizei, aber es gab keine Schäden.
0: Das klingt aber trotzdem so, als wären da durchaus eine Menge Frust und Wut im Thema. Wie hast du das so erlebt heute?
2: Ja, das waren jetzt mit den Eiern auch kleine Aussätze einer ansonsten friedlichen Demonstration, aber man merkt, die Menschen sind verärgert und ich finde, das hört man auch raus.
4: Bei mir ist es auch viel das Pflegethema, was mich beunruhigt. Auch aus beruflichen Gründen. Und da habe ich Angst vor, dass das sozusagen eine Schneise macht, wenn die neue Pflegereform erstmal kommt.
5: Dass das mit den 40 Stunden und das alle jetzt auf einmal kommt, wo unsere Väter für gekämpft haben, dass das auf einmal alles so platt gemacht werden soll.
6: Für mich ist es eine Frechheit, dass wir regelmäßig von einem Herrn Merz beschimpft werden, dass wir faul sind, dass wir nicht arbeiten wollen, dass wir nichts verbringen wollen. Und es kann nicht sein, dass wir mehr als 10 Stunden arbeiten sollen, womit auch meine Kolleginnen und Kollegen alle eine höhere körperliche Belastung, gerade in der Pflege, als auch im Handel, aber auch in den anderen Bereichen natürlich erleiden müssen.
2: Ja, daneben waren auch Plakate oder halt Schilder auch immer eine gute Möglichkeit, seinen Ärger auszudrücken. Einen Teenager habe ich zum Beispiel gesehen, der hat geschrieben, er ist 15 und schon wütend auf die Rentenpolitik. Andere waren hoch mit der Bildung, runter mit der Rüstung oder auch, wir pflegen Menschen, keine Profite.
0: Ich merke schon, da gibt es wirklich einige Themen, die die Menschen bewegen. Jetzt braucht der Staat aber trotzdem Geld. Wie soll das funktionieren?
2: Ja, DGB-Regionschef Wechselbaum sagt, die Einsparungen müssen gerecht verteilt werden, also nicht nur die Arbeitnehmer, sondern auch die Konzerne und Superreichen sollen sich daran beteiligen. Auch bei den Teilnehmenden bei der Demo war das der erste Vorschlag, dass halt das Geld soll von denen kommen, die halt auch viel davon haben. Und das halt über Vermögenssteuern oder auch Übergewinnsteuern, das wurde da konkret genannt. Für die macht sich die Bremer Landesregierung ja aber auch stark. Und der Ärger vieler Bürgerinnen und Bürger scheint ja auch in Berlin angekommen zu sein. SPD-Generalsekretär Klüsendorf hat ja jetzt auch angekündigt, die Pflegereform zumindest erstmal zu stoppen und mit der Union nachverhandeln zu wollen. Der Ausgang ist da allerdings noch offen.
0: Also der Deutsche Gewerkschaftsbund DGB hat heute in Bremen und anderen Großstädten zu Demonstrationen aufgerufen für einen starken Sozialstaat. Matthias Röhrs war das für Bremen 2 mit Infos dazu. Ich danke dir sehr herzlich.
2: Sehr gern.

0: 7 Minuten brauchen wir noch bis 3.
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0: Und den hat Jens Schellhass für Sie.
2: Ihr seht also, die Redensart, jemandem Würmer aus der Nase ziehen, hat die Welt mir zu verdanken.
3: Captain Blaubär, glauben Sie ihm nichts, alles Seemannsgarn. Aber mir können Sie glauben. Zum Beispiel, dass es in Bremerhaven seit jüngstem sprechende Schiffsbohrmuscheln gibt. Ernsthaft. Die Schiffsbohrmuschel hat ganze Flotten zum Sinken gebracht und aktuell droht sie in Bremerhaven sogar Brücken und andere Hafenbereiche zum Einsturz zu bringen.
4: Ich musste schon ziemlich lachen, dass wir jetzt hier vor der Tür eine Situation haben, die mit einem Helden unserer Ausstellung verbunden ist.
3: Die Ausstellung Tiere an Bord – Wissen, wahre Wunder zeigt Tiere, die gewünschte Begleiter auf See waren und sind oder gefährliche, ungebetene Passagiere. Ein Beispiel aus jüngster Vergangenheit, die schwarze Witwe an Bord eines Autofrachters.
5: Und klar war die Frage, wie schafft es so ein kleines Tier, also die schwarze Witwe, den internationalen Schiffsverkehr aufzuhalten. Das fanden wir schon eine starke Story und wollten die auch in die Ausstellung bringen.
2: Ja, ich darf in aller Bescheidenheit sagen, dass dies wieder mal eine Meisterleistung von mir war.
3: Glauben Sie ihm nichts, aber das ist wahr. Tiere an Bord, Wissen, wahre Wunder. Die Ausstellung im Deutschen Schifffahrtsmuseum in Bremerhaven.

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1: Mit Katrin Martens. München ist deutscher Bewerber für die Olympischen Spiele. Bundesdigitalminister fordert internationale KI-Kontrolle. Bremer Linke stellen Liste für Bürgerschaftswahl auf. Das Wetter freundlich und nur locker bewölkt, bei Höchstwerten bis 21 Grad.
2: Sieger ist München.
1: Das hat Bundespräsident Frank-Walter Steinmeier eben bei einer außerordentlichen Mitgliederversammlung des Deutschen Olympischen Sportbundes in Baden-Baden gesagt. Damit setzte sich die bayerische Landeshauptstadt im Duell mit Köln-Rhein-Ruhr durch. Die Bewerbung sei eine Riesenchance für ganz Deutschland, sagte Steinmeier. München galt vor der geheimen Abstimmung als Favorit. Prüfer des DOSB hielten das Münchner Konzept schon vor dem Votum für am besten geeignet, wie aus einer Bewertung durch die Evaluierungskommission hervorging. Bundesdigitalminister Carsten Wildberger fordert mehr weltweite Zusammenarbeit, um künstliche Intelligenz zu regulieren. Im Interview mit den Funke-Medien schlägt der CDU-Politiker eine internationale Vereinbarung vor. Aus Berlin berichtet Oliver Neuroth.
3: Es geht um das Szenario, vor dem KI-Fachleute seit Monaten warnen, dass leistungsfähige KI-Systeme außer Kontrolle geraten und Ziele verfolgen könnten, die nicht im Interesse der Menschheit liegen, etwa durch eigenständige Hackerangriffe oder Datenklau. Digitalminister Wildberger versucht zu beruhigen, wir seien der künstlichen Intelligenz nicht hilflos ausgeliefert. Sein Vorschlag, ein Sicherheitskatalog, international abgestimmt, der KI-Programme nach dem neuesten Stand der Technik überprüft. Wildberger regt an, ein neues Kontrollorgan zu schaffen. Als Beispiel nennt er die Internationale Atomenergiebehörde. Das Zeitfenster dafür stehe nicht mehr lange offen. Der technische Fortschritt sei rasant. Wir müssen jetzt handeln, sagt Wildberger wörtlich.
1: Hunderttausende Menschen haben sich in der Pariser Innenstadt versammelt. Auf der Place de la Concorde beginnt in diesen Minuten die große Open-Air-Messe von Papst Leo dem 14. 14.000 Sicherheitskräfte sollen für einen geordneten Ablauf sorgen. Viele Metrostationen sind geschlossen. Über mehrere Kilometer verteilt sich die Menschenmenge auf den gesamten Champs-Élysées. Der französische Präsident Emmanuel Macron nimmt aus Gründen der Trennung von Staat und Kirche in Frankreich nicht an der Messe teil. Nach schweren Regenfällen und Überschwemmungen haben die Behörden in Bangkok den Katastrophenfall ausgerufen. Seit Donnerstagnachmittag regnet es beinahe ununterbrochen, berichtet Thorsten Iffland.
4: In einigen Teilen der thailändischen Hauptstadt steht das Wasser so hoch, dass die Menschen nur noch zu Fuß weiterkommen. Vor allem in der Nähe von Kanälen haben die Wassermassen viele Geschäfte und Restaurants überflutet. Hilfskräfte versuchen, die Regenmengen abzupumpen, aber die meisten Kanäle in der Millionenstadt sind längst voll. Überschwemmungen sind in Bangkok nicht selten. Diesmal scheint die Lage aber besonders schlimm, berichten Anwohner. Viele Supermärkte sind überfüllt, da sich die Menschen vorsorglich mit Lebensmitteln eindecken. Entspannung ist erstmal nicht in Sicht. Mindestens bis Sonntag soll der Starkregen anhalten, sagen lokale Wetterdienste. In ländlicheren Gebieten besteht die Gefahr von Sturzfluten und Schlammlawinen.
1: Die Bremer Linken haben Sofia Leonidaki zu ihrer Spitzenkandidatin für die Bürgerschaftswahl im kommenden Jahr gewählt. Die amtierende Fraktionsvorsitzende erhielt 91% der Stimmen. Auf Platz 2 der Liste wurde Claudia Bernhardt gewählt. Sie ist aktuell Gesundheitssenatorin und bekam ebenfalls 91% Zustimmung. Wirtschaftssenatorin Christina Vogt kam mit 74% auf Platz 3. Auf Platz 4 folgt der Co-Fraktionsvorsitzende Nelson Janssen. In dem Wahlgang für seinen Listenplatz stimmten 96% der Wahlberechtigten mit Ja. Das waren die Nachrichten mit Katrin Martens.
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5: Ja, schön mild, muckelig kann man sagen, ist es schon. Es wird noch ein bisschen wärmer, allerdings nicht mehr an der Küste. Da haben wir schon die Höchstwerte erreicht. 17 Grad zurzeit in Cuxhaven-Sahlenburg. In Oldenburg am Schloss haben wir 18 und in Bremen am Flughafen 19 Grad. Hier werden es noch 2 Grad mehr, höchstens 21. Dabei viel Sonne heute Nachmittag, trocken, paar Wolken, aber harmlos. In der kommenden Nacht ist es dann oft klar und trocken, 14 bis 8 Grad die Tiefstwerte. Und morgen anfangs wolkig, später viel Sonnenschein, trockenes Wetter bei 21 bis 25 Grad.
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5: Auf der A7 Flensburg-Hannover ist der Elbtunnel zwischen Hamburg-Stelling und Heimfeld wegen Bauarbeiten bis Montagmorgen 5 Uhr in beiden Richtungen gesperrt. Dadurch in Richtung Süden Stau ab Dreieck Hamburg-Nordwest. Die Umleitung, die führt in beiden Richtungen über die B205, A21 und A1. Kommen Sie gut an, gute Fahrt.
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5: Und Sie haben sicherlich gerade alle in den Nachrichten den Jubel gehört, als bekannt gegeben wurde, dass München gewonnen hat. München darf sich bewerben um die Olympischen Sommerspiele 2036, 2040 oder 2044. Das wurde eben bekannt. Was es München bringt, warum gerade München und was das für die Stadt dann kosten wird, darüber reden wir in dieser halben Stunde hier auf dieser Welle.

0: Steinhaus. Schön mal wieder zu hören, diesen Song. Aber es ist natürlich auch toll, wenn man mal so wieder mal was ganz, ganz Neues hört, was man noch nicht kennt.
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0: Diese neue Musik, die wir Ihnen jetzt vorstellen wollen, die kommt von dem Musiker Aaron. Anfang 20 ist er. Er kommt aus den Vereinigten Staaten und liebt die Musik von Frank Sinatra oder Duke Ellington. Die präsentiert er mit der Gitarre, meistens online über Social Media. Ja, und nun auch auf seinem allerersten Album. Too Close for Running heißt es. Und Sophia Fischer aus der Bremen 2 Musikredaktion erzählt Ihnen mehr.
2: Irgendwo zwischen Indie-Pop und dem Great American Songbook, zwischen Anspruch, Humor und Behaglichkeit. Irgendwo da lassen sich die Songs von Aaron verorten. Aaron schreibt sich in kleinen Buchstaben, dafür aber mit einem Ausrufezeichen versehen. Auf seinem Debütalbum Too Close for Running hat der Songschreiber und Multiinstrumentalist aus den USA 12 Tracks versammelt, denen man die Freude am Musikmachen und auch das Talent des jungen Künstlers sofort anhört. Er verbindet scheinbar mühelos poppige Elemente mit Jazzharmonien, klassischem Songwriting und einem Gespür für zeitlose Themen. Und er singt seine Songs nicht nur, sondern spielt sie auch selbst, unter anderem an der Gitarre, am Banjo, am Klavier oder der Klarinette. 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

In den sozialen Medien präsentiert sich der Anfang 20-Jährige in Oversized-Klamotten und mit gewollt strubbeligem Haar. Als lässiger junger Typ, der gleichzeitig einen Hang zu musikalischer Tradition hat. Die findet sich auch in seinen Songs, wie zum Beispiel in Wonderful Thing.

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1: Hinter der Leichtigkeit von Wonderful Thing steckt ein Handwerk, das sich Aaron über Jahre erarbeitet hat. Erst klassischer Gitarrenunterricht, später das Kompositionsstudium an einer Kunsthochschule in seiner Heimat North Carolina. Während der Pandemie spielte er viel Klavier und schließlich ging es für den jungen Musiker an die University of Miami, um Jazzgesang und Filmmusik zu studieren. Sein Debüt Too Close for Running ist zwar kein Konzeptalbum, aber die persönlichen Songs wirken wie eine Coming-of-Age-Geschichte. Sie erzählen vom Erwachsenwerden, vom fröhlich oder zögerlich Verliebtsein, von Herzschmerz und neuen Anfängen.

lässt sich von unterschiedlichen Einflüssen und Stilen leiten. Er probiert sich aus und wirkt gleichzeitig erstaunlich angekommen in dem, was er tut. Mit dem Debütalbum Too Close for Running stellt sich eine junge und sympathische neue Stimme vor. Ob nun im Pop oder im Jazz oder irgendwo dazwischen. Gelungen ist dieses erste Album allemal. 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
1: Ach, das passt doch wunderbar zum Kaffeetrinken am Samstagnachmittag. Aaron, neue Musik, sein Debütalbum Too Close for Running, vorgestellt von Sophia Fischer aus der Bremen 2 Musikredaktion.

0: Bremen 2 hören Sie am Samstagnachmittag. München oder Köln-Rhein-Ruhr? Wer macht das Rennen? Das war die große Frage heute vor 15 Uhr. Dann präsentierte der Deutsche Olympische Sportbund bzw. der anwesende Bundespräsident die Stadt, die sich bewerben darf für die Olympischen Sommerspiele 2036, 40 oder 44. Zuvor hatte es in mehreren Städten Bürgerproteste gegen eine mögliche Ausrichtung gegeben, darunter in Hamburg. Und Berlin hatte sich auch kurzfristig zurückgezogen. Also jetzt wird es oder ist es München geworden, so die Entscheidung des DOSB. Am Telefon dazu begrüße ich Professor Oliver Holtemöller vom Leibniz-Institut für Wirtschaftsforschung. Schönen guten Tag.
1: Hallo, ich grüße Sie.
0: Ja, der Sieger steht also fest. Aus Ihrer Sicht eine plausible Entscheidung?
1: Ja, ich glaube, die beiden verbleibenden Städte, die jetzt in der Endausscheidung waren, die hätten beide eine gute Figur abgegeben. Ich freue mich auf die Bewerbung und dass es dann hoffentlich auch einen Zuschlag für Deutschland geben wird.
0: Mhm. Welche Faktoren haben denn da am Ende den Ausschlag gegeben?
1: Ja, das kann ich nun nicht sagen, weil ich ja auch nicht in dem Team dabei war, das darüber entschieden hat. Letztendlich muss man bei solchen Großereignissen eine ganze Reihe von Parametern berücksichtigen. Das eine ist natürlich die Kostenseite. Wie effizient ist die Planung? Und das andere ist die Qualitätsseite. Welche Versprechungen werden gemacht, welche Erfolge sind für die Region auch damit verbunden, welche Infrastrukturmaßnahmen sollen ergriffen werden, welche Aussichten gibt es auch für Nachnutzungen?
0: Können Sie denn einen Vorteil bei München erkennen, wo Sie sagen, ja, das ist für mich nachvollziehbar, dass es München geworden ist?
1: Ach, ich glaube, beide verbleibenden Städte hätten das am Ende gut machen können. Man muss jetzt mal abwarten. Es wird ja sicherlich im Nachhinein noch weitere Verlautbarungen dazu geben, was am Ende den Ausschlag gegeben hat. Mhm. Ich finde beides plausible Austragungsorte.
0: Was bringt es überhaupt, sich als Austragungsort zu bewerben? Wäre das im Falle eines Zuschlags oder ist das in diesem Falle eine Lizenz zum Gelddrucken? Es heißt ja oft, davon profitiert eine ganze Region. Stimmt das?
1: Nein, ganz im Gegenteil. Also Sportgroßereignisse sind tolle gesellschaftliche Ereignisse. Die können gut zur Stimmung im Land beitragen, wenn das dann eben fröhliche Spiele werden. Aber es ist kein Wirtschaftsfaktor aus der gesamtwirtschaftlichen Perspektive. Wir haben es hier mehr mit Umverteilungseffekten zu tun. Also die eine Branche gewinnt, ja, die mit Sport viel zu tun hat. Museen oder andere Kultureinrichtungen haben weniger Besucher in der Zeit, weil natürlich Menschen die hohen Preise und Überfüllungen meiden. Das ist also gesamtwirtschaftlich kein großer Faktor.
0: Mhm. Stellt sich natürlich die Gegenfrage, welche Nachteile, Herausforderungen laden sich Bewerber auf?
1: Ja, vor allem die Kostenunsicherheit. Wir haben das in der Vergangenheit immer wieder gesehen, dass die Kosten für die Ausrichtung von Sportgroßereignissen massiv unterschätzt worden sind. Und am Ende ist halt die Bilanz nicht günstig. In Paris gibt es dazu noch nicht abschließende Zahlen, aber für London beispielsweise ist das schon sehr gut untersucht. Da waren die Kosten 11 Milliarden, die Einnahmen 3 Milliarden. Also da gibt es eine große Diskrepanz zwischen diesen beiden Größen. Am Ende kostet es die Austragungsregionen Geld.
0: Also eher ein Verlustgeschäft als ein gutes Geschäft.
1: Es kostet Geld. Das heißt ja nicht, dass es ein schlechtes Geschäft ist. Wir leisten uns ja auch andere Dinge. Wenn wir ins Kino gehen, kaufen wir uns eine Karte. Wir haben aber einen Film dafür. Und so ist es bei diesem Sportgroßereignis auch. Wir haben vielleicht tolle Sportereignisse, wo die Menschen auch mitfiebern, wo sich viele Menschen für begeistern können. Aber die Durchführung und die Planung kosten eben unterm Strich Geld, auch Geld des Steuerzahlers. Das gehört zur Transparenz eben dazu.
0: Nun ist ja überhaupt noch nicht gesagt, dass München auch den Zuschlag bekommt und dort die Sommerspiele ausgerichtet werden in einem dieser drei Jahre. Wenn es nicht klappt, heißt es dann außer Spesen nichts gewesen?
1: Nein, da gibt es ganz interessante Studien zu dem Thema. Es ist durchaus ein positiver Effekt zu sehen bei Regionen, die sich bewerben, aber am Ende nicht den Zuschlag bekommen. Das liegt daran, dass eben für die Bewerbung ein Konzept erstellt werden muss. Die Menschen aus der Region kommen zusammen, machen sich Gedanken darüber, was muss sich hier verbessern in der Infrastruktur und in allen möglichen anderen Belangen auch. Und man hat dann aber die Kosten nicht, die mit der Ausrichtung der Spiele verbunden sind. Also auch die Bewerbung alleine kann durchaus positive Effekte entfalten.
0: Wie kann man dann aus der Vergangenheit lernen, dass es eben für München nicht so ein Verlustgeschäft möglicherweise werden könnte oder alles teurer wird oder so? Also was muss München da besser machen?
1: Ich glaube, man braucht ein sehr gutes Planungsteam, das eben auch aus der Vergangenheit die Lehren zieht, dass man weiß vorneweg, okay, wenn ich heute einen Plan mache für die Olympischen Spiele in ja mehr als 10 Jahren, dann ist das mit sehr großen Planungsrisiken verbunden und für diese Planungsrisiken muss ich eben auch Vorkehrungen treffen. Und ich glaube, der wichtigste Punkt ist wirklich die Transparenz gegenüber den Bürgern, dass die Menschen wissen, was sie denn für diese Spiele bezahlen. Und dann kann man eben auch darüber entscheiden, ob man bereit ist, dieses Geld aufzuwenden oder nicht.
0: Mhm. Ja, dann hoffen wir mal, dass es die geben wird, die Transparenz. Professor Oliver Holtemöller war das vom Leibniz-Institut für Wirtschaftsforschung zur Entscheidung des DOSB, wer sich bewerben darf für die Olympischen Sommerspiele. München ist es geworden und über die Chancen und Risiken haben wir gesprochen. Herr Holtemöller, ganz herzlichen Dank für das schöne Gespräch hier auf Bremen 2.
1: Ich danke Ihnen.

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2: Und wir haben es kurz nach 3:30.
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2: Ja, schauen wir mal auf die Live-Karte, was die Temperaturen angeht. 21 Grad wurden uns ja versprochen für den Nachmittag rund um Bremen. Die Höchstwerte an der Küste haben wir schon erreicht, sogar leicht überschritten. 17 Grad hieß es da heute Vormittag. In Cuxhaven haben wir gerade 17 Grad an der Kugelbackerhalle, in Wilhelmshaven am Südstrand 18, etwas drüber. Ja, in Bremen, wie gesagt, sollten es 21 werden. Der Nachmittag ist ja noch nicht vorbei. Das kann ja alles noch passieren. Zurzeit haben wir 18 Grad in Bremen, in Diepholz und in Verden. Ansonsten heute Nachmittag Wolken und Sonne im Wechsel. Regnen soll es nicht mehr. Also angenehmes Wetter, schwacher Wind aus Nordwest. Nichts, kein Grund, sich zu ärgern oder aufzuregen. Alles ruhig. In der Nacht oft klar und trocken. 14 bis 8 Grad die Tiefstwerte. Und morgen anfangs wolkig, später viel Sonnenschein. Trockenes Wetter, 21 bis 25 Grad.
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2: Die aktuelle Verkehrslage, da haben wir nach wie vor eine Meldung für Sie, betrifft die A7 Flensburg-Hannover. Da ist der Elbtunnel zwischen Hamburg-Stellingen und Heimfeld wegen Bauarbeiten bis Montag 5 Uhr in der Früh in beiden Richtungen gesperrt. Dadurch in Richtung Süden zurzeit Stau ab dem Dreieck Hamburg-Nordwest. Und die Umleitung, die führt Sie in beiden Richtungen über die B205, A21 und A1.
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2: Am Samstagnachmittag. Ich freue mich sehr, dass Sie dabei sind. Schönen guten Tag zusammen.

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1: Der Himmel ist auf der anderen Seite, so heißt der nächste Song, Heaven's on the Other Side. Der Himmel ist auf der anderen Seite, das klingt erstmal nach Jenseits. Der Sänger Curtis Harding, der meint aber etwas anderes, ganz allgemein die Hoffnung, an einen schöneren Ort zu gelangen. Diese Sehnsucht, die hat er schon 2014 auf seinem Debütalbum Soul Power in einen warmen, tanzbaren Soul-Song gepackt. Harding ist inzwischen bei seinem vierten Album angekommen, war gerade damit auf Tour. Auch in Oldenburg in der Kulturetage, vielleicht waren sie ja bei ihm. Sein Sound ist ja so dreckig, sexy, verschwitzt, mit einer ordentlichen Portion Rock gewürzt. Und sein größter Wunsch lautet, ich will Menschen berühren. Ja, dann mal los. Hier ist er mit Heavens on the Other Side.

0: Merhaba, nasılsın, jemisin? Ja, das haben jetzt nur Menschen verstanden, die ein bisschen Türkisch können. Übersetzt heißt das, guten Tag, wie geht's? Geht's gut? Ja, heute darf man gerne mal die Sprachen wechseln, denn heute ist Europäischer Tag der Sprachen. Und da ist uns was aufgefallen, worüber wir vor kurzem mal hier in der Redaktion gesprochen haben, was ganz merkwürdig ist. Und zwar, dass wir manchmal, wenn wir Menschen auf Fotos sehen, schon wissen, welche Sprache sie sprechen und aus welcher Region sie kommen. Und das hat jetzt nicht unbedingt was zu tun mit der Hautfarbe. Es soll eine Veränderung der Gesichtsform geben durch Sprache. Das ist eine steile These, ich weiß. Aber was steckt dahinter? Simon Schomecker aus der ARD-Wissenschaftsredaktion erklärt uns das und stimmt uns jetzt erstmal ein mit einem bekannten Song.
1: Ovales Gesicht, relativ schmale Nase und volle Lippen. Die Sängerin Rose Laurent repräsentiert äußerlich das, was gerne als typisch französisch bezeichnet wird. Die Liedtexte unterstreichen den Eindruck auch akustisch. Aber hängen Muttersprache und Gesichtsform zusammen? Phonetiker wie Sven Gravunder von der Martin-Luther-Universität Halle-Wittenberg sind sich da unsicher. Der Professor schrieb auf Anfrage:
2: Dahinter steckt eine ziemlich steile These von der Beeinflussung der Gesichtsform durch Sprache, die nach meinem Kenntnisstand in dieser Extreme nicht haltbar ist. Da ist zum Beispiel die Art der Nahrung sehr viel potenter, obschon der größte Teil des Einflusses einfach Genetik ist.
1: Da Menschen jahrhundertelang meistens Partnerinnen oder Partner aus ihrer Umgebung wählten, bildeten sich regionale Genpools. Gesichtsformen wurden so weitervererbt. Das begünstigte auf der kognitiven Ebene ein Zusammenspiel von Gesicht und Sprache, sagt die Psycholinguistin Christina Baus von der Universität Barcelona.
3: In dem Moment, in dem wir jemandem begegnen, integrieren wir sehr schnell alle sozialen Hinweise: Geschlecht, Ethnizität, sogar Gesichtsform und Sprache. Wir benutzen diese Kategorisierung, weil wir dann nicht jeden Input, den wir erhalten, einzeln verarbeiten müssen.
1: Es sind also gelernte Stereotype, wegen denen Menschen bestimmte Nationalitäten und damit erwartete Sprachmerkmale zugeordnet werden. Das Prinzip hinter ihrer Forschung erklärt Christina Baus gerne am Beispiel der US-Schauspielerinnen Lucy Liu und Cate Blanchett. Wenn Menschen deren Fotos sehen und dazu die Stimmen hören, zeigt sich ein verblüffendes Ergebnis.
3: Die Leute neigen dazu, bei Lucy Liu mehr Akzent zu hören, obwohl sie Amerikanerin ist, als bei Cate Blanchett. Nur weil das Gesicht nahelegt, dass sie nicht aus Amerika sein könnte. Es ist also so, wir verstärken dies, weil meine Erwartung ist, dass diese Person mit Akzent zu mir spricht.
1: Obwohl Rose Laurent ihren Hit Afrika auch in recht gutem Englisch gesungen hat, werden wir hier eher nach einem Akzent suchen als etwa bei schwedischen Musikern, die auf Englisch singen, erklärt Christina Baus.
4: They are more used to English.
3: Sie sind stärker an Englisch gewöhnt und Englisch ist auch sehr präsent in der Gesellschaft. Es scheint also, dass die Nutzung der Sprachen in der Gesellschaft bestimmt, welche Schwierigkeiten man bei der Verarbeitung der Sprachen erlebt und wie sehr sie die Aufmerksamkeit vom Gesicht abzieht.
1: Forschende sprechen hier vom Other-Race-Effekt. Ihn könnte die fortschreitende Globalisierung künftig abschwächen, glaubt Christina Baus.
3: Wir erhalten dadurch mehr visuelle und mehr auditive Erfahrung. Und je mehr Erfahrung wir haben, desto flexibler sind wir.
1: Und desto unbefangener können wir Menschen begegnen, egal wie ihr Gesicht aussieht, welche Sprache oder mit welchem Akzent sie sprechen.
0: Ja, spannend. Ich kannte bisher tatsächlich nur das Phänomen, dass Hund und Hundebesitzer oft ähnlich aussehen. Ist Ihnen das schon mal aufgefallen, dass die häufig irgendwie auch eine ähnliche Gesichtsform haben? Ich weiß nicht, wer sich da wem angleicht, aber das könnte ja demnächst mal hier unser Thema sein. Ich gebe das mal weiter an die ARD-Wissenschaftsredaktion. Vielleicht wird sich der Kollege Simon Schomecker dann schon bald damit befassen. Hier auf Bremen 2, schönen guten Tag.

0: 5 Minuten vor 4, hier ist Bremen 2 mit dem Verkehrsservice aktuell. Bitte Vorsicht auf der A27, Walsrode in Richtung Bremen. Zwischen Achim Ost und Achim Nord steht ein defektes Fahrzeug im Weg. Bitte fahren Sie in diesem Bereich ganz besonders vorsichtig.
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0: Und den hat Jens Schellers für Sie.
2: Die Angst war immer das bestimmende Gefühl in meinem Leben.
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3: 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Oktober um 20 Uhr ins Kulturzentrum Schlachthof.
4: Jetzt noch das Gespräch mit Luca und dann kann ich hier weg.

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1: Mit Katrin Martens. München ist deutscher Bewerber für die Olympischen Spiele. Papst feiert in Paris Messe mit rund 700.000 Menschen. Bremer Linke stellen Liste für Bürgerschaftswahl auf. Das Wetter freundlich und nur locker bewölkt, bei Höchstwerten bis 21 Grad. München ist der Kandidat für eine deutsche Bewerbung um die Olympischen Spiele 2036, 2040 oder 2044. Das verkündete Bundespräsident Frank-Walter Steinmeier eben bei der außerordentlichen Mitgliederversammlung des Deutschen Olympischen Sportbunds in Baden-Baden. Damit setzte sich die bayerische Landeshauptstadt im Duell mit Köln Rhein-Ruhr durch. Holger Kühner berichtet von der Versammlung.
2: In München fanden die Olympischen Spiele bereits 1972 statt. Im Olympiapark von damals sollen Sportarten wie Klettern, Skateboard und BMX stattfinden. Die Segelwettbewerbe werden in Kiel ausgetragen. München soll sich nun vorbereiten für die Kandidatur um die Olympischen Spiele 2036, 40 oder 44. Bereits im kommenden März wird das Internationale Olympische Komitee entscheiden, ob München in die nächste Bewerbungsphase für die Olympischen Spiele 2036 aufgenommen wird.
1: Als Höhepunkt seines Frankreich-Besuchs hat Papst Leo XIV. Im Stadtzentrum von Paris eine große Messe mit rund 700.000 Teilnehmern gefeiert. Die Messe fand dann auf der Place de la Concorde statt. Seit dem Morgen hatten sich die Menschen dort versammelt. Aus Paris berichtet Anna Giordano.
3: Hunderttausende Menschen säumen die Champs-Élysées, jubeln dem Papst mit Vatikan- oder Frankreich-Fahnen zu, als er im offenen Papamobil die Straße entlang fährt. Es gebe einen großen Durst nach Spiritualität in Frankreich, sagt der Bischof des Pariser Stadtteils Saint-Denis, Étienne Guyet, einigen Journalisten vor der Messe. Der Papst erinnerte in seiner Predigt an die christlichen Wurzeln Frankreichs und rief die Menschen auf, selbstbewusst ihren Glauben zu leben und nicht dem Konsumrausch oder der inneren Verödung zu erliegen.
1: Wegen einer starken Vulkanaschewolke des Ätna ist der Flughafen Catania auf Sizilien vorübergehend für den gesamten Flugverkehr geschlossen worden. Alle Starts und Landungen seien bis Sonntagmittag abgesagt worden, hieß es von dort. Zunächst war der Flughafen nur bis heute Nachmittag geschlossen worden. Die Aschewolke reicht nach offiziellen Angaben etwa 4 Kilometer in den Himmel. Die Bremer Linke hat ihre Kandidatinnen und Kandidaten für die Bürgerschaftswahl im kommenden Jahr aufgestellt. Auf Platz 1 wählten die Teilnehmer der Versammlung die amtierende Fraktionschefin Sophia Leonidaki. Aus der Regionalredaktion Butten und Binnen Christian Osterloh.
4: Für die 42-Jährige gab es Standing Ovations bei der Aufstellungsversammlung in Bremen-Osterholz. 91% der Wahlberechtigten stimmten für sie als Spitzenkandidatin. Wahlkampfthema Nummer 1 ist aus Sicht von Leonidaki bezahlbares Wohnen. Sie wolle Missstände beseitigen und Verfall und Leerstand bekämpfen. Als letztes Mittel nannte sie die Enteignung von, so wörtlich, verantwortungslosen Vermietern. Auf Platz 2 der Liste wurde Bremens Gesundheitssenatorin Claudia Bernhardt gewählt. Mit 91% Ja-Stimmen bekam sie deutlich mehr Zustimmung als Wirtschaftssenatorin Christina Vogt, die auf Platz 3 der Liste gewählt wurde, mit einer Zustimmung von 74%.
1: Zehntausende Menschen sind am bundesweiten Aktionstag für den Sozialstaat und die Demokratie in mehreren Großstädten auf die Straße gegangen. Organisiert hatte der Deutsche Gewerkschaftsbund die Kundgebung. In Bremen waren etwa 7000 Menschen unterwegs. Auf Plakaten war zu lesen, holt's von den Großen, nicht von den Kleinen oder 8 Stunden sind genug und Gesundheit ist kein Luxusgut. Das waren die Nachrichten mit Katrin Martens.
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5: Ja, so mild ist es zurzeit. In Bremerhaven Lea Heide auf dem Tunnelberg 16 Grad, in Schwarme an der Grundschule 18, in Kirchweihe am Marktplatz 18 und in Bremen-Nord an der Fegesacker Fähre noch dazwischen 17 Grad. Bis 21 soll es heute noch hochgehen rund um Bremen. Dabei viel Sonne, allerdings auch kompakte Wolken. Mit Regen müssen Sie nicht rechnen. In der Nacht sind die Sterne zu sehen. Es bleibt trocken und frisch wird es. 14 bis 8 Grad die Tiefstwerte. Und morgen erstmal wolkig, im Tagesverlauf viel Sonnenschein, trocken bei bis zu 25 Grad.
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5: Vorsicht bitte auf der A27, Walsrode in Richtung Bremen. Zwischen Achim Ost und Achim Nord steht ein defektes Fahrzeug. Ich wiederhole, bitte Achtung, A27, Walsrode Richtung Bremen. Zwischen Achim Ost und Achim Nord ein Fahrzeug, das eine Panne hat. A1, Bremen Richtung Hamburg. Zwischen Maschener Kreuz und Stillhorn 6 Kilometer stockend. Auf der A7 Flensburg-Hannover ist der Elbtunnel zwischen Hamburg-Stellingen und Heimfeld wegen Bauarbeiten bis Montag früh 5 Uhr in beiden Richtungen gesperrt. Dadurch in Richtung Süden Stau ab dem Dreieck Hamburg-Nordwest. Die Umleitung führt sie in beiden Richtungen über die B205, A21 und A1. Ja, und in Bremen kann es wegen des Werder-Spiels zum 100-jährigen Jubiläum rund ums Weserstadion zu Staus kommen. Der Bereich um das Stadion ist nur für Anwohnerinnen und Anwohner frei. Außerdem stehen am Stadion keine Parkplätze zur Verfügung. Besucherinnen und Besucher sollten Busse oder Straßenbahnen benutzen. Einen Park-and-Ride-Service gibt es auch ab Hemelinger Hafendamm und Hansator. Kommen Sie gut hin. Viel Spaß.
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5: Ja, ich freue mich auf ein Interview gleich hier bei uns bei Bremen 2 und zwar mit der Band Mama's Gun, die heute Abend in der Music Hall in Worpswede auftreten werden. Wir schalten gleich live dorthin.

0: Soulband Mama's Gun. Die kennen Sie bestimmt aus unserem Programm. Die klingen so. So könnte es heute Abend dann in der Music Hall Worpswede klingen. Wir von Bremen 2 nehmen das Konzert für Sie auf. Und vor Ort ist nun bereits mein Kollege Till Lorenzen aus der Musikredaktion, der auch Mitglieder der Band bei sich hat. Till, sind die Briten gut in Worpswede angekommen und konnten Sie ihre Stimmen schon aufwärmen für den heutigen Abend?
1: Hallo André ins Studio. Ja, also angekommen sind sie auf jeden Fall sehr gut und alle sind gut gelaunt. Viel Grinsen auf den Gesichtern schon. Wir haben zumindest die Bühne schon vorbereitet und dann geht's gleich los auch mit Stimmen aufwärmen. Und ich kann jetzt auf jeden Fall Cameron Dawson und Chris Boot hier begrüßen, die bei mir sind. Wir haben uns draußen zusammen hingesetzt und die beiden spielen Bass und Drums in der Band. Lovely to have you. Welcome to the show.
2: Hey, lovely to be here. Thanks so much.
3: Hey André. Hey everyone at the studio. Thank you.
0: Hi, good to see you.
1: Genau, und ihr seid mit eurem 7. Album Dig gerade auf Tour und ihr probiert das Golden Age of Soul so ein bisschen ins Hier und Jetzt zu bringen. Was fasziniert euch an dieser Musik so sehr? So you're on tour with your latest album Dig and you're kind of bringing the Golden Age of Soul in the time here and now. What's so fascinating about the Golden Age of Soul in the year 2026?
2: Oh, that's a really good question. For us, the year that we're in now, I guess, doesn't make as much of a, it's not as much of a thing we make a deal of. I guess it's like when we got to the lineup that we're focusing on now, the five of us, we kind of committed to a sound that we really like that joins all five of us, you know. And I think in the past, Mama's Gun had a little more of a disparate kind of sound in terms of sound worlds that it would go to, genres that it would reference, you know. I think it was always a little, you know, something that we were a little scared to go full soul music, you know. And I think when Chris joined, we just felt a little more comfortable being like, look, this is the music that we love. This is the music that that joins all of us together. You know, we're all our kind of Venn diagram of genres kind of cross together are things we like, and we just all join in this one place, which is, I guess, yeah, if you want to call it the Golden Age, kind of a soul thing, yeah.
1: Also Cameron sagt hier gerade, dass in dem Moment, wo Chris auch Teil der Band geworden ist, haben sie einfach gemerkt, sie haben einfach einen bestimmten Stil, eine bestimmte Musik, die sie sehr, sehr gerne mögen, die sie jetzt dann eben auch zusammen spielen wollen. Und da haben sie sich auf einen gemeinsamen Sound einigen wollen. Mit dem Jahr 2026 hat das gar nicht viel zu tun. Das würden sie auch in einem anderen Jahr machen. Sie lieben diesen Stil einfach sehr und deswegen spielen sie ihn so. Ihr beide spielt Bass und Schlagzeug, das ist total wichtig in einer Soulband, weil bei Soulmusik geht es auch ums Tanzen. Dennoch geht es aber auch viel um große Emotionen. Wie bringt ihr das zusammen als Band? So, you two, you play bass and drums, which is very important in soul music because you want to dance. But it's also about emotions. So how do you combine that as a band to create deep emotions, but nevertheless make people put on their dancing shoes?
3: Well, the obvious answer to that is just that we, musically, we're approaching the songs from, you know, there has to be a groove, it has to make, yeah, it has to be the right tempo, make people want to boogie. But at the same time, I guess the lyrics are where the emotion comes in a lot of the time. I guess if it's the mood we're setting intentions for with the backing music or whether it's in the lyrics, that tends to be where the joining of dancing and emotion come together, I would say.
1: Also genau, das Tanzen kommt natürlich als allererstes, aber die Emotionen kommen natürlich über die Lyrics und nichtsdestotrotz kann man ja auch tiefe Emotionen und Tanzbares miteinander vereinen, sagt hier Chris Boot gerade. Es ist das erste Mal, dass in der Music Hall Worpswede spielt. Gleich ist Soundcheck-Zeit. Was sind eure ersten Eindrücke von dem Venue hier? So it's your first time playing at the Music Hall Worpswede. Soundcheck in a few minutes. What are your first impressions of this place?
2: I had no idea where we were coming. It's so cool. Immediately when we got in, it's just like, ah, oh, this is just awesome. You know, the design, we're being treated wonderfully. Yeah. We've heard there's people coming tonight, which is always a good thing to know. Yeah, no, it's really just like, it's quite a strange thing to find in where we sort of northern Germany, I guess. But it looks kind of like Colorado meets New Mexico meets where we are now, I guess.
1: Also sie fühlen sich auf jeden Fall total wohl und Cameron Dawson sagt jetzt gerade, dass er halt total überrascht war, solch einen Ort wie die Music Hall hier in Norddeutschland zu finden. Es erinnert ihn eigentlich eher an Colorado in den USA, halt irgendwie wie so ein Roadstop quasi. Und die Show heute Abend ist fast ausverkauft.

0: kauft. Ein paar letzte Tickets gibt es noch. Jetzt habt ihr noch die Chance, Werbung zu machen, warum die letzten Tickets unbedingt weggehen sollte. Warum sollte man heute zur Show kommen? So, it's almost sold out tonight, but a few tickets left. It's your chance now to promote that we get a sell out the show tonight. Chris.
1: Well, how many people, what's the capacity of this venue? I would say about 500. So I think if we're close to selling out, maybe there's, let's say, 10, 20 tickets left, then that means that 480 people will be having the best night of their lives tonight. And there's space for 20 more people to have a sensational evening. Get off your couch, stop watching Netflix, come and watch some live music. We'll make you dance, we'll make you cry, we'll have a beer with you. Yeah, come on down. 20 tickets left. Come on now.
0: Also 20 Tickets sind noch übrig und Chris sagt ganz klar, heute Abend von der Couch runterkommen, die letzte Chance ergreifen und dann zu Marian in Jüsekowswede kommen. Wir von Bremen 2, André, du hast es ja eben gerade auch gesagt, zeichnen die Show auch auf, ja. Und es gibt eben noch ein paar Tickets. Und ich sage noch ganz kurz, vielen Dank Chris Boot, vielen Dank Cameron Dawson for the interview. Thank you so much.
2: Thank you for having us.
1: Thank you so much, vielen Dank.
0: Ja, und André, genau, es gibt...
3: Bei dir, Till.
0: Nichts Besseres zu tun, als hierher kommen.
3: Till Lorenzen, das haben wir verstanden und ich bin überzeugt, dass ich eine dieser Karten noch irgendwie kaufen werde und nach der Sendung dann vorbeikomme. Also das macht bestimmt Spaß heute Abend in der Music Hall Wobbswede. Mama's Gun, ganz herzlichen Dank, Till, für das Live-Interview mit der Band. Was für eine schöne Sache, also heute Abend 20 Uhr dann live zu sehen. Wie gesagt, wir schneiden das mit. Wann es hier bei uns im Radio zu hören ist, ist noch nicht ganz klar. Da sagen wir Ihnen Bescheid. Bevor wir jetzt noch einen Song der Band hören in voller Länge, einmal dies hier, der Bremen 2 Verkehrsservice. Achtung bitte, dringende Verkehrsmeldung für die A7 Hannover Richtung Hamburg zwischen Bad Fallingbostel und Dorfmark liegen Metallteile auf der Fahrbahn. So, wie versprochen, jetzt Mama's Gun mit einem Song, der so heißt.

0: Musik von Larkin Poe hier bei uns auf Bremen 2 am Samstagnachmittag. Wie lautet eine gängige Regel? Winterreifen von O bis O, also von Oktober bis Ostern. Rechtzeitig zum Herbstanfang hat der ADAC jetzt Winterreifen getestet. Nur wenige sind wirklich gut. So viel jetzt schon mal. Zwei Reifengrößen wurden getestet. Bei der Kategorie Kleinwagenreifen hat der Continental Winterkontakt TS870 die beste Bewertung bekommen. Und bei den Reifen für Mittelklassewagen kam der Pirelli Cinturato Winter 3 auf den ersten Platz. Zwischen dem besten Winterreifen und dem schlechtesten gibt es unglaubliche Unterschiede, vor allem im Bremsweg. Dazu ADAC-Sprecher Fabian Fährmann.
1: Es gibt da eine Fahrprüfung, bei der auf Schnee von 80 km/h bis Stillstand abgebremst wird. Und während der beste Reifen in dieser Kategorie schon stand, hatte der schlechteste noch über 35 km/h auf dem Tacho. Der hatte also gerade mal etwas mehr als die Hälfte der Geschwindigkeit abgebaut. Und dieser Unterschied ist einzig und allein nur auf den Reifen zurückzuführen.
0: Tja, und einen Tipp für Vielfahrer hat der ADAC auch noch. Und zwar neben einer guten Fahrsicherheitsbewertung auf jeden Fall auch auf eine lange Laufdauer achten, gerade bei Kleinwagen.
1: In dieser Kategorie der schlechteste Kleinwagenreifen hat eine prognostizierte Laufleistung von gerade mal 22.000 Kilometern. Im Vergleich dazu, der Durchschnitt der Mittelklasse-Reifen liegt bei 45.000 Kilometern und damit mehr als doppelt so hoch.
0: Ja, und auch der Preis ist ein Kriterium. Die guten Reifen im Test, die waren im Schnitt rund ein Drittel teurer als die schlechteren. Das kann sich aber lohnen. Alle Ergebnisse vom ADAC Winterreifentest finden Sie auf der Website, also der Internetseite vom ADAC. Hier ist Bremen 2.

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6: Und wir haben es kurz nach 16:30.
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6: Ja, ist nicht viel wärmer geworden, wenn ich das mal vergleiche mit bis vor einer Stunde. In Bremerhaven nach wie vor 16 Grad, an der Küste in Cuxhaven 17, in Wilhelmshaven 18. Und genauso mild ist es gerade in Bremen, Diepholz und Verden, auch hier 18 Grad. Es soll heute noch ein bisschen wärmer werden, bis 21 Grad sind möglich. Dabei Sonne und Wolken im Wechsel, trocken bleibt es aber. Und auch in der Nacht wird es keinen Regen geben. Da wird es auflockern, die Sterne zeigen sich bei 14 bis 8 Grad. Morgen dann erstmal wolkig am Vormittag, im Laufe des Tages viel Sonnenschein, trocken bleibt es nach wie vor bei 21 bis 25 Grad.
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6: A1 Bremen Richtung Hamburg zwischen Maschner Kreuz und Stillhorn 6 Kilometer stockender Verkehr. Auf der A7 Flensburg-Hannover ist der Elbtunnel zwischen Hamburg-Stellingen und Heimfeld wegen Bauarbeiten bis Montag 5 Uhr in beiden Richtungen gesperrt. Dadurch in Richtung Süden Stau ab dem Dreieck Hamburg-Nordwest. Die Umleitung führt Sie in beiden Richtungen über die B205, A21 und A1. Und Bremen, hier kann es wegen des Werder-Spiels rund ums Weserstadion zu Staus kommen. Heute ist ja 100-jähriges Jubiläum im Stadion. Der Bereich um das Stadion ist nur für Anwohner frei. Außerdem stehen am Stadion keine Parkplätze zur Verfügung. Besucherinnen und Besucher sollten Busse oder Straßenbahnen nutzen. Einen Park-and-Ride-Service gibt es ab Hemelinger, Hafendamm und Hansator. Kommen Sie gut hin, gute Fahrt für Sie.
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6: Ich grüße Sie sehr herzlich und wünsche Ihnen weiterhin gute Unterhaltung.

0: Bremen 2 mit Gabriel um 16.41 Uhr gleich und wir haben eine dringende Verkehrsmeldung. Bitte Vorsicht auf der A27 Bremerhaven Richtung Bremen. Zwischen Bremen-Fahr und Bremen-Sebaldsbrück steht ein defektes Fahrzeug im Weg. Bitte Vorsicht hier. Ja, heute wird eine der wichtigsten Ausstellungen für zeitgenössische Kunst eröffnet in Großbritannien. Da werden die Werke von 4 Künstlerinnen und Künstlern gezeigt, die nominiert sind in diesem Jahr für den diesjährigen Turner Prize. Die Werke, die werden immer vorab in einer Ausstellung gezeigt. Die Besucherinnen und Besucher, die dürfen dann am Ende entscheiden, wer den Preis am 10. Dezember überreicht bekommt. Und was da diesmal alles zur Auswahl steht, wo das alles zu sehen ist und warum sie nicht unbedingt, wenn sie hingehen, schöne Schuhe anziehen müssen, das erklärt uns Franziska Hoppen.
1: Nur mit Schuhüberziehern darf einer der Räume betreten werden, in dem die 40-jährige Marguerite Humeau ihre Skulpturen aufgestellt hat. Auf dem Boden ist schneeweißer Teppich ausgelegt, Wespensummen ist aus den Lautsprechern zu hören und es riecht nach Bienenwachs. Der Duft geht von einem wabenartigen, psychedelischen Gebilde in der Mitte des Raumes aus. Es geht um die Frage, wie wir das Verhalten anderer Lebensweisen verstehen können. Nebenan das Werk von Tanoa Sasraku. Die 31-Jährige hat Briefbeschwerer mit kleinen Tropfen Rohöl darin gesammelt, Werbegeschenke der Mineralölbranche und sie fast wie auf einem Schachbrett angeordnet. Ein Einblick in eine Welt, in der schwarzes Gold über Macht und Geopolitik bestimmt. So unterschiedlich die Kunst der diesjährigen Turner Prize-Nominierten auch ist, sagt Tate Britain-Leiter Alex Verquarsen, so gibt es doch Gemeinsamkeiten.
2: Every artist is represented by
1: Jeder Künstler wird durch etwas wie ein Szenario oder eine Installation dargestellt, sodass man einen Raum betritt und sich in einer Umgebung wiederfindet. Es sind keine einzelnen Bilder oder Objekte, sondern man befindet sich in einer Welt.
2: Your inner world.
1: Vor allem in dem Raum von Simeon Barclay, gedrängt in das rote Licht von Warnleuchten. Barclay hat eine Art dystopische Baustelle geschaffen mit großem Bildschirm, über die Erinnerungen an seine Kindheit im nordenglischen Huddersfield flackern. Es geht um britische Identität, Männlichkeit, soziale Herkunft.
3: We parade up and down.
1: Vor den Ausstellungsräumen helle Aufregung. Zum ersten Mal werden die für den Turner Prize nominierten Künstlerinnen und Künstler hier in Middlesbrough ausgestellt, einer ehemaligen Industriestadt im Nordosten Englands, deren deutsche Partnerstadt Oberhausen ist. Und im Middlesbrough Institute of Modern Art, das Laura Sillers leitet. Für einen winzigen Moment stehen wir im Mittelpunkt der kreativen Welt. Der Turner-Preis ist der berühmteste Kunstpreis der Welt. Die Künstler sind unglaublich und die Ausstellung selbst ist einfach großartig.
4: Mit mehr als
1: 135.000 Besuchern rechnet sie hier. Zahlreiche Schulklassen haben sich schon angekündigt. Flankiert wird der Ausstellungsbeginn außerdem von einem Kunstfestival. Und es sollen Bilder von Maler William Turner selbst in der Stadt ausgestellt werden. Dabei gehe es um mehr als bloß um Aufschwung, sagt Sillers. Wir können uns nicht einfach darauf verlassen, dass es große globale Zentren gibt und die Welt durch eine Brille betrachten, in der die Wirtschaft floriert und gedeiht. Wir müssen Gespräche führen, die ein breiteres Spektrum an Stimmen und Perspektiven einbeziehen. Denn wir stehen derzeit vor wirklich kniffligen Problemen, deren Lösung unsere ganze Vorstellungskraft erfordert.
4: Takes all of our creativity and imagination.
1: Wie als Mahnung wirken da die 33 Metallskulpturen der 4. Nominierten, der 41-jährigen Kira Fragi. Lediglich menschliche Gesichter, Hände und Füße sind ihnen geblieben. Die ansonsten leeren Körper sind ineinander verknotet oder gefallen. Nicht eine, sondern viele Geschichten über Beziehungen. Bis Ende März können Besucher selbst entscheiden, wer ihr Favorit ist. Und sich die Stadt anschauen, hofft Geoff Field von der Stadtverwaltung Middlesbrough. Sie würden warm empfangen werden und eine gute Zeit haben.
5: Come to Middlesbrough. You'll have a really good time. You'll really enjoy yourself. You'll be warmly welcomed. And yeah, enjoy the town.
1: Verliehen wird der mit umgerechnet etwa 29.000 € dotierte Turner Prize an den oder die Glückliche am 10. Dezember.

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0: 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Nicht nur ein Ende des russischen Kriegs gegen die Ukraine beschäftigt die internationale Politik und die Frage nach einer Lösung in diesem Konflikt. Auch die Frage, wie weiter mit dem Krieg im Jemen und wer wird Saudi-Arabien im Kampf gegen die Houthi unterstützen. Die Miliz sorgt seit Wochen unter anderem dafür, dass die Straße von Hormus am Persischen Golf blockiert ist, wodurch die Ölpreise ja massiv gestiegen sind. Iris Völlnagel fasst mal zusammen, wer dort eingreifen könnte.
1: Vorschläge gab es die vergangenen Tage mehrere. In einem Fernsehinterview kündigte Frankreichs Präsident Emmanuel Macron an, Truppen, Radarsysteme und Verteidigungssysteme nach Saudi-Arabien zu entsenden, um die für den Energietransport wichtige Hafenstadt Yanbu am Roten Meer zu schützen. Es gehe aber nicht darum, sich in einen Konflikt einzumischen, so Macron, sondern es gehe lediglich um den Schutz des wichtigen Ölterminals in Yanbu. Auch aus Großbritannien soll Saudi-Arabien Hilfe erhalten. Die britische Luftwaffe bietet an, saudische Militärflugzeuge im Kampf gegen die Houthi in der Luft zu betanken. Auch saudische Verbündete wie Ägypten, die Türkei und Pakistan haben ihre Unterstützung zugesagt. Dazu Ägyptens Außenminister Badel Abdaati.
2: Wir werden unsere Bemühungen um Dialog und Deeskalation im Roten Meer fortsetzen. Aber die Verwaltung des Roten Meeres liegt in unserer Hauptverantwortung. Wir, das bedeutet die Länder, die das Rote Meer überblicken, die Anrainerstaaten des Roten Meeres.
1: Erst vor kurzem unterzeichnete Saudi-Arabien mit der Türkei und Pakistan einen sogenannten Mekka-Verteidigungspakt. Man arbeite mit Hochdruck an der Ausgestaltung des Verteidigungsbündnisses, hieß es. In der vergangenen Woche trafen sich die Außenminister der drei Länder am Rande der UN-Vollversammlung in New York. Als nächstes sei ein Treffen der Armeechefs geplant. US-Präsident Trump hingegen war in den vergangenen Wochen zunächst sehr zurückhaltend mit Hilfe, sehr zum Missfallen der eigentlich eng mit den USA verbündeten Saudis. Leidtragende des Konflikts sind die Menschen und insbesondere die Kinder. Die Vereinten Nationen schätzen, dass in den vergangenen Wochen rund 130.000 Menschen vor der Gewalt geflüchtet sind, darunter 71.000 Kinder. Dazu der Journalist Anwar Al-Ansi.
3: Die Frage der Vertreibung ist eine der schlimmsten Auswirkungen und Folgen des Krieges. Die Vertreibung ging einher mit dem Zusammenbruch des Gesundheitssektors sowie des Bildungssektors. Einige Schulen wurden zerstört, sabotiert und in Militärkasernen umgewandelt, insbesondere nachdem die Houthi die Provinz Taiz eingenommen hatten.
1: Eine Lösung ist vorerst nicht in Sicht.

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5: Ganz herzlichen Dank, Hilke Thesen, mit dem Kulturtipp hier bei uns auf Bremen 2. Gleich die Nachrichten in wenigen Minuten oder besser Sekunden. Bis dahin Mad World von Michael Andrews und Jerry Jules.

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1: Mit Katrin Martens. München ist deutscher Bewerber für Olympische Spiele. Bundesverkehrsminister Bilger fordert mehr Sanierungstempo bei der Bahn. Polizei in Delmenhorst sucht nach einem schweren und einem tödlichen Angriff weiter nach den Tätern. Das Wetter zum Abend mehr Wolken, aber trocken bei Temperaturen zwischen 13 und 16 Grad. München ist der Kandidat für eine deutsche Bewerbung um die Olympischen Spiele 2036, 2040 oder 2044. Das verkündete Bundespräsident Frank-Walter Steinmeier eben bei der außerordentlichen Mitgliederversammlung des Deutschen Olympischen Sportbunds in Baden-Baden. Damit setzte sich die bayerische Landeshauptstadt im Duell mit Köln-Rhein-Ruhr durch. Holger Kühnert berichtet.
2: In München fanden die Olympischen Spiele bereits 1972 statt. Im Olympiapark von damals sollen Sportarten wie Klettern, Skateboard und BMX stattfinden. Die Segelwettbewerbe werden in Kiel ausgetragen. München soll sich nun vorbereiten für die Kandidatur um die Olympischen Spiele 2036, 40 oder 44. Bereits im kommenden März wird das Internationale Olympische Komitee entscheiden, ob München in die nächste Bewerbungsphase für die Olympischen Spiele 2036 aufgenommen wird.
1: Bundesaußenminister Johann Wadephul hat sich in New York mit seinem russischen Kollegen Sergej Lavrov getroffen. Das erste bilaterale Treffen der Außenminister der beiden Länder seit Jahren fand am Rande der UN-Generaldebatte statt, auf Initiative der deutschen Seite, wie die Sprecherin des russischen Außenministeriums mitteilte. Einzelheiten sind noch nicht bekannt. Bundesverkehrsminister Steffen Bilger ist unzufrieden mit dem Sanierungstempo bei der Deutschen Bahn. Im Interview mit dem Spiegel hat er jetzt mehr Tempo gefordert. Aus Berlin berichtet Oliver Neuroth.
3: Aus Sicht des Verkehrsministers gelingen die sogenannten Korridorsanierungen bei der Bahn nicht gut genug. Das sind gebündelte Bauarbeiten an einem ganzen Streckenabschnitt, für die er mehrere Monate gesperrt wird, statt Arbeiten an einzelnen Bereichen der Strecke, die sich oft über Jahre ziehen. Bilger wählt im Spiegel-Interview deutliche Worte. Man könne niemandem erklären, warum Pendlerstrecken so lange gesperrt seien und die Situation danach immer noch nicht besser werde. Ich bin überhaupt nicht zufrieden, sagt Bilger wörtlich. Bund und Bahn hatten sich zu Zeiten der Ampelregierung auf Korridorsanierungen verständigt. Sie sollen langfristig dafür sorgen, dass der Betrieb zuverlässiger läuft, kurzfristig verschlechtern sie aber die Pünktlichkeit, weil Züge Umleitungen fahren müssen.
1: Zehntausende Menschen sind am bundesweiten Aktionstag für den Sozialstaat und die Demokratie in mehreren Großstädten auf die Straße gegangen. Organisiert hatte der Deutsche Gewerkschaftsbund die Kundgebung. In Bremen waren 7000 Menschen unterwegs. Aus der Nachrichtenredaktion Sven Weingärtner.
4: Die Reformpläne der Bundesregierung kommen bei den Teilnehmern und Teilnehmerinnen in Bremen nicht gut an. Rente, Gesundheit, Arbeit und Sorge vor einem Sozialabbau. Auf Plakaten war zu lesen, hol's von den Großen, nicht von den Kleinen. Oder 8 Stunden sind genug und Gesundheit ist kein Luxusgut. Von dem Protest soll ein Zeichen an die Bundesregierung ausgehen, sagte Bremens DGB-Landesleiter Christian Wechselbaum. Für viele Leute würden die Reformen richtig harte Belastungen bedeuten. Wechselbaum forderte, Einsparungen gerechter zu verteilen und auch Konzerne und Superreiche einzubeziehen. Und weiter, Deutschland brauche einen Politikwechsel hin zu mehr sozialer Sicherheit und Gerechtigkeit.
1: Nach einem schweren und einem tödlichen Angriff in 2 verschiedenen Parkanlagen in der Nacht in Delmenhorst hat die Polizei jetzt Einzelheiten mitgeteilt. Demnach haben Unbekannte kurz vor Mitternacht einen 25-Jährigen in der Delmenhorster Kraftanlage so schwer verletzt, dass er auf dem Weg ins Krankenhaus starb. Etwa 3 Stunden später fanden Passanten im Wollepark einen schwer verletzten 13-Jährigen, offenbar ebenfalls mit schweren Stichverletzungen und unbekleidet. Die Polizei geht derzeit nicht davon aus, dass beide Fälle zusammenhängen. Das waren die Nachrichten mit Katrin Martens.
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5: Aktuell haben wir in Bremerhaven an der Südmole 16 Grad, in Fischerhude an der Wassermühle 19, in Oldenburg am Alten Rathaus 19 und in Bremen am Flughafen 20 Grad. Viel Sonne, nur harmlose Wolken, so sieht es gerade überall im Nordwesten aus. Ja, und der Wind ist kaum spürbar, der weht nur schwach aus Nordwest. In der Nacht bleibt es ruhig, oft sternenklar, trocken, 14 bis 8 Grad die Tiefstwerte, am kühlsten wird es südlich von Bremen. Und morgen erstmal wolkig. Später dann gegen Mittag deutlich mehr Sonnenschein. Am Nachmittag wird es sehr freundlich. Es bleibt morgen trocken bei 21 bis 25 Grad.
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5: Die aktuelle Verkehrslage. Zwei Meldungen haben wir. Die A7 Flensburg-Hannover ist zwischen Hamburg-Stellingen und Heimfeld wegen Bauarbeiten bis Montag früh 5 Uhr in beiden Richtungen gesperrt. Dadurch gibt es in Richtung Süden Stau ab dem Dreieck Hamburg-Nordwest. Die Umleitung führt sie in beiden Richtungen über die B205, A21 und A1. In Bremen kann es wegen des Werder-Spiels zum 100-jährigen Jubiläum des Weserstadions rund ums Stadion zu Staus kommen. Der Bereich direkt am Stadion, der ist nur für Anwohner frei. Außerdem stehen am Stadion keine Parkplätze zur Verfügung. Besucherinnen und Besucher sollten Busse oder Straßenbahnen benutzen. Einen Park-and-Ride-Service gibt es auch, und zwar ab Hemelinger Hafendamm und Hansator. Kommen Sie gut hin, einen schönen Abend für Sie.
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5: Ja, und jetzt erstmal einen schönen restlichen Samstagnachmittag. Ja, ist ja noch gar nicht Abend, aber wird's bald. Genießen Sie den Tag und unser Programm weiterhin. Schön, dass Sie mit dabei sind hier bei Bremen 2 jetzt mit Alan Stone.

Samstagnachmittag auf Bremen 2. Das war ein spannender Nachmittag, muss man sagen, für alle Sport- und Olympia-Interessierten. Denn die große Frage war, wer darf sich bewerben für Deutschland als Austragungsort für die Olympischen Spiele ab 2036? Zum Schluss gab es ja noch zwei Kandidaten, München oder die Region Rhein-Ruhr mit dem Fokus auf Köln. Heute Nachmittag fiel dann die Entscheidung durch den Deutschen Olympischen Sportbund, verkündet durch Bundespräsident Frank-Walter Steinmeier. Sieger.

0: Städten, dazu wirtschaftliche und politische Stabilität. Am Ende bot München wohl das beste Gesamtpaket, wozu auch das Flair und die Lebensqualität der bayerischen Landeshauptstadt zählen. Deren Einwohner hatten, genauso wie in der Region Köln-Rhein-Ruhr, mit 2/3 Mehrheit für eine Bewerbung votiert. Das kommt so auch nicht oft vor. Interessant wird sein, ob nach diesem deutlichen Wahlergebnis nachgekartet wird. Denn eigentlich haben sich alle Bewerber, mit Berlin und Hamburg waren es ursprünglich ja mal 4, in die Hand versprochen, sich nach der Entscheidung geschlossen hinter dem gewählten deutschen Olympiakandidaten zu versammeln, um der Bewerbung mit demonstrativer Einheit auch nach außen Wucht zu verleihen. Denn das darf man nicht vergessen. Die heutige nationale Wahl von München war erst der Anfang eines internationalen Bewerbungsmarathons, der unter Umständen bis weit in die 30er Jahre laufen wird. Das nächste Etappenziel ist die Vergabe der Sommerspiele 2036 in 3 Jahren, sofern sich das IOC für Europa als Austragungsort für diese Spiele entscheidet. Sollte Europa erst wieder 2040 oder gar 2044 drankommen, braucht München als deutscher Olympiabewerber einen langen Atem.
1: Ein Kommentar von Markus Tepper hier auf Bremen 2.

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2: Der Samstagnachmittag hier bei uns auf Bremen 2. Was Recht ist und was Unrecht ist, das steht unter anderem im Grundgesetz. Aber dass dieses Recht auch eingehalten wird, darüber wacht seit 75 Jahren das Bundesverfassungsgericht in Karlsruhe. In wenigen Tagen, am kommenden Montag, feiert es sein Jubiläum. Und um einige wichtige Urteile dieses Gerichts, wegweisende Entscheidungen für unsere Gesellschaft, um die geht es in einem neuen Podcast, den wir Ihnen ans Herz legen wollen. Und der klingt überhaupt nicht trocken oder bürokratisch, denn Sie lernen Menschen und ihren Bezug zum Gericht kennen in Rote Roben, Fälle, die Deutschland bewegen.
3: Ja, es geht im wahrsten Sinne des Wortes um Leben und Tod. Bei der Recherche ist mir ein Fall wieder in den Sinn gekommen, den ich sehr lange begleitet hatte. Das ist der Fall von Helmut Feldmann. Der hatte in Karlsruhe dagegen geklagt, dass ihm Hilfe beim Suizid verwehrt werden sollte. Er sagte: Ich habe eine unheilbare Lungenkrankheit. Wenn es mal so weit ist, dann möchte ich selbstbestimmt aus dem Leben scheiden. Und diesen Kläger hatten wir schon länger begleitet, rund um das Urteil damals, 2020. Ich war auch mal bei ihm zu Hause in Mahl, hatte ihn interviewt. Das hatte mich damals sehr bewegt. Und dann haben wir gesagt, diese Geschichte, die wollen wir jetzt im Podcast wirklich zu Ende erzählen. Haben dann gemerkt, seine Tochter, die war dabei, als er starb. Ich hatte seine Todesanzeige gefunden. Und dann haben wir diese Geschichte im wahrsten Sinne des Wortes bis zu Ende erzählt, wie Helmut Feldmann dann selbstbestimmt gestorben ist.
2: Ja, und vielleicht haben Sie die Stimme erkannt. Das war die Stimme von Frank Bräutigam, der als ARD-Rechtsexperte regelmäßig aus Karlsruhe berichtet. Vielleicht kennen Sie den aus der Tagesschau. Er ist einer der beiden Gastgeber in diesem neuen Podcast. Und er hat uns erzählt, es gab auch mal einen Fall aus unserer Region, also von der Nordseeküste. Und da ging es um die Klimakrise.
3: Wir lernen Lüke Rechtenwald kennen aus Langeoog. Das ist einer der sogenannten Klimakläger, die hier am Bundesverfassungsgericht erreicht haben, dass das Gericht der Politik, ich vereinfache ein wenig, bisschen Beine gemacht hat in Sachen Klimaschutz. Es gab den großen Klimabeschluss im Jahr 2021, dass die Politik mehr tun muss. Und auch wieder so ein Beispiel, man erzählt das am besten an Menschen. Lüke Rechtenwald auf Langeoog erzählt uns, welche Sorgen er hat, dass seine Insel bald nicht mehr so ist, wie sie jetzt ist und warum er deswegen für mehr Klimaschutz kämpft. Und meine Kollegin Exona Hüseni, mit der ich den Podcast erzähle, die ist dann natürlich auch von Karlsruhe nach Langeoog gefahren. Eine lange Reise, die sich aber gelohnt hat.
2: Nun werden also 75 Jahre Bundesverfassungsgericht gefeiert. Da fragt man sich natürlich, wie steht das Gericht eigentlich aktuell da, wenn es um seine Akzeptanz in der Bevölkerung geht?
3: Also insgesamt über die Jahrzehnte gesehen steht das Gericht sehr gut da in Sachen Akzeptanz und Vertrauen. Das hat in der Regel die höchsten Werte im Vergleich zu anderen staatlichen Institutionen. Zum Gesamtbild gehört aber auch dazu, dass das Vertrauen in den vergangenen Jahren etwas gesunken ist. Also von 83% ungefähr auf 61%. Also das ist runtergegangen und die Richterinnen und Richter denken, glaube ich, auch darüber nach, woran das liegen könnte. War das vielleicht die Corona-Zeit, in der das Gericht dem Staat doch sehr viel Freiraum bei den Corona-Maßnahmen gegeben hat? Das heißt, es sind stürmische Zeiten, auch für das Gericht, aber insgesamt sind die Vertrauenswerte weiterhin sehr hoch. Und das ist auch eine Institution, die vom Vertrauen der Menschen lebt. Also die Bürgerinnen und Bürger können ja hier in Karlsruhe ihre Grundrechte einklagen. Und das ist eine ganz wichtige Währung für dieses Gericht hier in Karlsruhe.
2: Ja, zurück zum Podcast. Der gibt Ihnen auch Einblicke in die Arbeit des Gerichts, zum Beispiel von Susanne Bär. Die war bis vor einigen Jahren Richterin am Bundesverfassungsgericht. Und sie erzählt, wie es hinter den Kulissen abläuft, wenn Richterinnen und Richter um ein Urteil ringen.
4: Auf dem Tisch liegen Bleistifte, Radiergummis und Anspitzer und ein paar Blätter Papier. Bei den Beratungen ist ganz entscheidend kein Handy, kein Laptop, keine Elektronik, sondern man guckt sich da tief ins Auge und es sind gleich hohe Stühle, es ist die gleiche Ausstattung, es sind die gleichen Kaffeetassen, es ist alles gleich, um in dem Raum was zu erzeugen, was das Gericht trägt. Nämlich, wir haben hier alle gleich viel zu sagen und wir sind dafür da, jetzt zusammenzukommen bei ganz schwierigen Fällen mit einer Entscheidung, die am Ende ja auch eine Gesellschaft überzeugen muss, die auch ganz unterschiedlich denkt. Und insofern ist ganz wichtig, dass wir unterschiedlich sind, aber nah beieinander uns aufeinander einlassen und vor allen Dingen uns einander zuhören.
2: Ja, und die Tage der Entscheidungen, also wenn die Urteile verkündet werden, das sind immer die besten Tage für unseren ARD-Rechtsreporter Frank Bräutigam.
3: Ja, absolut. Für mich sind die spannendsten Tage die Verhandlungs- und Urteilstage. Da ist dort im Gerichtssaal in Karlsruhe einfach jede Menge los. Um kurz vor 10 in Karlsruhe, da ist viel Gewusel. Auf der einen Seite die Kläger, Bürgerinnen und Bürger, sehr aufgeregt. Auf der anderen Seite die Politiker, vielleicht leicht nervös. Die Kamerateams sind da. Wir machen unsere letzten Interviews. Und da mittendrin zu sein vor so einem wichtigen Urteil, das ist für mich so der Kern meiner Arbeit. Und dann natürlich auch gut zuzuhören, dann schnell für die Tagesschau zu erklären, was da entschieden wurde. Also das ist nach wie vor für mich sehr spannend und macht mir sehr viel Spaß.
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3: Ja, auch um 5:30.
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3: So, gucken wir ein letztes Mal in dieser Sendung auf die Temperaturen. Da geht es wieder so ein bisschen bergab jetzt, nachdem wir ja vor ein paar Minuten die Höchstwerte südlich von Bremen erreicht hatten von 21 Grad, jetzt wieder 20 in Diepholz und in Verden. 19 haben wir in Bremen, Bremerhaven 16, Cuxhaven 16, Wilhelmshaven am Südstrand. Zurzeit noch 18 Grad. Heute Abend, da werden sich die Wolken, die Sie jetzt sehen, ein bisschen auflösen. Die ziehen ab und dann wird es ganz schön klar. Sternenklar, trocken bleibt die Nacht. Tiefstwerte 14 bis 8 Grad, also es wird wieder sehr kühl. Morgen anfangs wolkig, später viel Sonnenschein am Tag. Trockenes Wetter bei 21 bis 25 Grad.
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3: Die A7 Flensburg-Hannover, die ist zwischen Hamburg-Stellingen und Heimfeld wegen Bauarbeiten bis Montag früh 5 Uhr in beiden Richtungen gesperrt. Dadurch in Richtung Süden Stau ab dem Dreieck Hamburg-Nordwest. Entschuldigung. Die Umleitung führt sie in beiden Richtungen über die B205, A21 und A1. Ja, und dann noch ein Hinweis für Bremen. Da gibt es ja heute Abend ein Spiel im Weserstadion anlässlich des 100-jährigen Jubiläums des Stadions. Und wer dahin möchte, muss mit Staus rechnen. Wer da in der Nähe ist, genauso. Der Bereich um das Stadion ist nur für Anwohnerinnen und Anwohner frei. Außerdem stehen am Stadion keine Parkplätze zur Verfügung. Benutzen Sie am besten Busse oder Straßenbahnen. Ein Park-and-Ride-Service gibt es auch ab Hemlinger Hafendamm oder Hansator. Gute Fahrt Ihnen.
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3: Ich grüße Sie sehr herzlich. Schönen guten Tag.

0: Hier ist Bremen 2 mit dem Verkehrsservice aktuell. Bitte Vorsicht auf der A352 Richtung A2. Zwischen dem Dreieck Hannover Nord und Langenhagen-Kaltenweide steht ein defektes Fahrzeug im Weg. Bitte hier schön vorsichtig fahren. Wir haben es jetzt 17.38 Uhr, das heißt noch eine gute Stunde und 22 Minuten. Dann haben wir 19 Uhr und nach den 19 Uhr Nachrichten beginnt hier wie gewohnt auf Bremen 2 unser langer Musikabend mit den Sendungen Sounds und Sounds in Konzert bis Mitternacht. Till Lorenzen präsentiert den Abend und er hat uns vorab verraten, was Sie heute Abend da hören können.
1: Es war wirklich die Woche des John Coltrane. Der große Jazz-Saxophonist, der wäre vergangenen Mittwoch 100 Jahre alt geworden. Er ist aber bereits im Alter von 40, 1967 war das, gestorben. Aber in der Zeit hat er unheimlich viel Musik aufgenommen in seinen 20 Jahren als Profi, wirklich prägend gearbeitet. Deswegen gibt's heute in Sounds einen Blick auf sein Werk, aber auch Pop- und Rockmusiker, die über ihn Songs geschrieben haben. Und in der Konzertsendung Sounds in Concert ab 22 Uhr haben wir auch John Coltrane live. Die Kollegen vom SWR haben ihn nämlich 1963 mal aufnehmen können. Und dieses fulminante Konzert, das können wir heute Abend dann auch senden.
0: Ja, und welche weiteren Themen gibt es in der Sendung?
1: Es gibt einen Rückblick auf die bisherigen Women in Emotion Konzerte. Bremen 2 nimmt die Shows ja auf und ich möchte mal aus jedem der bisher 5 Konzerte einen ersten Live-Eindruck teilen. Das geht vom ruhigen Folk einer Lucy Kitchen zum Indie-Jazz-Punk der Gruppe Vepsestick hin zu Americana und Soul-Sound von Sarah Jane Morris. Und dazu habe ich noch viele Konzerttipps für die nächsten Wochen in der Sendung. Es kommen noch einige Hochkaräter in den Nordwesten von Bremen über Bremerhaven nach Hamburg. Da lohnt es sich, den Kalender während der Sendung auf jeden Fall die ganze Zeit zu haben.
0: Also, heute Abend ab 19 Uhr bis 22 Uhr Sounds und bis Mitternacht dann Sounds in Concert mit Till Lorenzen, der uns schon ein bisschen Geschmack gemacht hat. Also, der Abend ist gerettet hier auf Bremen 2.

ich kenne viele Hörerinnen und Hörer, die gelegentlich mal zu mir sagen, Mensch, es wäre schön, wenn Sie erzählen, womit es gleich weitergeht, weil ich dann nicht irgendwelche Dinge verpasse, die ich gerne höre. Ich glaube, das ist jetzt so ein Moment, weil sehr, sehr viele mögen ja unseren Podcast Eine Stunde Reden mit Mario Neumann. Der Kollege geht ja regelmäßig hier im Sendegebiet von Bremen 2 auf die Straße mit einem Schild, auf dem steht Eine Stunde Reden. Ja, und dann guckt er mal, wer ihn so anspricht und mit wem er ins Gespräch kommt, und diese Person, die ja, ladet er dann ein hier ins Studio von Bremen 2, hier so ein Nachbarstudio, und dann redet er eben mit den Menschen eine Stunde über ihr Leben. Das hat er diesmal auch getan mit Martina Kaas, die er zufällig auf der Straße kennengelernt hat. Und was sie uns gleich erzählt ab 18 Uhr, das ist, das muss man schon sagen, schwer verdaulich. Es geht um sexuellen Missbrauch, Drogen und Prostitution. Ein berührendes Gespräch, wie sozial schwache Menschen Traumata verarbeiten, gleich ab 18.03 Uhr hier bei uns. Ich wünsche Ihnen einen entspannten Abend. Ich bin André Pfitzner und verabschiede mich schon und sage Tschüss, bis morgen.

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1: Er war zweifelsohne einer der einflussreichsten Saxophonisten und prägte den sogenannten Spiritual Jazz wie kaum ein anderer. John Coltrane. Jetzt wäre er 100 geworden. 1961 wird er von Miles Davis wegen Drogensucht aus der Band gefeuert. 3 Jahre später erscheint Coltranes Meisterwerk A Love Supreme. Es verkauft sich wie eine Popplatte. In der Zwischenzeit war John Coltrane mit Band 2 Mal in Stuttgart zu Gast, 1961 und 1963. Der Süddeutsche Rundfunk zeichnete beide Auftritte auf.

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2: Mit Falko Puppe, guten Abend. Deutschlands Außenminister Wadefuhl trifft russischen Kollegen Lavrov. 7000 Menschen demonstrieren in Bremen für Demokratie und den Sozialstaat. München ist deutscher Bewerber für die Olympischen Spiele. Das Wetter am Abend und in der Nacht wechseln bewölkt. Tiefste Werte bei 8 Grad. Am Rande der UN-Vollversammlung in New York hat Deutschlands Außenminister Jörn Wadefuhl seinen russischen Amtskollegen Sergei Lavrov getroffen. Es war die erste Begegnung der beiden Politiker seit Beginn des russischen Angriffskrieges gegen die Ukraine vor 4 Jahren. Das Gespräch dauerte etwa 20 Minuten. Aus der Nachrichtenredaktion Sven Kuhnen.
3: Das Treffen zwischen Wadefuhl und Lavrov fand unter Ausschluss der Medien statt. Der Krieg in der Ukraine dürfte aber weit oben auf der Tagesordnung gestanden haben. Zuletzt hatte die damalige Außenministerin Annalena Baerbock Lavrov im Januar 2022 getroffen. Das war knapp einen Monat vor Beginn der russischen Invasion. Wadefuhl vertritt Bundeskanzler Friedrich Merz in New York, der innenpolitisch unter Druck steht und seine Reise abgesagt hatte. Die diesjährige Generaldebatte der Vereinten Nationen, die am Montag endet, wurde vom Iran-Krieg, dem Ukraine-Krieg sowie der Diskussion über die Risiken der künstlichen Intelligenz dominiert.
2: In Deutschland haben sich heute zehntausende Menschen am Aktionstag für den Sozialstaat und die Demokratie beteiligt. Die Kundgebungen waren vom Deutschen Gewerkschaftsbund organisiert worden. In Bremen gingen rund 7000 Menschen auf die Straße. Sven Weingärtner.
4: Die Reformpläne der Bundesregierung kommen bei den Teilnehmern und Teilnehmerinnen in Bremen nicht gut an. Rente, Gesundheit, Arbeit und Sorge vor einem Sozialabbau. Von dem Protest soll ein Zeichen an die Bundesregierung ausgehen, sagte Bremens DGB-Landesleiter Christian Wechselbaum. Für viele Leute würden die Reformen richtig harte Belastungen bedeuten. Wechselbaum forderte, Einsparungen gerechter zu verteilen und auch Konzerne und Superreiche einzubeziehen. Und weiter, Deutschland brauche einen Politikwechsel hin zu mehr sozialer Sicherheit und Gerechtigkeit.
2: Nach einem tödlichen Angriff in Delmenhorst hat die Polizei

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1: Ich bin Mario Neumann und mache diesen Bremen 2 Podcast mit dem Titel Eine Stunde Reden, Gespräche mit Unbekannten. In dieser Folge hören wir eine Frau vom Rand der Gesellschaft. Was sie sagt, ist teilweise schwer verdaulich. Es geht um sexuellen Missbrauch, Drogen und Prostitution.
2: Ich konsumiere, weil ich dann meine Sachen vergesse, aber die vergisst du dann nicht, dann wird es immer schlimmer, schlimmer, schlimmer.
1: Die grausamen Erlebnisse, meinen Sie?
2: Ja.
1: Die Traumata?
2: Da wird es noch schlimmer bei.
1: Hat man Ihnen Alternativen aufgezeigt, wie man versuchen kann, das zu verarbeiten, das zu verdauen, was vorgefallen ist?
2: Also wenn ich den von meiner Freundin den Hund bei mir habe, dann geht's mir immer gut, den Yoki.
1: Martina Kaas spricht auch immer wieder von ihrer Tochter, die sie vermisst. Als Mischkonsumentin unterschiedlicher Drogen hat sie allerdings Psychosen, erfahre ich hinterher von Menschen, die sie betreuen und begleiten. Einen Sohn hat sie demnach, aber eine Tochter gab es nie. Dennoch habe ich dieses Motiv in dieser Folge belassen, denn wir tauchen ein in die subjektive Wahrnehmung und Wirklichkeit eines Individuums. Auch in die Erinnerung, beispielsweise an das erste Mal im Gefängnis.
2: Irgendwann mit 16 habe ich einen Mann kennengelernt in einer Disco und der ist dann durchs Maisfeld abgehauen, Herr Pisser. Und ich natürlich total auf Ecstasy, konnte mir nicht helfen und ich war so doof, habe das Lenkrad angefasst. Und das Auto war geklaut. Und ich rufe dann die Polizei zur Hilfe. Und die Polizisten haben mir gesagt, ja, sie kommen jetzt erstmal mit auf die Zelle.
1: Wie alt Martina Kaas inzwischen ist, was sie über Hilfsangebote für sozial schwache Menschen denkt und was aus ihrer Sicht ihre Selbstachtung zerstört hat, das erzählt sie jetzt hier in ARD Sounds. Hallo Martina Kaas.
2: Hallo Herr Neumann.
1: Ich habe Sie gestern getroffen, unweit des Bremer Hauptbahnhofs. Sie haben das Schild gesehen, ne? Und dann waren Sie neugierig.
2: Ja.
1: Was stand drauf auf dem Schild?
2: Eine Stunde Regen.
1: Und da wollten Sie sofort wissen, worüber?
2: Worum es geht.
1: Genau, worum es geht. Und ich habe gesagt, das Thema sind Sie und alles, was Sie beschäftigt, was Sie begeistert und fasziniert und was Sie freut. Und auch vielleicht, was es für Schattenseiten gibt, für schwierige Momente. Und da haben Sie gleich gesagt, Sie freuen sich, dass Sie demnächst
2: meine Zähne gemacht kriegen.
1: Die Zähne gemacht kriegen, genau. Und dann habe ich gefragt, ob die so aussehen wegen Crack?
2: Auch. Wegen Schlägerei.
1: Wegen Schlägereien.
2: Misshandlung, alles sowas.
1: Aber vor allem, dass sie so ein bisschen bräunlich sind, hängt mit den Steinen zusammen, oder? Wie man umgangssprachlich sagt. Jetzt nicken Sie.
2: Leider, ja.
1: Und dann haben Sie mir erzählt, dass Sie seit 9 Monaten...
2: clean bin schon.
1: Genau, davon weg sind.
2: Und für mein Mädchen.
1: Und nur noch ab und zu mal irgendwie was... THC ist noch ein Wirkstoff, ne?
2: Jeden Tag THC, aber das ist ja legal.
1: Genau, und das brauchen Sie, weil...
2: Aber sonst schaltet sich der Kopf bei mir aus. Das will ich einfach nicht.
1: Aber kriegen Sie es auf Rezept oder?
2: Das brauche ich aber auf Rezept.
1: Ein Kopfschütteln, ja. Und dann hatten Sie was gesagt vor 4 Tagen?
2: Vor 4 Tagen hatte ich den ersten Rückfall. So, gestern hatte ich auch wieder einen Rückfall. Dann habe ich haben die Leute mir mein letztes Geld geklaut, was ich mir von meiner Anschafferei erarbeitet habe.
1: Geklaut, meinen Sie, im Sinne von einfach weggenommen oder?
2: Aus dem Portemonnaie rausgenommen, weil ich geraucht habe und ich wusste nicht mehr, weil ich ein Loch im Herz habe. Und mein Arzt hat auch schon gesagt, Frau Kaas, Sie sollen nicht immer so viel rauchen. So.
1: Also.
2: Letztes Jahr wäre das beinahe schon so gewesen, dass ich gestorben wäre.
1: Mussten Sie ins Krankenhaus dann?
2: Mehrmals. Ich will einfach nicht tot.
1: Ich habe Sie eben schon gefragt, als wir hergelaufen sind. Wir haben uns in der Stadt heute auch wieder getroffen und sind dann zusammen zum Funkhaus gegangen, wie es Ihnen heute geht. Und, ne? Und dann haben Sie schon gesagt, es ging auch schon mal besser. Ist immer so ein bisschen.
2: Ich vermisse jeden Tag mein Baby.
1: So ein bisschen tagesformabhängig, ne? Wie gut es einem geht. Und
2: man braucht einfach eine neue Beschäftigung, einen Grund oder sowas.
1: Eine Perspektive?
2: Wenn ich ein Haustier hätte, dann würde es mir, glaube ich, viel besser gehen, weil dann habe ich jemanden, um den ich mich kümmern muss.
1: Ja, so ein Goldhamster oder ein paar Fische?
2: Nein, keine Hamster kann man nicht mitnehmen. Ein Hund ist viel cooler, so ein kleiner Hund, der ist viel besser. Den kann man auf dem Arm nehmen oder in eine Handtasche packen oder laufen lassen.
1: Aber muss man auch immer mit raus, ne? 3-mal am Tag.
2: Das weiß ich nicht, nur 3-mal am Tag, das... Am besten geht man den ganzen Tag mit dem Hund raus und abends erst nach Hause.
1: Aber der muss ja auch, weil er sein Geschäft erledigen muss, meine ich.
2: Ja, als Welpe muss der noch ganz oft raus. Man muss auch in der Nacht mit dem rausgehen.
1: Würden Sie machen?
2: Muss man. Ein Baby muss man auch die Pampers in der Nacht wechseln.
1: Und an was für eine Hundeart denken Sie?
2: An Schäferhund? Einen kleinen Chihuahua.
1: Bitte?
2: Einen kleinen Mini-Chihuahua.
1: Okay. Ja gut, die sind ja
2: so
1: dann auch...
2: So einen kleinen getigerten Mini-Chihuahua, der so aussieht wie so ein Löwen-Leoparden-Muster.
1: Ja. Der wird auch nicht so riesig, ne?
2: Da müsste der ein braunes Auge und eine Hälfte blau haben. Das wäre eine coole Mischung, aber sowas gibt's nicht, glaube ich nicht. So eine Mischung kann man nicht haben.
1: Warum gerade diese Augenfarben? Warum diese Kombination?
2: Weil meine erste große Liebe war braunäugig und meine zweite blauäugig.
1: Okay.
2: Nee, und eigentlich kriege ich von meinem Betreuer 90 Euro. Jetzt bekomme ich nur noch 80 Euro in der Woche Taschengeld.
1: Und das liegt woran?
2: Das weiß ich nicht. Meine Waschmaschine ist auch kaputt gemacht worden. Jetzt kann ich noch nicht mal mehr meine Wäsche waschen.
1: Dann müssen Sie das beim Waschsalon machen?
2: Das kostet ja auch Geld. Und mit 80 Euro kann man sich das nicht leisten.
1: Ja.
2: Dann müsste ich noch mehr anschaffen gehen. Und das will ich ja eigentlich nicht, weil mein Sohn soll ja keine prostituierte Mutter bekommen.
1: Ja, jetzt mal müssen wir ein bisschen sortieren, ein bisschen der Reihe nach. Sie haben eben schon gesagt, Sie vermissen Ihr Baby.
2: Meine Selina. Aber
1: Ihre Tochter. Das haben Sie mir gestern auch schon erzählt, als wir uns getroffen haben. Aber da ist sozusagen, die ist in einer anderen Welt.
2: Die ist, genau, so gesagt, in einer anderen Welt.
1: Jetzt haben Sie gerade raufgeguckt, zur Decke, zum Himmel. Und dann haben Sie noch einen Sohn.
2: Den Leon, aber der ist nicht in einer anderen Welt.
1: Ja, der lebt, vermuten Sie, in?
2: In Frankfurt am Main.
1: Ja.
2: Kann aber auch sein, dass der auch woanders wohnt.
1: Mhm.
2: Ja, dass er hier in Bremen vielleicht wohnt oder so.
1: Ja.
2: Der ist ja schon 19, bald.
1: So, und gestern war auch noch mal ein Rückfall, haben Sie gesagt, und wo Ihnen dann auch noch das Geld aus dem Portemonnaie genommen wurde.
2: Ja, und der Typ hat gesagt, der Polin hat gesagt zu mir, der passt auf mich auf. Und vorher, bevor wir losgelaufen sind, war mein Geld noch in der Portemonnaie drin. Und danach ist es rausgenommen worden.
1: Also war es nicht mehr da?
2: War es nicht mehr da.
1: Und was mussten Sie für die Steine bezahlen?
2: 30 Euro. Waren aber 80 drin. Und 50 ist geklaut worden.
1: So, und heute haben wir Dienstag und dann müssen Sie den Rest der Woche irgendwie so zurechtkommen.
2: Ja, mit Anschaffen oder so. Und das will ich nicht. Dann musste ich mir gestern noch 5 Euro leihen, aber das hat der Mann mir geschenkt vom Bex.
1: Und Sie haben gerade gesagt, Sie wollen das eigentlich nicht. Zum einen, weil Ihr Sohn halt keine Prostituierte als Mutter haben soll, zum anderen aber auch, weil...
2: Und weil er auch keine Crack-Mama haben soll. So,
1: ja.
2: Und umso mehr Stress ich habe, umso mehr will ich konsumieren. Weil dann denke ich, oh, wenn ich konsumiere, geht's mir besser. Nein, dann geht's mir auch nicht besser.
1: Wann war das erste Mal, dass es losging mit Crack?
2: Mit 16.
1: Ui.
2: In Hamburg, auf der Ripperbahn.
1: Das ist jetzt wie lange her? Wie alt sind Sie heute?
2: Jetzt 41 bin ich jetzt.
1: Ja. Also 25 Jahre her.
2: Ja.
1: Das heißt, Sie sind jemand, der sich nicht unterkriegen hat lassen.

0: und haben gedacht, ausprobieren schadet nichts.
1: Ja, aber das war die größte Schande meines Lebens, was ich da gemacht habe. Ich hätte lieber ein anderes Leben gehabt.
0: So mit einem normalen Job und einem geregelten Alltag.
1: Ja.
0: Aber die Ausgangslage war ja schon schwierig, oder? Wie sagt man, schlimme Kindheit, schwierige Kindheit?
1: Ja.
0: Wir haben eben schon ein paar Worte gewechselt beim Hergehen zum Studio. Sie haben mir gesagt, dass sie war noch Kind, mit 8 Jahren schon was ziemlich Grausames passiert ist.
1: Und bei meinen Geschwistern weiß ich das ja nicht, ob denen das auch passiert ist von meinem Onkel. Man redet ja nicht. Männer sind ja härterer als wir Frauen.
0: Ach so, Sie meinen, dass Ihre Brüder oder
1: die wurden vielleicht auch misshandelt von meinem Onkel. Das weiß man ja nicht.
0: Und konnten Sie mit den Eltern drüber reden?
1: Meine Mama hat uns nicht zugehört. Die hatte nur ihre Männer, ihre Nachbarn im Kopf, alles.
0: Hatte die einen normalen Job?
1: Die hat geputzt und überall sauber gemacht irgendwo. Und auf die Nachbarskinder aufgepasst, alle.
0: Und was meinen Sie mit, die hatte nur die Männer im Kopf?
1: Ja, aber das weiß man auch nicht, ob sie das gemacht hat, weil sie auch ihre Probleme vergessen will. Das kann man ja nicht wissen.
0: Hat sie auch Geld dafür gekriegt oder genommen?
1: Glaub nicht. Die hat das einfach so gemacht.
0: Und als Sie das erste Mal an den Punkt kamen, wo Sie gesagt haben, ich muss das jetzt machen, um irgendwie ein paar Euro zusammenzukriegen, erinnern Sie sich an diesen Tag?
1: Ja, das war, wo ich gedacht habe, auch wenn der mein Onkel mich misshandelt, dann kann ich das auch so frei machen und dafür Geld nehmen.
0: So aus so einer Haltung raus, wenn...
1: Aber ich kann einfach nicht zu fies. Dann weine ich einfach abends, wenn es mir dreckig geht, weine ich jeden Abend, wenn ich scheiße bin zu anderen Menschen.
0: Was meinen Sie damit jetzt, dass Sie...
1: Ja, weil mir das hinterher leid tut.
0: Ach so. Das müssen Sie gleich nochmal erklären, was Sie damit meinen. Ob Sie andere anschreien oder verprügeln?
1: Nee, verprügeln nicht so. Das habe ich nicht so oft gemacht.
0: Wir haben hier die Rubrik, die erste Rubrik bei unserem Eine Stunde Reden Podcast. Das sind die kleinen Fragen des Lebens. Ich gebe Ihnen mal diese Dose mit den Zetteln rüber. Sie dürfen den Deckel aufmachen.
1: Bob.
0: 3 Zettelchen aussuchen.
1: Und dann gibt es da irgendwas oder was ist das jetzt hier?
0: Da stehen Fragen drauf. Um Sie noch so ein bisschen steckbriefartig kennenzulernen. Sie dürfen direkt laut vorlesen, nicht erst leise lesen.
1: Welche Fähigkeiten haben Sie, vor dem Ihre Freunde, Ihre Kollegen oder Ihre Familie nicht ahnt?
0: Welche geheimen Fähigkeiten haben Sie?
1: Meine Selena.
0: Ihre Tochter. Ist das eine Fähigkeit?
1: Das war ein besonderes Mädchen. Und das Schlimme ist, ich weiß nicht, wie ich das meiner Familie erzählen soll, dass sie umgebracht worden ist.
0: Ja. Aber das ist ja nicht unbedingt eine Fähigkeit, oder?
1: Nee, das ist schlimm.
0: Gibt es irgendwas, was Sie können, was Sie gerne machen?
1: Mit Tieren arbeite ich gerne zusammen. Ich liebe Tiere, weil ich habe bei meinen Eltern auch Tiere gehabt. Bei meiner Mama, bei meinem Papa.
0: Was für Tiere waren das?
1: Ganz viele Katzen hatte meine Oma in Utlede. Und wir hatten so eine Katze auf Toilette sogar.
0: Und konnten Sie mit denen reden? Das wäre ja eine super Fähigkeit.
1: Doch, ich habe auch mit meinen Katzen geredet.
0: Und was haben die Katzen so erzählt?
1: Ganz viel, ganz viel. Den müssen wir hier hinpacken, ne?
0: Ja, dann die nächste.
1: Und hier ist noch eine. Was war Ihr meistgehasstes Kleidungsstück als Kind? Miniröcke.
0: Miniröcke?
1: Miniröcke zieht man als Kind nicht an.
0: Mussten Sie die anziehen oder sollten Sie die anziehen?
1: Oder Hotpants will ich auch nicht. So, dann nehmen wir
0: mal. Und wer hat das gesagt, dass Sie die anziehen sollen?
1: Die Mama und der Papa und so, weil das sieht ja dann schöner aus.
0: Und Sie haben es deswegen nicht gemocht, weil...
1: Weil das hässlich ist. Was ist das denn hier? Hier ist doch noch was. So, guck mal, hier habe ich noch eine Frage. So, sehen Sie Ihren Lieblingsmensch jede Woche? Nein.
0: Gut, einfache Antwort.
1: Den sehe ich nicht jede Woche, nein.
0: Aber ist der in Bremen?
1: Da rein.
0: Der Lieblingsmensch?
1: Ja, mein, der ist nicht in Bremen.
0: Okay, Sie können wieder zurück tun, ist okay.
1: Ja, darauf, zack.
0: Sondern wo ist der Lieblingsmensch?
1: In Osterholz-Scharmbeck bei

0: seiner neuen Fahrradfahrerin.
1: Das hört sich an, wie wenn es eine verflossene Liebe wäre.
0: Ja.
1: Also ein Mann, der immer noch ihr Lieblingsmensch ist, aber sich für jemand anders entschieden hat.
0: Für diese andere Fahrradfahrerin.
1: Was meinen Sie mit Fahrradfahrerin?
0: Ja, für eine neue Fahrradfahrerin. Nicht für die Frau, die ihn liebt. Die will er ja nicht.
1: Was haben Sie für Radtouren gemacht zusammen?
0: Ja, wir waren nicht zu Hause Fahrrad. Wir haben nur zu Hause Fahrrad gefahren. Oder mit seinem roten Auto. Aber nicht mit seinem Fahrrad sind wir noch. Ich bin noch nie Fahrrad mit ihm gefahren.
1: Aber warum sagen Sie dann für eine andere Fahrradfahrerin?
0: Weil er gesagt hat, er fährt jetzt nur noch Fahrrad.
1: Ach so, okay. Wie lange waren Sie mit dem zusammen?
0: Fast 4 Jahre. Aber das geht nicht mehr.
1: War der clean oder war der nicht clean?
0: Doch, ich glaube, der war clean. Und wenn nicht, ist mir egal.
1: Wie nehmen Sie das wahr, als jemand, der sozusagen Teil der Szene war oder ist? Wie hat sich das entwickelt mit den Steinen, mit Crack in Bremen aus Ihrer Sicht?
0: Also angefangen hat das in Frankfurt, dann ist das hier rüber nach Hamburg, dann ist das dann dahin und dahin, ja, und dann hierher.
1: Die sind Sie ja schon, Ihre ersten Erfahrungen sind ja schon, liegen ja schon lange zurück. Aber manche haben ja so ein bisschen das Gefühl, es ist in den letzten vielleicht 10 Jahren oder 15 Jahren.
0: Es gab ja auch mal Pausen zwischendurch, aber die waren dann Jahre kurz und dann wieder angefangen. Und das geht einfach nicht.
1: Bei Ihnen jetzt? Oder insgesamt so der
0: Trend? Ja, ich brauche einfach, ich habe schon zu meinem Psychiater gesagt und zu meinem Betreuer und zu der Annika, dass man bei mir eigentlich Rezept-Cannabis machen muss.
1: Mhm. Und kann man irgendwas substituieren?
0: Ich will ja keine irgendwelche Ersatzdrogen kriegen.
1: Mhm.
0: Die Tabletten von meinem Psychiater bringen mir auch nicht viel.
1: Was ist das für ein Präparat?
0: Das weiß ich gar nicht, wie das heißt. So ein doofes Ding ist das.
1: Aber waren Sie auch schon länger, Sie haben gesagt, Sie waren letztes Jahr schon ein paar Mal im Krankenhaus, weil Sie fast gestorben wären?
0: Ja, weil umso mehr ich mich aufregen muss, dann umso mehr tut mir mein Herz weh.
1: Okay, aber jetzt sitzen Sie hier und machen ganz fitten Eindruck.
0: Ja, aber abends habe ich dann immer Schmerzen und alles. Das geht nicht.
1: Ja, und haben Sie schon einen Termin für die Zahngeschichte?
0: Jetzt am 13. oder 24. August habe ich den nächsten Termin und dann habe ich nochmal einen Termin am 27. August.
1: Der 13. ist übermorgen schon.
0: Da habe ich einen Frauenarzttermin.
1: Ach so.
0: Da muss ich nachgucken, ob die Spirale noch gut läuft. Mal noch ein Baby kann ich nicht. Nee. Mein Sohn ist schon so groß, der kann schon auf sich selbst aufpassen.
1: Ja.
0: Der braucht nur Schutz hier drin.
1: Jetzt haben Sie auf Ihre Brust geklopft.
0: Der braucht nur Schutz in seinem Herzen.
1: Und den können Sie ihm geben?
0: Doch.
1: So, Sie haben vorhin gesagt, Sie hätten sich ein anderes Leben vorgestellt. Was hätten Sie gern gemacht? Was wären Sie gern geworden? Was hätten Sie gerne?
0: Tierpflegerin.
1: Ja.
0: Oder Kindergärtnerin.
1: Ja. So im Hamburger Zoo?
0: Ja, das wäre auch cool.
1: Haben Sie sich beworben?
0: Noch nicht, nee.
1: Weil Ihr Leben damals schon zu chaotisch war? Oder?
0: Ja, weil ich auch keinen Zug alleine fahren kann.
1: Warum das nicht?
0: Weil ich auch mal auf dem Bahnkleid vergewaltigt worden bin von 8, 9 Männern.
1: Und deswegen haben Sie so ein Trauma mit Bahnschienen. Jetzt gucken Sie ziemlich traurig und nicken. Warum tun Menschen anderen Menschen sowas an?
0: Das weiß ich nicht.
1: Und als wir hergegangen sind, haben Sie auch gesagt, ne, Sie sind eigentlich nicht scharf drauf, irgendwie Drogen zu nehmen. Aber
0: ich will eigentlich zu wieder meine Oma in den Arm nehmen. Die habe ich schon jahrelang nicht gesehen. Und das war ein guter Mensch. Und er ist ein guter Mensch. Ich weiß ja nicht, ob sie noch am Leben ist.
1: Ja. Aber Sie haben was von einem Loch gesagt, ne? Oder? War das Wort?
0: Ja, mein Loch im Herz. Umso mehr ich mich aufrege, wird das umso größer. Und wenn das größer wird, kann das sein, dass das platzt. Und das, davor habe ich jeden Tag aufs Neue Angst, weil ich will noch nicht sterben.
1: Sind Sie viel unterwegs?
0: Ich bin viel
1: in
0: draußen.
1: Der Stadt? So, genau. In der Szene auch?
0: Nee.
1: In Wallanlagen oder?
0: Nicht so oft. Da war ich gestern nur einmal.
1: Und hat sich nicht gelohnt?
0: Gar nicht gelohnt.
1: Kohle futsch.
0: Ja, weg.
1: Aber wie nehmen Sie es so wahr? Es sind viele Menschen, oder? Die konsumieren.
0: Ja. Zu viele.
1: Und nicht alle haben nur Gutes im Sinn?
0: Nee. Nicht alle.
1: Aber gibt es noch den Zusammenhalt, dass man auch Leute hat, auf die man sich verlassen kann?
0: Ja, doch.
1: Und haben Sie ärztliche Hilfe bekommen, damals schon, als das mit Ihrem Onkel war?
0: Ich war einmal in so einer Jugendpsychiatrie und da waren die Ärzte ganz gut. In der Nähe von Bremerhaven war das, bei Bad Bederkesa bei meinem Papa. Er wohnt nämlich alleine.
1: Und wie hat Ihr Papa reagiert, als Sie ihm erzählt haben, dass Ihr Onkel Sie angefasst hat?
0: Er ist sauer geworden, aber der konnte ja selber nicht, weil der schwach. Weil der selber so eine Zitterkrankheit hat. Und der konnte mir ja auch nicht helfen. Der wollte helfen, aber konnte nicht.
1: Und dann haben Sie den Onkel angezeigt?
0: Ja, und dafür hat er nur 3,5 Jahre Knast gekriegt.
1: Was hätten Sie gedacht, wie viel er kriegt?
0: Länger. Am besten die Todesstrafe. Tut mir leid, dass ich das sage, aber sowas muss bestraft werden.
1: Weil er sich einfach an wehrlosen jungen Menschen vergriffen hat. Aus Macht, Lust.
0: Na, ich glaube, weil er geil auf Kinder ist. Einfach nur.
1: Und würden Sie sagen, er hat dadurch Ihr Leben zerstört? Oder zumindest...
0: Doch, das hat er mir kaputt gemacht, weil wäre mir das, glaube ich, nicht passiert, dann hätte ich vielleicht auch ein schöneres Leben leben können.
1: Und wie haben Sie es geschafft, das unter die Füße zu kriegen? Also wie konnten da die Leute, die professionell in solchen Situationen mit Menschen arbeiten, helfen? Was konnten die Ärzte machen, die Therapeutinnen? Haben Sie ein bisschen was aufarbeiten können und das was heilen konnte innerlich?
0: Nee.
1: Das heißt, Ihr Weg damit umzugehen ist die Betäubung, salopp gesagt.
0: Ja.
1: Und jetzt mit der Situation, dass Sie haben eben schon gesagt, es gibt einen Betreuer oder eine Betreuerin. Es gibt Leute, die auf Sie Acht geben oder für Sie ansprechbar sind. Ist das gut aus Ihrer Sicht? Funktioniert das gut?
0: Na, ab und zu, ne.
1: Aber sind Sie eher froh, dass es so ist oder nervt es Sie?
0: Na, mich nervt das. Jetzt sagt er mir, ich soll jetzt länger warten. Der macht irgendein Darling. Darlehen. Für meine Waschmaschine.
1: Okay, das ist quasi Geld leid, ja.
0: Ja, aber beim Jobcenter will er ein Darling beantragen, so.
1: Ja.
0: Ich sage, Herr Gerskösen, das geht aber nicht einfach mal. Das dauert. Ich will auch nicht mit stinkender Wäsche rumlaufen.
1: Und haben Sie irgendeine Nachbarin, die Sie fragen können oder irgendeine Freundin?
0: Nee, meine Nachbarn gehen auch alle nicht. Die wollen. Die sollen meine. Ich bin das gewohnt, meine.
1: Ihre Klamotten selbst zu waschen?
0: Genau, weil sonst. Ich ekelt das an, wenn irgendjemand meine Schlüpfer oder meine, in der Hand nimmt. Das darf nur ich oder mein Partner soll das nur machen.
1: Aktuell sind Sie Single?
0: Im Moment bin ich Single, ja, weil der Fahrradfahrer mich nicht haben möchte.
1: Ja. Und sind Sie in Kontakt mit anderen Frauen, die anschaffen? Versteht man sich
0: da? Mit meiner Marie-Claire. Das ist ein toller Mensch, Marie-Claire. Die hat auch alle ihre Freunde verloren. Die Jenny, die Monika, die Selina, die alle. Die Elena.
1: Was ist mit denen?
0: Die sind auch alle da oben. Die sind auch alle im Himmel.
1: Überdosis, oder?
0: Nee, Jenny hat ganz viel Desperados getrunken und hatte 3 Schweineklappen. Bio. Da hat sie auch immer drauf gesagt, wenn die Polizei uns kontrolliert hat, sie hat Bio-Schweineklappen. Und eine abgebissene Nase hatte sie auch. Der Bugs hat ihr die Nase abgebissen am Hauptbahnhof.
1: Ein Hund?
0: Ja, der mochte keine Frauen oder Männer, die Alkohol trinken. Und dann wollte sie ihm die Wurst klauen und dann hat der Schnapp gemacht.
1: Das ist schon so ein Völkchen für sich, oder? Die Leute, die am zwischen Hauptbahnhof und Überseemuseum an der Wiese sitzen. Wir sind, glaube ich, schon reif für den Koffer. Liebe Martina Kaas.
0: Ja.
1: Das Leben ist auch irgendwie eine Reise. Wann meinst du, ich setze mal im Urlaub?
0: Jetzt machen wir da noch ein Ding raus, oder wie?
1: Ja. Sie dürfen da mal reingucken.
0: Was gibt's denn da?
1: Und
0: gibt's Schminke?
1: Spontan auf Ihr Bauchgefühl hören, ein Ding rausnehmen, erzählen, was Sie damit verbinden. Wieso dieses Teil und kein anderes? Welche Geschichte Ihnen dazu einfällt?
0: Das. Das sieht süß aus.
1: Also es ist ein Bild geworden?
0: Ja.
1: Aber die Schminke wäre es auch fast geworden?
0: Die Schminke ist auch gut, aber die Mama mit den ganz, ganz vielen Babys ist noch viel toller.
1: Mit Kindern, ne? Auf so einem Schwarz-Weiß-Bild.
0: Das ist eine richtig gute Mama. Guck mal, die Mama, die links ist, die hat so viele Babys hier. Und die hat eins hier. Die
1: zeigen Sie mal.
0: Die haben alle ein Baby.
1: Ja.
0: Die sind aber niedlich, ne?
1: Also es sind das ist Baby, die sind ja schon sind ja Kleinkinder, ne?
0: Ja, Kindergartenalter. Das ist doch ein süßes Baby. Das ist doch ein schönes Foto. Ganz viele kleine Mäuschens.
1: Erzählen Sie, was verbinden Sie damit? Warum haben Sie das rausgenommen?
0: Dann denke ich immer an meine Tochter.
1: Ja.
0: Die wäre jetzt auch so klein.
1: Wann ist
0: genauso groß.
1: Wann ist sie geboren?
0: Die wäre jetzt anderthalb, also ein Jahr und 7 Monate.
1: Erst?
0: Dann? Fast. Nee, noch nicht. Die ist am vorletztes Jahr, im letzten Jahr hatte sie das erste Jahr Geburtstag.
1: Also 2024 ist sie zur Welt gekommen?
0: Genau.
1: Das und? Hier und die fehlt Ihnen sehr?
0: Die fehlt mir richtig toll.
1: Aber die haben Sie immer bei sich im Herzen?
0: Deshalb will ich den Schnuller auch nicht wegschmeißen.
1: Ja.
0: Weil der mir ganz viel bedeutet.
1: Ja.
0: Ich denke mir, wenn ich den wegschmeiße, dann bin ich auch bei ihr. Und das möchte ich einfach nicht. Davor habe ich einfach Angst, ihn wegzuschmeißen. Und
1: aber
0: diese Dose brauche ich auch, diese Kopfhörerdose. Da kommen auch keine neuen Kopfhörer rein.
1: Verstehe ich jetzt nicht. Kannst du was mit?
0: Diese Dose brauche ich auch, ach meine so. Kopfhörerdose. Da kommen
1: ah,
0: auch
1: ja.
0: keine neuen rein.
1: Okay.
0: Und bleib so.
1: Und war sie ein Wunschkind?
0: Das ist von der Liebe entstanden. Ich wollte mich ja eigentlich nicht in meinen Kunden verlieben, aber habe ich dann. Und der geht ja jetzt leider mit einer neuen Fahrradfahrerin. Das war das Dumme.
1: Wie ist es passiert? Also Sie sagen, Sie wollten sich nicht in den Kunden verlieben, in den Freier, aber dann kam es dazu, weil er was hatte oder wie war oder?
0: Weil der immer zärtlich hat, weil der ein guter Mensch ist und ja auch zugeredet hat, dass ich nicht, ja, dass ich toll bin und nicht, aber ich weiß es nicht, ob der das ehrlich meint, weiß ich nicht.
1: Okay, und dann haben Sie gesagt, dann wollen wir ein Kind zusammen haben? Aus der Liebe ist es entstanden?
0: Das ist einfach entstanden, weil wir auch manchmal ohne Kondom gepoppt haben. So, wenn ich mich in einen Partner verliebe, dann will ich auch ohne Sex haben. Mit meinen Kunden macht man das mit Kondom.
1: Und die Schwangerschaft geht gut?
0: Die ist alles gut entlaufen.
1: Beim Weg zum Funkhaus habe ich Sie gefragt, welche Diagnosen Sie haben. Ich weiß es nicht mehr genau, was Sie gesagt haben. Depression haben Sie gesagt, ne?
0: Ja.
1: Und posttraumatische Belastungsstörung. Merken Sie schon, wenn sich so eine depressive Phase anbahnt, oder ist das eher so einmal im Monat oder einmal im halben Jahr oder öfter?
0: Einmal im halben Jahr.
1: Was machen Sie dann?
0: Dann gehe ich zu meinem Sohn. In meinem Herzen.
1: Das hilft?
0: Ja. Und ich habe ja auch einen Nachbar, der 2 Hunde hat und der passt auch immer auf mich auf. Mit seiner Freundin aus Kattenturm, aus dem gelben Block.
1: Das ist Ihr Zuhause, Kattenturm?
0: Ja.
1: Sind Sie gerne da?
0: Manche Menschen sind gut da, manche nicht.
1: Kennen Sie viele? Sind Sie bekannt wie ein
0: ja.
1: bunter Hund?
0: Und der hat ein weißes Weibchen, ein großes weißes Weibchen und die braune, die zickt nur rum, die Diane alleine hat. Das, die zweite ist das zickende Weibchen. Die ist richtig wie so ein Löwe. Noch schlimmer.
1: Und wie sieht so Ihr typischer Tag aus?
0: Ich stehe morgens auf, rauche erstmal einen Joint und dann mache ich irgendwas anderes. Dann
1: Haushalt.
0: Gehe ich erstmal duschen, Haushalt, genau. Eigentlich Wäsche waschen, aber kann ich ja nicht mehr.
1: Na gut, ist ja nur vorübergehend hoffentlich.
0: Ja, wer weiß, wie lange das dauert, ne? Mit der Waschmaschine. Wir brauchen die ja heute noch am besten.
1: Und dann? Termine?
0: Termine wahrnehmen, das müssen wir auch noch.
1: Und sind dann feste Zeiten vorgesehen, wo Sie noch irgendwie Geld erwirtschaften wollen, müssen, können?
0: Doch.
1: Oder?
0: Ja.
1: Ist das zeitlich nicht irgendwie im Tagesablauf vorgesehen?
0: Noch nicht.
1: Und dann ist, glaube ich, auch oft ein Thema, gerade wenn man, das ist ja Jobcenter-Geld, was Sie bekommen, nehme ich an, Bürgergeld, wenn man wenig Einkommen hat, dass man immer irgendwie gucken muss, wie man über die Runden kommt, ne?
0: Ja.
1: Haben Sie auch schon mal Flaschen gesammelt?
0: Nee, ich nehme nur meine eigenen Pfandsachen mit.
1: Ja. Wie finden Sie das, wenn Sie Menschen sehen, die in den Mülltonnen nach Flaschen gucken?
0: Traurig, weil die machen das ja nicht, weil die Bock drauf haben. Die machen das auch, weil sie irgendwelche Rentner müssen auch schon, die haben jahrelang gearbeitet und kriegen wenig Rente.
1: Ja. War das damals ein Richter oder eine Richterin bei der Verurteilung Ihres Onkels?
0: Richter, glaube ich.
1: Sind Sie grundsätzlich sauer auf Männer?
0: Na, nicht immer auf alle, aber auf einige.
1: Weil?
0: Weil die einem wehtun.
1: Wie war das bei Ihrem Papa und Ihrer Mama? Waren die gut miteinander?
0: Mein Papa und meine Mama, ja. Die haben 25 Jahre miteinander gelebt, bis sie sich getrennt haben.
1: Genau, deshalb sagten Sie ja, Ihr Papa war dann, lebte alleine bei Bad Bederkeser.
0: Ja, der hat sich dann mit unserer Nachbarin eingelassen. Irgendwann mit so einer türkischen Frau. Die wollen wir nicht.
1: Wieso?
0: Nee, die hat mein Papa nur ausgenommen.
1: Aber hätte eine deutsche Frau auch machen können.
0: Ja, aber die hat ihm nur die Kohle weggenommen.
1: Wie lange waren Sie in der Schule?
0: Ach, weiß ich gar nicht. Nicht so lange, bis ich 16, 17 war.
1: Und dann? Hatten Sie einen Realschulabschluss oder Hauptschulabschluss?
0: Mm-mm, Sonderschulabschluss, aber trotzdem.
1: Besser als gar kein Abschluss?
0: Genau, besser als gar nichts.
1: Und warum waren Sie auf einer Sonderschule?
0: Durch den ganzen Misshandlungen.
1: Weil Sie einfach durch den Wind waren?
0: Genau in Osnabrück, in Ostholz-Scharmbeck am Hauptbahnhof war meine Schule in der Nähe.
1: Und gewohnt haben Sie damals?
0: In der Drosselstraße. Und meine beste Freundin und ihr Bruder hat genau nebenan gewohnt. Und dann sind wir abends, also jeden Tag immer zusammen, jeden Tag zusammen spielen gegangen.
1: Und war ihr zu Hause damals bei ihren Eltern, bei ihrer Mama oder war das bei einer Pflegefamilie? Oder
0: also bei den Nachbarn war es besser, bei der Mama von meiner besten Freundin.
1: Da haben Sie dann auch mit gewohnt?
0: Nö, nur ab und zu mal da geschlafen.
1: Und sonst waren Sie bei Ihrer Mutter?
0: Sonst war ich bei meiner Mama.
1: Wofür schätzen Sie sie?
0: Die Mama.
1: Ihre Mama?
0: Dass sie auch viele Babys hatte, ne?
1: Wie viele Geschwister haben Sie?
0: Drei Geschwister noch. Wir sind zwei Mädchen und zwei Jungs. Und mein Bruder hat zwei Jungs. Und dann hat meine Schwester auch noch zwei Jungs. Und dann meiner heißt Helena und der Leon. Der Leon war der Erste und dann kam die Helena.
1: Und haben Sie noch guten Kontakt?
0: Ich habe die lange nicht gesehen. Ne?
1: Wie sind die damit klargekommen, dass sie so abgerutscht sind, schon in jungen Jahren mit Drogen?
0: Nicht gut, nicht gut.
1: War das bei denen ähnlich oder haben die ein anderes Leben gelebt?
0: Nee, ich glaube, das war auch, also die hatten andere Probleme.
1: Aber haben es geschafft, ihr Leben ohne Drogen zu gestalten?
0: Das denke ich mal. Glaube ich schon. Es ist doch da irgendwo am Hauptbahnhof.
1: Das weiß ich nicht, wo das ist. Sie schauen sich nochmal auf das Bild. Und gibt es auch schöne Erinnerungen an Ihre Kindheit, Ihre Jugend?
0: Auch das letzte Mal,
1: Urlaube, wo ich Erlebnisse?
0: Das Schönste war das letzte Mal, wo ich meinen Sohn gesehen habe. Und dann haben wir auf so in Frankfurt am Main, hinter einer Jugendamtsstelle, haben wir zusammen geklettert. Das war toll.
1: Also eine Kletterwand?
0: Ja.
1: Da war er wie alt?
0: 5 Jahre alt war er da. Das weiß ich noch haargenau, weil das der letzte Termin war, wo ich ihn gesehen habe, leider.
1: War er nicht bei Ihnen, er war bei Pflegeeltern?
0: Bei zwei Männern.
1: Okay.
0: Aber zwei gute Männer.
1: Ein schwules Pärchen, das ihn adoptiert hat oder zur Pflege hatte?
0: Nee, erstmal zur Pflege und dann aber die haben gesehen, das klappt doch nicht mit der Pflege, weil ich auch immer konsumiert habe und dann...
1: Und Sie gucken nicht so glücklich, wenn Sie sagen, weil ich immer wieder konsumiert habe. Aber Sie konnten nicht anders? Oder hätte es einen anderen Weg gegeben?
0: Ich konsumiere, weil ich dann meine Sachen vergesse. Aber die vergisst du dann nicht, dann wird es immer schlimmer, schlimmer, schlimmer.
1: Die grausamen Erlebnisse, meinen Sie?
0: Ja.
1: Die Traumata?
0: Da wird es noch schlimmer bei.
1: Hat man Ihnen Alternativen aufgezeigt, wie man versuchen kann, das zu verarbeiten, das zu verdauen, was vorgefallen ist?
0: Also wenn ich den von meiner Freundin den Hund bei mir habe, dann geht's mir immer gut, den Yoki.
1: Ja. Und haben Sie Hobbys?
0: Fahrradfahren tue ich gerne. Wenn ich selber ein Fahrrad hätte oder ins Fitnessstudio gehen, das wäre auch so ein Hobby von mir.
1: Machen Sie aber nicht?
0: Nee, weil ich das Geld nicht dafür habe.
1: Schwimmen?
0: Schwimmen war ich noch nie.
1: Noch nie?
0: Nee.
1: Das heißt, Sie wissen gar nicht, ob Sie schwimmen können?
0: Ich kann nicht schwimmen.
1: Aber wenn es so heiß ist im Sommer, so eine Abkühlung?
0: Das kann man zur Not in der Dusche machen.
1: Und gab es dann noch irgendwelche Versuche mal zwischendurch, beruflich was zu machen?
0: Tierpflegerin.
1: Ja, ja, aber kein Praktikum oder so?
0: Habe ich noch nie gemacht, aber könnte man machen.
1: Und seit wann haben Sie einen Betreuer? Oder Leute, die sich...
0: Schon seitdem ich klein bin.
1: Ja, der sich sozusagen um all die rechtlichen Belange kümmert.
0: Genau, weil ich das selber nicht kann.
1: Aber dass Sie sonst so alles auf die Reihe kriegen, dass Sie eine Wohnung haben?
0: Das kriege ich hin.
1: Das ist doch schon gut. War das immer so oder haben Sie auch mal auf der Straße
0: gewohnt? Nee, das war auch schon... Ich habe auch schon auf der Straße gewohnt.
1: Auch im Winter?
0: Ja, auch im Winter. Kann ich noch einen Kaffee bekommen? Bitte. Und Zucker am besten.
1: Mussten Sie auch schon mal im Bau? Haben Sie gesessen?
0: Ich war 4 oder 5 Tage mal im Knast.
1: Wie war das?
0: Nicht so gut.
1: Was heißt nicht so gut?
0: Da habe ich mich echt eingesperrt gefühlt. Das war scheiße.
1: Also Sie waren ja auch eingesperrt.
0: Ja, das war ekelhaft. Brauchen wir nicht.
1: Hatten Sie eine Zelle für sich oder mit anderen zusammen?
0: Also ich hatte eine Einzelzelle.
1: Und das war, weil Sie jemanden auf die Mütze gehauen hatten, oder?
0: Nee, weil ich mit 16 habe ich einen Mann kennengelernt in einer Disco in Reiherderei steht. Und der ist dann durchs Maisfeld abgehauen, Herr Pisser. Und ich natürlich total auf Ecstasy, konnte mir nicht helfen. Und ich war so doof, hab das Lenkrad angefasst. Und das Auto war geklaut und das wusste ich ja nicht. Und ich rufe dann die Polizei zur Hilfe. Und die Polizisten haben mir gesagt, ja, Sie kommen jetzt erstmal mit auf die Zelle. Wir müssen jetzt erstmal deine Mama anrufen. Dein Auto ist geklaut worden. Ich sag, ja, und wo ist der Mann hin? Der ist durchs Maisfeld abgehauen.
1: Und dann haben die ihre Mama angerufen?
0: Ja, und Mama war jetzt sauer. Die war richtig sauer.
1: Aber hat sie abgeholt?
0: Ja, die war sauer, aber die hat mich abgeholt, ne?
1: Und das war das einzige Mal in der Zelle?
0: Nee, doch, mehrmals. Die Mama musste uns alle immer öfter abholen. Die hatte ja nicht nur gute Kinder, ne?
1: Aber hatten Sie auch Spaß zu der Zeit?
0: Doch.
1: Als Sie sozusagen den Mist gebaut haben, weswegen Sie dann von Mama aus dem Kitchen wieder rausgeholt werden mussten?
0: Ja, also ich hatte Spaß.
1: Was war so los? Was haben Sie gemacht? Außer mit irgendwelchen Autos durch die Gegend zu fahren?
0: Ach, wir konnten dann noch eine Runde so mit einem Skateboard fahren. Das war nicht gut.
1: Wieso? Sind Sie auf die Nase gefallen?
0: Ja, dann wollten wir mal Roller versuchen zu fahren. Da bin ich mit meiner Mutter ihr Roller über die Treppe bei uns bei der Drosselstraße. Und dann habe ich mich so auf die Fresse gelegt, dass mein einer Zahn abgebrochen ist. Oh, habe ich geheult. Und meine Mama musste mich ins Krankenhaus bringen zum Zahnarzt.
1: Und erinnern Sie sich an Urlaube, die Sie gemacht haben?
0: Noch nicht. Aber das will ich mal machen, so einen schönen Urlaub.
1: So verreisen?
0: Ja, mit dem Bus verreisen.
1: Und dann standen Ihnen sozusagen immer die Drogen im Weg?
0: Ja.
1: Was so eine normale Berufsausbildung oder so einen normalen geregelten Lebenslauf betrifft. Was haben Sie am meisten konsumiert?
0: Kokain, ne? Kokain und Gras. Und in meiner Jugend so viel Bacardi pur.
1: Und wie ist es heute beim Alkohol?
0: Heute steht der Alkohol in meinem Kühlschrank. Mein Wodka, mein Apfelwein und irgendeine andere Flasche. Weil ich muss sie gekühlt lassen, weil irgendwann, vielleicht kommt ja der Tag, dann habe ich Bock einen zu trinken, dann brauche ich mal was zu trinken. Und der eine Wodka, der ist schon 15 Jahre alt. Da habe ich so einen Schluck noch rausgetrunken.
1: Jetzt haben Sie die Finger ungefähr so 4 Zentimeter auseinandergehalten.
0: Ja, so klein ist der. So viel habe ich da erst rausgetrunken.
1: Sind Sie da ein bisschen stolz drauf, dass Sie dem Alkohol nicht verfallen sind?
0: Ja, weil ich so viele Freunde da dran verloren habe. Nein, deshalb. Und ich will nicht
1: draufgehen wegen?
0: Nee, wegen Alkohol oder wegen Drogen.
1: Das ist so das, weswegen Sie mal wieder die Bremse ziehen.
0: Und dann gucke ich immer nach oben. Aber wenn ich nach oben gucke, dann fange ich immer an zu weinen.
1: Ja, also 9 Monate haben Sie gesagt, ne? Nur noch mit THC, also mit Marihuana, Gras, aber keine Steine mehr gehabt für eine ganz, ganz lange Weile.
0: Nee, brauchen wir nicht. Will ich nicht haben.
1: Haben Sie einfach durchgehalten?
0: Ja.
1: Und wenn dann der Suchtdruck kam, haben Sie den weggeatmet?
0: Ja, brauchen wir nicht. Und welche Fragen machen wir jetzt?
1: Jetzt kommen wir zu den großen Fragen des Lebens.
0: Cool.
1: Wieder so eine Dose, wieder Zettelchen.
0: Die müssen wir hier hinpacken, ne?
1: Ja. So, aber das Kokain haben Sie durch die Nase eingenommen oder durch?
0: Durch die Nase eingenommen.
1: So, Entschuldigung, große Frage.
0: Haben Sie sich für etwas im Leben aufgeopfert? Für die Arbeit eines Partners oder eine pflegebedürftige Angehörige? Ob ich mich aufgeopfert habe? Also ich war das, da wo meine Mama fast totgeschlagen worden ist, da bin ich ein, Da war ich 2 Sekunden nur im Krankenhaus bei ihr, weil ich das nicht angucken konnte, weil mir das zu doll wehgetan hat.
1: Ja.
0: Fand ich zu traurig. Und der Partner hat sich auch von ihr getrennt, weil sie zu kindisch angeblich ist für sie.
1: Im Grunde haben sie sich aufgeopfert, was wir ja schon gesagt haben, im Grunde haben sie den ganzen Struggle in ihrem Leben, weil jemand anderes ihnen übel mitgespielt hat.
0: Ja.
1: So, die nächste Frage bitte.
0: Hatten Sie schon einmal berufliche oder private etwas aus der Bahn geworfen?
1: Zeigen Sie mal. Hat sie schon einmal beruflich oder privat etwas aus der Bahn geworfen?
0: Auch schon ganz oft. Viel zu oft.
1: Nämlich?
0: Oh, das mit meiner Vergewaltigung, das...
1: Ja, seitdem sind Sie eigentlich komplett aus der Bahn, oder?
0: Ja, das ist alles...
1: Aber jetzt ist ja, es hat sich ja trotzdem ein Alltag stabilisiert, auch wenn der vielleicht ein bisschen anders ist als bei vielen anderen Menschen. So, ne, mit dem morgens aufstehen... Fertig machen, Haushalt machen, Wäsche waschen, gucken, was so los ist, rausgehen, Leute treffen. Gab es da Momente oder Ereignisse, wo Sie aus der Bahn geflogen sind?
0: Mm-mm.
1: War das unsere zweite oder unsere dritte?
0: Das war jetzt unsere zweite.
1: Ja, nehmen wir nochmal einen anderen Zettel, bitte.
0: Welche Rolle hatte Ihr Vater in Ihrem Leben gespielt?
1: Wir haben ja vorhin schon kurz drüber gesprochen, aber erzählen Sie noch ein bisschen. Welche Erinnerung
0: haben Sie? Eine gute Rolle hatte mein Papa. Eine gute Rolle hatte mein Papa.
1: Inwiefern?
0: Den vermisse ich ganz oft.
1: Wissen Sie, ob er noch lebt?
0: Das denke ich mal schon.
1: Aber Sie haben keinen Kontakt mehr?
0: Keinen Kontakt mehr gehabt.
1: Gute Rolle heißt für Sie?
0: Weil er seine Kinder geliebt hat.
1: Er hat Sie geliebt? Woran machen Sie das fest?
0: Der hatte auch so viel Herz wie ich.
1: Wie hat er das gezeigt?
0: Mich in den Arm genommen.
1: Ja, und hatte er Zeit für Sie? Oder war er viel unterwegs?
0: Der war viel auf See.
1: Als Matrose? Wo ist er hingefahren? Hat er erzählt? Auf seinen Reisen, oder?
0: Nach Bremerhaven, nach Bad Biederkesa.
1: Ach so, auf dem Binnenschiff?
0: Ja, ganz viele.
1: Hat er sie mal mitgenommen, oder?
0: Nee, ich glaube nicht, dass ich da schon mal war.
1: Und irgendwann hat sich dann die Spur verloren, weil sie weg sind? Jetzt gucken sie ein bisschen traurig. Und als sie mal zurück sind, um zu gucken nach ihm? Hat das geklappt oder hat das nicht so geklappt? Ihr schütteln Sie gerade den Kopf. Wollt ihr nicht aufmachen, oder? Frau Kahrs? Oh, da kommt unser Kaffee. Das kommt gut, genau zum richtigen Zeitpunkt, Frau Kahrs.
0: Danke.
1: Na, nicht die Flinte ins Korn werfen. So. Geht's?
0: Ja.
1: Einmal schneuzen, Krone richten. Das hört sich schon ganz gut an. Hat sich ein bisschen was gelöst. Welche Entscheidung ist Ihnen besonders schwer gefallen? Es gab ja schon ein paar Sachen, da hatten Sie die Wahl, oder?
0: Ja. Ja, jeden Tag zum Friedhof zum Beispiel zu gehen, das ist auch für mich eine schwere Entscheidung.
1: Ja.
0: Aber ich gehe auf diesen Friedhof damit, dass ich mein Baby sehe.
1: Ja. Und ansonsten ist viel für Sie entschieden worden, haben Sie das Gefühl, oder haben Sie selbst viel in der Hand gehabt? Nee. Viel Möglichkeiten gehabt als junge Frau?
0: Ich hatte viel mehr als junge Frau in der Hand.
1: Ich habe Sie nicht verstehen können.
0: Ich hatte viel mehr.
1: Sie hätten viel mehr als junge Frau machen können, aber?
0: Aber das hilft nicht viel.
1: Jetzt hinterher Trübsal zu blasen, meinen Sie?
0: Ja.
1: Und so was wäre, wenn und so? War der Onkel... Der Bruder Ihrer Mutter oder der Bruder Ihres Vaters?
0: Der Bruder von meiner Mama war das.
1: Hatte der auch Kinder?
0: Eine Tochter. Und die pflegt den jetzt. Aber das wollen wir nicht.
1: Was wollen wir nicht?
0: Also ich weiß nicht, dass man pädophile Kinderficker pflegt. Das will ich nicht.
1: Mhm. Aber Sie können es nicht verhindern, oder?
0: Nee, leider nicht.
1: Sollen wir noch ein Zettelchen ziehen?
0: Ja. Ein Zettel ziehen wir noch. Würden Sie einen fremden Menschen ein
1: eine
0: Niere spenden?
1: Das heißt, da könnten Sie jemandem helfen mit so einem Spendeorgan. Man hat ja 2 Nieren.
0: Wenn man stirbt oder was?
1: Nee, das kann man im Prinzip, man kann auch mit einer Niere leben. Das geht, ohne dass man den Hirntod sein muss.
0: Ohne dass man das...
1: Man wird betäubt, kriegt die rausoperiert. Hat man nur noch eine Niere.
0: Aber dann hat man doch Schmerzen danach.
1: Das verheilt ja.
0: Und man muss ja dann den ganzen Tag im Bett liegen bleiben.
1: Ja, ein paar Tage vielleicht.
0: Also ich würde das machen, wenn man dafür Geld kriegt, dann würde ich das sogar machen.
1: Hm. Also wäre es bei Ihnen so die Motivation, da ein bisschen Einkommen mit zu generieren?
0: Dann müsste ich nicht anschaffen gehen.
1: Ist das, hat das so eine Frequenz von mehrmals im Monat oder mehrmals die Woche?
0: Was das anschaffen? Hm. Mehrmals in der Woche und mehrmals im Monat. Also jetzt habe ich das schon registriert auf 4 oder 5 Mal im Monat nur noch. Und sonst war das jeden Tag.
1: Das heißt, man muss das auch irgendwo angeben bei der Behörde? Oder was meinst
0: du? Nein. Ich in meinem Kopf weiß so, das, wie oft das war. Sonst war das hier jeden Tag.
1: Wie hat sie das geprägt? Was würden Sie sagen? Wie hat sie das verändert? Oder?
0: Im Schlechten.
1: Im Schlechten? Was meinen Sie damit? Dass die Selbstachtung noch geringer geworden ist? Jetzt nicken Sie. Ja. Aber sind Sie da organisiert als Sexarbeiterin irgendwie? Mm-mm. Mit so einem Verband oder mit so einer Interessenvertretung?
0: Nee, bitte ich nicht.
1: Und was könnte sie da rausbringen aus dem Strudel?
0: Weiß nicht.
1: Wenn sie bräuchten irgendwie eine andere Einkommenssituation.
0: Ich bräuchte ein Haustier, damit das mir besser geht.
1: Sind Sie ein ordentlicher Mensch oder ein kleiner Chaot?
0: Bisschen chaotisch, aber einen Hund kann man auch in einer chaotischen Wohnung halten. Ne? Man muss ja nicht zu viel dreckig machen.
1: Ja, muss man das Fell fusselt halten, muss man absaugen.
0: Genau, das machen wir so, zack.
1: Und was macht Ihnen Spaß so am Leben? Essen Sie gerne, was kochen Sie gern? Gucken Sie gern Filme?
0: CSI in Miami gucke ich gerne und Berlin Tag und Nacht gucke ich gerne.
1: Und Essen?
0: Spaghetti Bolognese und alles.
1: Sind Sie bei der Tafel? Suppenengel?
0: Auch nicht so oft. Da gehe ich nicht gerne hin, weil das auch diese Menschen sind, die nur Scheiße machen. Da will ich nicht hin. Ich gehe lieber mal im Restaurant, möchte ich mal gerne essen gehen und alles.
1: Ja. Aber
0: das Geld fehlt mir ständig dazu.
1: Was ist das Problem an solchen Hilfsangeboten aus Ihrer Sicht?
0: Dass sie das alle nicht ehrlich meinten.
1: Die das anbieten oder die da hingehen?
0: Nee, die das anbieten.
1: Wie meinen Sie, die meinen das nicht ehrlich?
0: Ja, manche machen das ja nicht, weil sie da Bock drauf haben, weil sie Geld dafür kriegen.
1: Ach so, und das ist dann für Sie nicht so richtig ehrlich?
0: Kein Herz zeigen.
1: Okay, dann ist es nur wegen der Kohle.
0: Genau.
1: Aber das Essen, schmeckt das oder schmeckt es nicht?
0: Nein, nicht so. Das ist nicht gut.
1: Weshalb ist es nicht gut?
0: Wegen Kokain und wegen Steine, deswegen wollen wir das nicht.
1: Das heißt, da kommt man dann auch wieder an Leute, die konsumieren und einen zum Konsum ermutigen, oder? Das heißt, aus Ihrer Sicht müsste es was geben? So eine Hilfsstelle, wo
0: die Menschen hingehen können.
1: Ohne dass dort irgendwie
0: konsumiert werden darf.
1: Oder gedealt wird draußen rum. Ja. Oder die Leute einen anschnacken, oder? Und würden Sie manchmal selbst gerne aktiv werden und was machen?
0: Ja.
1: Erzählen Sie. Was für Pläne haben Sie, was für Ideen?
0: Zoo aufmachen.
1: Ein Zoo aufmachen, wow. Okay, das ist ein großes Ding.
0: Mit ganz viel Schafen, ganz viel schönen Tieren.
1: Haben Sie schon mal versucht, irgendwo zu unterstützen bei irgendwelchen Stadtteilfarmen?
0: Nee, noch nicht.
1: Da gibt es ja auch manchmal so Tiergehege, wo man sich auch einbringen kann. Aber wäre eine Sache, oder? Könnte man?
0: Das wäre eine Sache.
1: Müssen Sie mal mit Ihren Leuten drüber sprechen, die Sie begleiten, die Sie betreuen, ob die Ihnen da was ermitteln können. Aber kann man so ganz grob sagen, dass der Konsum Ihr Lebensrhythmus bestimmt, Ihren Alltag?
0: Ja.
1: Das ist so, ne? Und erinnern Sie sich an die erste Freundin oder den ersten Bekannten, den Sie verloren haben?
0: Das war der Lübi. Ein Punker war das.
1: Und da waren Sie noch Mitte 20?
0: Nein, da war ich noch schon ein bisschen älter. Das war schon älter.
1: Ende 20, Anfang 30.
0: Anfang 30.
1: Liebe Martina Kaas, wenn Sie so einen Strich ziehen, wie fassen Sie es zusammen? Was ist die Geschichte Ihres Lebens?
0: Mein Mädchen.
1: Ihre Tochter. Und davon abgesehen, weil das ist ja noch ein relativ neues Phänomen, die gab es ja erst vor kurzem.
0: Mein Sohn ist auch meine, also Ihre Geschichte Kinder. Meines Lebens. Ja. Meine beiden Kinder.
1: Auch wenn Sie den...
0: Auch wenn er zu mir ein Arschloch ist, mein Sohn manchmal, aber trotzdem ist er mein Baby.
1: Ja.
0: Trotzdem, in meinem Herzen sind die und in meinem Kopf sind die auch.
1: Und das lässt sie leben?
0: Das lässt mich immer weiterleben.
1: Und wie glauben Sie, geht's weiter? Schaffen Sie es, clean zu bleiben für weitere 9 Monate?
0: Ich hoffe es.
1: Ja, spätestens wenn die neuen Zähne drin sind, müssen sie ja auf die Zähne aufpassen.
0: Ja, muss man.
1: Dass sie nicht wieder vergammeln.
0: Da drauf passe ich schon auf meine Zähne.
1: Dann ist vorbei mit Stein.
0: Ja, das ist vorbei.
1: Ich wünsche Ihnen auf jeden Fall alles Gute. Danke, dass Sie hier waren, dass Sie offen waren, dass Sie erzählt haben.
0: Ja.
1: Auch wenn es nicht immer ganz einfach war, die richtigen Worte zu finden. Wer jetzt weiterhören will, dem empfehle ich die eine Stunde Redenfolge mit dem Titel Wenn Heroin das Leben bestimmt. Die ist aus dem Februar 25. Das ist die Geschichte von Martin Summen. Und das eröffnet auch nochmal die Perspektive auf diese andere Welt, auf diese andere Sphäre von Menschen, die eben einfach gucken, wie sie klarkommen, trotz Suchterkrankung. Ich bin Mario Neumann. Wir hören uns.

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1: Mit Falko Poppe, guten Abend. Lavrov wirft Europa Kriegstreiberei vor. 7000 Menschen demonstrieren in Bremen für Demokratie und den Sozialstaat. München ist deutscher Bewerber für die Olympischen Spiele. Das Wetter am Abend und in der Nacht wechseln bewölkt, tiefste Werte bei 8 Grad. Russlands Führung kritisiert Europas Haltung zum Ukraine-Krieg. Außenminister Sergej Lavrov warf den europäischen Staaten in seiner Rede vor der UN-Vollversammlung in New York Kriegstreiberei vor. Aus der Nachrichtenredaktion Sven Kuhnen.
2: Die europäischen Länder täten alles, um die Aussicht auf Friedensverhandlungen zu vereiteln, sagte Lavrov. Der Westen versorge die ukrainische Regierung mit Waffen und helfe Kiew dabei, Drohnen und Raketen auf Zivilisten und die zivile Infrastruktur zu richten. Lavrov betonte, der Krieg gegen die Ukraine werde fortgesetzt. Er sprach von einem Kampf für Wahrheit und Gerechtigkeit, der bis zum Ende geführt werde. Kurz vor seiner Rede hatte Lavrov den deutschen Außenminister Johann Wadephul getroffen. Es war das erste Treffen dieser Art seit Kriegsbeginn. Über den Inhalt des Gesprächs wurde nichts bekannt.
1: In Deutschland haben sich heute zehntausende Menschen am Aktionstag für den Sozialstaat und die Demokratie beteiligt. Die Kundgebungen waren vom Deutschen Gewerkschaftsbund organisiert worden. In Bremen gingen rund 7000 Menschen auf die Straße. Sven Weingärtner.
3: Die Reformpläne der Bundesregierung kommen bei den Teilnehmern und Teilnehmerinnen in Bremen nicht gut an. Rente, Gesundheit, Arbeit und Sorge vor einem Sozialabbau. Von dem Protest soll ein Zeichen an die Bundesregierung ausgehen, sagte Bremens DGB-Landesleiter Christian Wechselbaum. Für viele Leute würden die Reformen richtig harte Belastungen bedeuten. Wechselbaum forderte, Einsparungen gerechter zu verteilen und auch Konzerne und Superreiche einzubeziehen. Und weiter, Deutschland brauche einen Politikwechsel hin zu mehr sozialer Sicherheit und Gerechtigkeit.
1: Nach einem tödlichen Angriff in Delmenhorst hat die Polizei weitere Einzelheiten mitgeteilt. Demnach haben Unbekannte kurz vor Mitternacht einen 25-Jährigen in der Graftanlage so schwer verletzt, dass er auf dem Weg ins Krankenhaus starb. Etwa 3 Stunden später fanden Passanten im Wollepark einen schwer verletzten 13-Jährigen. Auch er hatte offenbar schwere Stichverletzungen und war unbekleidet. Die Polizei geht derzeit nicht davon aus, dass die beiden Fälle zusammenhängen. München ist der Kandidat für die deutsche Bewerbung um die Olympischen Spiele 2036, 40 oder 44. Das hat Bundespräsident Frank-Walter Steinmeier in Baden-Baden bekannt gegeben, bei der außerordentlichen Mitgliederversammlung des Deutschen Olympischen Sportbunds. Damit setzte sich die bayerische Landeshauptstadt im Duell mit Köln-Rhein-Ruhr durch. Holger Kühner.
4: In München fanden die Olympischen Spiele bereits 1972 statt. Im Olympiapark von damals sollen Sportarten wie Klettern, Skateboard und BMX stattfinden. Die Segelwettbewerbe werden in Kiel ausgetragen. München soll sich nun vorbereiten für die Kandidatur um die Olympischen Spiele 2036, 40 oder 44. Bereits im kommenden März wird das Internationale Olympische Komitee entscheiden, ob München in die nächste Bewerbungsphase für die Olympischen Spiele 2036 aufgenommen wird.
1: Die Frauen von Werder Bremen sind im DFB-Pokal eine Runde weiter. Zum Auftakt gewannen sie beim Zweitligisten VfL Bochum mit 1:0. Das Achtelfinale findet vom 31. Oktober bis 2. November statt. Gegen wen Werder dann spielt, entscheidet sich morgen bei der Auslosung. Und das waren die Nachrichten mit Falko Puppe.
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1: In der Nacht ist es wechselnd bewölkt und es bleibt trocken. Tiefstwerte zwischen 14 und 8 Grad. Morgen am Sonntag erst wolkig, später zunehmend sonnig, abends wieder mehr Wolken. Es bleibt trocken bei maximal 20 bis 25 Grad. Die Zeit, es ist 19 Uhr und gleich 4 Minuten.
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5: Moin und herzlich willkommen zu einem langen Musikabend, an dem wir wirklich viel vorhaben. John Coltrane wäre 100 Jahre alt geworden. Es gibt neue Songs von Yard Act, von Margot Mann und Grace Cummings. Dazu habe ich Konzerttipps für Sie und Rückblicke auf unsere Shows im Women in Emotion Festival, also auch Live-Musik in der Sendung. Pickepacke voll ist das Ganze und es ist ratsam, den Kalender beim Radiohören immer griffbereit zu haben. Zum Beispiel, um sich den 24. Oktober zu markieren. Da kommt nämlich die Band Botticelli Baby wieder ins Kulturzentrum Schlachthof Bremen. Und Omaha heißt die ganz frische Single der Band aus Essen, die gestern erschienen ist.

20. Oktober, Glocke Bremen. Und hier ist eine neue Single des Newcomer-Jazz-Sängers der vergangenen 2 Jahre, Tyreek McDowell. 2023 hat er die Sarah Vaughan International Jazz Vocal Competition gewonnen, als 2. Mann überhaupt in immerhin 14 Jahren Award-Geschichte. Sein 2. Album kommt am 6. November raus und hier ist die Single She's Alive. Und auch das mit sehr präsenter Trompete, gespielt von Theo Croker.

Eine kurze Single, nur 2 Minuten, aber eine, die dennoch viel erzählt. Das war This Is The Kid, eine Band rund um die Songwriterin Kate Stables. Ein Song darüber, in was für Dingen wir Sinn finden, welchen Dingen wir Bedeutung oder gar Magie zuschreiben. Eine Wimper wegpusten, einen Stein übers Wasser springen lassen. Gefaltete Kartoffelchips, ja, wir Menschen, wir suchen doch gerne nach Dingen, die uns irgendwie an etwas Größeres glauben lassen. This Is The Kid singt drüber, hier auf Bremen 2 in den Sounds. Und nach diesem kurzen Song nun was deutlich Längeres und Raumgreifenderes. Oi, ein Duo aus Berlin. Sie nennen ihre Musik Afrokraut. Klubbig, elektronisch, psychedelisch ist ihr Stück Free Space mit Fragezeichen hinten dran. Eine Frage danach, ob wir noch genügend freie Räume in unserer Gesellschaft haben. Free.

0: Das ist Musik eines Berliner Duos namens Oi Free Space. Und jetzt kommen wir zu einer ganz besonderen Künstlerin aus Australien. Grace Cummings, Anfang 30 und ihr neues Album heißt Blood Horse. Cummings hat als Schlagzeugerin angefangen, sich dann aber selbst das Gitarrespielen beigebracht und mittlerweile sitzt sie auch noch am Klavier. Und ihre Stimme, die ist wirklich eine ganz besondere. Mit großer Kraft und gleichzeitig so einer gekonnt eingesetzten Zartheit, wenn sie denn will. Laurina Schräder hat sich Blood Horse für uns ganz genau angehört.
1: Sie würde einfach verrückt werden, wenn sie keine Musik mache, sagt Grace Cummings und zitiert damit die Musikerin Sinead O'Connor. Durch Musik verarbeite sie die Welt, ihre Umgebung wie gesellschaftliche Ereignisse. Und genauso vielfältig wie diese ist daher auch die Musik ihres neuen Albums Blood Horse. 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Ein Blood Horse, ein Blutpferd, steht für extreme Schnelligkeit, Beweglichkeit und Kampfgeist. Der gezielten Züchtung auf maximale Leistungsfähigkeit steht allerdings eine hohe Verletzbarkeit gegenüber. Dieses Spannungsfeld aus Verletzlichkeit und Kontrolle bildet in gewisser Weise den Kern des Albums von Grace Cummings. In ihrer Stimme und im Gesang liegt eine große Dramatik und etwas Rohes, das zeitweise von Streichern und Orchesterklängen zusätzlich betont wird. Es ist eine Theatralik und Emotionalität, die stellenweise an andere Künstlerinnen und Künstler wie Nick Cave, PJ Harvey oder auch Florence Welch erinnert, wenn Grace Cummings sich in die Gefühle ihrer Songs lehnt, wie in Fake, in dem es um die Erwartungshaltung anderer geht und worauf auch das Cover des Albums anspielt, ein Puppengesicht. Blood Horse ist ein Album über Zuschreibungen von außen, Fremd- und Selbstbild, existenzielle Ängste und vor allem Selbstbestimmung geworden. Grace Cummings reflektiert in den insgesamt 12 Songs ihr eigenes Erwachsenwerden, wie sie beispielsweise als Kind zum ersten Mal die eigene Vergänglichkeit begriffen hat und was sie im Song Witch, Witch, Witch verarbeitet. Darüber hinaus widmet sie sich den gesellschaftlich konservativen Rollenbildern, der Anspruch, selbst immer ein braves Mädchen sein zu müssen und wie sich das im Erwachsenenalter fortsetzt. Wenn es zum Beispiel darum geht, sich im männlich dominierten Musikbusiness zu benehmen und maximal zu performen. Mit Ironie stellt Cummings diesen Faktor insbesondere in dem eindrücklichen Track Blood Horse Track 2 heraus. 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Das von einer KI erzeugte und gesungene Interlude präsentiert im Country-Stil die Perspektive eines sexistischen männlichen Ichs und bricht das Album in zwei Hälften. Im ersten Teil zeigt Grace Cummings radikal ehrlich ihre Gefühle, das Verletzliche. In Teil 2 von Blood Horse hingegen bestimmt Cummings das Narrativ auf aktivere Art und macht unmissverständlich klar, die Deutungshoheit ihrer Kunst liegt allein bei ihr.

0: Mit ihrem neuen Album präsentiert Grace Cummings einmal mehr die Kraft von Kunst, von Musik. In ihren Liedern verbinden sich persönliche Gefühle und gesellschaftliche Spannungen. Und so schafft sie es, Wahrheiten zu vermitteln, wie sie reine Sprache allein nicht transportieren könnte.
1: Die Kraft von Kunst, das sagt Laurina Schräder über Bloodhorse, das neue Album von der australischen Musikerin Grace Cummings. Und auch die kommt nach Deutschland. Am 23. November können Sie die wirklich charismatische Musikerin samt Band im Nachtasyl in Hamburg erleben. Außerdem gibt es noch Termine in Offenbach am Main und in Berlin. Und wir hören das Stück Witch, Witch, Witch von Grace Cummings.

Das ist Musik von Grace Cummings aus Australien, Witch, Witch, Witch. Und ich habe ein bisschen gerätselt und dann gedacht, Mensch, das Ende, das erinnert mich doch an irgendetwas. Vielleicht hatten sie ja auch gerade so eine Art von Déjà-vu. Und ja, tatsächlich, das Ende dieses Stückes mit dieser mächtigen Glocke auch, das ist eine ähnliche Melodie wie gegen Ende des Stücks Tubular Bells von Mike Oldfield, seinem monumentalen Debütwerk von 1973. Das erste Album damals, das überhaupt auf Virgin Records erschienen ist. Und es ist ja ein sehr, sehr langes Stück. Wir gehen jetzt mal nur ins Ende rein, da wo die Ansagen der Instrumente kommen und die Ähnlichkeit zu der Schlussmelodie von Grace Cummings doch wirklich sehr offensichtlich ist. Toll zitiert, wie ich finde. Hier ist der Schluss von Tubular Bells von Mike Oldfield.

Da waren sie, die berühmten Röhrenglocken von 1973, Tubular Bells von Mike Oldfield, geschätzt 17 Millionen Mal verkauft dieses Album und damit das erfolgreichste Debütalbum aller Zeiten. Ja, wie weitermachen nach diesem mächtigen Werk? Wir nehmen uns eine der aufstrebenden Bands der letzten Jahre vor. Postpunk New Wave Yard Act aus Leeds. Die haben ihr drittes Album rausgebracht und sie hatten zum ersten Mal richtig Zeit für eine Produktion. Nicht husch husch in wenigen Tagen aufgenommen, sondern tatsächlich 5 Monate lang im Studio dran gearbeitet. You're Gonna Need a Little Music heißt das neue Album und hier ist der Song New Beginnings von Yard Act.

40 bis 50 Songs haben die Musiker von Yard Act fürs neue Album zumindest in Skizzen fertig gehabt. Und dann hatten sie ein Luxusproblem, welche auswählen. Das habe sich aber wie eine enorme Freiheit angefühlt, sagt Sänger James Anthony Smith über das neue Album You're Gonna Need a Little Music. Die Band ist zwar seit 2019 schon aktiv, das Debütalbum kam aber erst 2022 und dann ging dieser Aufstieg im modernen Indie, New Wave, Post-Punk, Rock voll los und sie sind mitten in einer großen Tour. In wenigen Tagen kommen sie dann auch nach Deutschland, zum Beispiel am 7. Oktober ins Übel und Gefährlich in Hamburg und die Clubs für die Band werden tatsächlich immer größer. Vorher waren sie in Hamburg noch im Knut. Jetzt im Übel und Gefährlich von einer 500er auf eine 1000er Kapazität. Die Band wird immer beliebter. Yard Act. 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
4: Sie hören die Sounds auf Bremen 2 am Samstagabend. Und gleich nach den Nachrichten gibt's Live-Aufnahmen. Erste Eindrücke unserer Aufnahmen im Women in Emotion Festival. Websestick, Lucy Kitchen, Melody Pool, Hedwig Mollestad, Sarah Jane Morris und im Verlauf des Abends auch noch einiges an Musik von John Coltrane, der vergangenen Mittwoch 100 Jahre alt geworden wäre. Bis zu den Nachrichten schließen wir auch mit einem Jazzer auf höchstem Niveau. Jason Moran kommt am 5. Oktober in den Sendesaal Bremen. Er allein am Klavier. Viel Musik von Duke Ellington dabei, aber auch freie Improvisationen, und das ist wirklich Spitzenklasse. Jason Moran, 5. Oktober, Sendesaal Bremen. Es gibt noch Tickets, und aus seinem Duke Ellington Album hören wir jetzt das Stück Black and Tan Fantasy. Bis gleich.

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1: Mit Falko Puppe, guten Abend. Lavrov wirft Europa Kriegstreiberei vor. 7000 Menschen demonstrieren in Bremen für den Sozialstaat. Polizei Delmenhorst ermittelt nach tödlichem Angriff. Das Wetter Ende Nacht wechselnd bewölkt, tiefste Werte bei 8 Grad. Russlands Führung kritisiert Europas Haltung zum Ukraine-Krieg. Außenminister Sergej Lavrov wirft den europäischen Staaten Kriegstreiberei vor. Diese Aussage war Teil seiner Rede vor der UN-Generalversammlung in New York. Aus der Nachrichtenredaktion Sven Kuhnen.
2: Die europäischen Länder täten alles, um die Aussicht auf Friedensverhandlungen zu vereiteln, sagte Lavrov. Der Westen versorge die ukrainische Regierung mit Waffen und helfe Kiew dabei, Drohnen und Raketen auf Zivilisten und die zivile Infrastruktur zu richten. Lavrov betonte, der Krieg gegen die Ukraine werde fortgesetzt. Kurz vor seiner Rede hatte Lavrov den deutschen Außenminister Johann Wadephul getroffen. Es war das erste Treffen dieser Art seit Kriegsbeginn. Über den Inhalt des Gesprächs wurde nichts bekannt.
1: In Deutschland haben sich heute zehntausende Menschen am Aktionstag für Demokratie und Sozialstaat beteiligt. Organisiert worden waren die Kundgebungen vom Deutschen Gewerkschaftsbund. In Bremen gingen rund 7000 Menschen auf die Straße. Sven Weingärtner.
3: Die Reformpläne der Bundesregierung kommen bei den Teilnehmern und Teilnehmerinnen in Bremen nicht gut an. Rente, Gesundheit, Arbeit und Sorge vor einem Sozialabbau. Von dem Protest soll ein Zeichen an die Bundesregierung ausgehen, sagte Bremens DGB-Landesleiter Christian Wechselbaum. Für viele Leute würden die Reformen richtig harte Belastungen bedeuten. Wechselbaum forderte, Einsparungen gerechter zu verteilen und auch Konzerne und Superreiche einzubeziehen. Und weiter, Deutschland brauche einen Politikwechsel hin zu mehr sozialer Sicherheit und Gerechtigkeit.
1: Nach einem tödlichen Angriff in Delmenhorst hat die Polizei weitere Einzelheiten mitgeteilt. Demnach haben Unbekannte kurz vor Mitternacht einen 25-Jährigen in der Kraftanlage so schwer verletzt, dass er auf dem Weg ins Krankenhaus starb. Etwa 3 Stunden später fanden Passanten im Wollepark einen 13-Jährigen. Er hatte ebenfalls Stichwunden. Die Polizei geht derzeit davon aus, dass die beiden Fälle nicht zusammenhängen. Die Frauen von Werder Bremen sind im DFB-Pokal eine Runde weiter. Zum Auftakt der ersten Runde gewann das Team bei Zweitligist Bochum mit 1:0. Gegen wen die Werder Frauen im Achtelfinale spielen, entscheidet sich morgen bei der Auslosung. Und das waren die Nachrichten mit Falko Puppe.
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1: In der Nacht ist es wechselnd bewölkt und es bleibt trocken. Tiefstwerte zwischen 14 und 8 Grad. Morgen am Sonntag erst wolkig, später zunehmend sonnig. Abends wieder mehr Wolken. Es bleibt trocken bei maximal 20 bis 25 Grad. Die weiteren Aussichten: Montag wechselhaft mit einzelnen Schauern. Dienstag bis Mittwoch überwiegend sonnig und ungewöhnlich warm. Ab Donnerstag dann wieder mehr Wolken und Regen. Die Zeit: Es ist gleich 20 Uhr und 3 Minuten.
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4: Herzlich willkommen zurück und moin zu mehr Musik. Und gerade habe ich beim Women in Emotion Festival beim Konzert der Australierin Melody Poole auch Garner Cronin getroffen, den australischen Singer-Songwriter. Der ist ja hier ein guter Bekannter und er ist tatsächlich jetzt nach Bremen gezogen. Und Garner Cronin. Der Name wird deutlich anders geschrieben, als er ausgesprochen wird. Und er hat wirklich schon die schrägsten Aussprachen gehört. Aber nichts war schräger als bei einer Bühnenansage aus Garner Cronin Cosmic Ramen wurde. Die Geschichte hat er mir beim Konzert von Melody Poole gerade erzählt. Hier ist also Cosmic Ramen alias Garner Cronin mit Gotta Get Out of This Place. 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

Musik des Australiers Garner Cronin. Ein paar Konzerte stehen Anfang Oktober an in Suhl, Stuttgart und Eisenach. Und dann gilt es erstmal samt Familie den neuen Lebensmittelpunkt in Bremen zu sortieren. Hier ist aber auch seine europäische Tourband beheimatet. Das passt also sehr gut. Cronin hat dabei geholfen, das Konzert mit Melody Pool vergangenen Mittwoch im Women in Emotion Festival auf die Beine zu stellen. Sie stammt aus der Nähe von Sydney und sie war überglücklich im Kito zu spielen. Sie hat die Atmosphäre sehr gelobt, war begeistert vom aufmerksam lauschenden Publikum und meinte, das ist die Welt, in der ich mich richtig wohlfühle. Bis wir ihr Konzert in Sounds in Concert ausstrahlen, ist es noch etwas hin. Das wird tatsächlich erst Anfang Januar der Fall sein, aber ich habe die Aufnahme ja natürlich schon vorliegen und deswegen hier ein Eindruck von Melody Pool mit ihrem Verlobten Chris Dale an der E-Gitarre. Xavier live im Kito in Bremen, Fegesack am 23. September.

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0: Das war jetzt das Australien-Triple hier in Sounds auf Bremen 2. Das war nämlich gerade Margot Mann aus Melbourne. Sie steht kurz vor Release ihres Debütalbums. Das kommt dann am 16. Oktober raus und das war das Stück Not Love. Ein Song darüber, nicht in einen echten Menschen, sondern in die eigene Vorstellung dieses Menschen verliebt zu sein. Projektion anstatt Realität. Ja, und das ist gar nicht so weit entfernt von dem, worüber die Gruppe Vepsestik aus Bergen in Norwegen auch singt. Sie waren ebenfalls im Women in Emotion Festival zu Gast. Gleich 3 Konzerte im Kito Fegesack, im Pferdestall Bremerhaven und im Rathaus Stur. Und das unter schwierigen Bedingungen. Denn Sängerin Hanna Zieritz, die hatte sich stark erkältet, hatte kaum Stimme. Und so mussten ihre 3 Bandkolleginnen Agnes Scherulf, Linnea Scherulf und Moa Lovstotisch die Gesangsparts übernehmen. Ist aber dennoch ziemlich gut gelungen und ehrlicherweise eine Band, die Anfang 20 ist, die kann das nur noch mehr zusammenschweißen. Marerit hören wir jetzt, ein Song über den Zustand zwischen Traum und Realität. Vepsestik live im Kito am 17. September.
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Das ist die Band Lagos Thugs und die habe ich hier mal an Websestick dran gehängt, denn sie sind die nächste Band, die in den Pferdestall Bremerhaven kommt. Von norwegischem energischen Trompeten-Indie-Jazz-Punk wechselt der Pferdestall also zu Afrobeat aus Nigeria. Am 2. Oktober spielt diese Band also ein wildes Konzert im Pferdestall Bremerhaven. Lagos Thugs, was zum Tanzen, so mit Fela Kuti als Vorbild. Ja, und wo wir schon bei Idolen sind, Sarah Jane Morris, die war auch in unserem Women in Emotion Festival dieses Jahr und sie hat mit Sisterhood sich vor anderen großen Musikerinnen verneigt. Ein Projekt, das auf dem Leben von Musikerinnen wie Patti Smith, Joan Baez, Janis Joplin, Kate Bush und so weiter basiert. Ihre Verehrung für diese Musikerinnen wird da sehr, sehr deutlich und weil sie nun erst kürzlich von uns gegangen ist, hier ist Sarah Jane Morris mit ihrem Lied über Dolly Parton, live in der Music Hall Vorpswede am 11. September. Das ganze Konzert, das hören Sie am 28. November in Sounds & Concert hier auf Bremen 2.

Doppelstandards in der Musikwelt. Die hat Dolly Parton von Anfang an aufgezeigt und angeklagt. Und nach dem Song von Sarah Jane Morris über die große Parton mussten wir natürlich auch jetzt mal einen Song von ihr hören. Just Because I'm a Woman von ihrem zweiten Soloalbum. Eine große Hymne für alle Frauen der Welt. Vor ziemlich genau einem Monat, am 25. August, ist Dolly Parton mit 80 Jahren gestorben. Sie hören die Sounds auf Bremen 2 und wir bleiben bei Frauen, die ihren Platz fest in der Musikbranche zementiert haben. Auch in Rollen, in denen manche Männer immer noch mit den Augen rollen. E-Gitarre zum Beispiel, verzerrte Gitarre, Rockmusik mit Jazz. Einfluss. Lange eine Männerdomäne gewesen, aber Hedvig Mollestad aus Norwegen, die beweist seit bald 20 Jahren, dass selbstverständlich auch Frauen wissen, wie man den Verstärker so richtig schön glühen lassen kann. Am 15. September war das Hedvig Mollestad Trio im Schlachthof Bremen zu Gast und aus unserer Live-Aufnahme gibt's das Stück All Flights Cancelled. 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

Das war der pure Wahnsinn im Schlachthof Bremen mit dem Hedwig Mollister Trio und den ganzen Mitschnitt dieses norwegischen Power Trios gibt's hier auf Bremen 2 in Sounds in Concert am 5. Dezember zu hören. Jetzt habe ich Musik von einem, der im Women in Emotion Festival dabei war, aber nicht im Vordergrund stand. Tully Trow. Ist kein Wunder. Er ist ein Mann. Er ist der Duopartner von Lucy Kitchen, die am 22. September im Kito in Fegesack war. Und der Brite Tully Trow, der hat eine ganz angenehme, ruhige Art, eine sehr feine Weise, Harmonie zu singen. Er ist ein gekonnter Gitarrist und er hat auch selbst Musik veröffentlicht. 2021 ist von Tully Trow das Album The Digger's Widow rausgekommen und das, sagt er selbst, ist eine Sammlung an Songs, die irgendwie versuchen, das Leben zu verstehen. Bevor wir ihn also jetzt gleich auch an der Seite von Lucy Kitchen hören, in einer Live-Version gibt's jetzt erstmal Tully Trow mit eigener Musik. Don't Look Down.

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1: Lucy Kitchen, live im Kito Fegesack. Here, ein älterer Song. Und die Britin, die hat einen ganz ruhigen Abend geliefert. Viele Songs auch im Sechs-Achtel-Takt. Und an ihrer Seite eben Tally Trow, den wir hier an der E-Gitarre und als Backing-Sänger gehört haben. Das ganze Konzert mit Lucy Kitchen hören Sie am 19. Dezember hier auf Bremen 2 in Sounds in Concert. Unsere Konzertsendung ja immer samstagabends ab 22 Uhr. Und jetzt ein Kulturtipp.
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1: Und bevor wir nun in die Nachrichten gehen und uns dann dem Werk von John Coltrane widmen, der 100 Jahre alt geworden wäre, gibt es noch einmal etwas besonderen Jazz. Und zwar die Künstlerin, die im Women in Emotion Festival noch auftreten wird. Myra Melford mit ihrem Fire and Water Quintett. Die New Yorker Pianistin, die ist schon häufiger zu Gast gewesen. Dieses Quintett war aber noch nicht da und das ist extra klasse. Und sie haben gerade ein neues Album namens Sure Grand Out rausgebracht. Am 12. Oktober kommen sie damit ins Kulturzentrum Schlachthof Bremen. Hier ist Myra Melfords Fire and Water Quintett mit dem Stück Flowers Come Fast. Bis gleich.

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1: Mit Falko Puppe, guten Abend. Lavrov wirft Europa Kriegstreiberei vor. Mahnwall in Bremen erinnert an Opfer polizeilicher Brechmitteleinsätze. Papst Leo feiert in Paris Messe mit hunderttausenden Gläubigen. Das Wetter in der Nacht wechselnd bewölkt, tiefste Werte bei 8 Grad. Russlands Führung kritisiert Europas Haltung zum Ukraine-Krieg. Außenminister Sergei Lavrov wirft den europäischen Staaten Kriegstreiberei vor. Diese Aussage war Teil seiner Rede vor der UN-Generalversammlung in New York. Aus der Nachrichtenredaktion Sven Kuhnen.
2: Die europäischen Länder täten alles, um die Aussicht auf Friedensverhandlungen zu vereiteln, sagte Lavrov. Der Westen versorge die ukrainische Regierung mit Waffen und helfe Kiew dabei, Drohnen und Raketen auf Zivilisten und die zivile Infrastruktur zu richten. Lavrov betonte, der Krieg gegen die Ukraine werde fortgesetzt. Kurz vor seiner Rede hatte Lavrov den deutschen Außenminister Johann Wadephul getroffen. Es war das erste Treffen dieser Art seit Kriegsbeginn. Über den Inhalt des Gesprächs wurde nichts bekannt.
1: Zehntausende Menschen haben bundesweit für den Sozialstaat und die Demokratie demonstriert. Aufgerufen dazu hatte der Deutsche Gewerkschaftsbund. In Bremen waren rund 7000 Menschen dabei. Die Teilnehmer kritisierten die Reformpläne der Bundesregierung, unter anderem bei Rente, Gesundheit und Arbeit. Sie forderten mehr soziale Sicherheit. Ein neues Mahnmal in Bremen erinnert ab heute an die Opfer von Brechmitteleinsätzen durch die Polizei. Das Denkmal neben der Kunsthalle gedenkt unter anderem dem geflüchteten Laie Alama Condé, der 2005 an den Folgen der Prozedur starb. Die Bremer Polizei hatte über 1000 Menschen gewaltsam Brechmittel verabreicht, bis der Europäische Menschengerichtshof die Praxis 2006 als Folter einstufte und verbot. Papst Leo hat in Paris einen großen Gottesdienst gefeiert. Die französischen Behörden sprechen von rund 800.000 Teilnehmern. In seiner Predigt rief der Papst dazu auf, sich für eine Kultur der Liebe einzusetzen. Aus Paris, Karineka.
3: Eine riesige Menschenmenge zog sich über die Champs-Élysées von der Place de la Concorde bis zum Triumphbogen. Unter dem Jubel der Gläubigen fuhr Papst Leo XIV. Die gesamte Strecke zunächst im Papamobil ab. Dann zelebrierte er die außergewöhnliche Messe im Zentrum von Paris. Tausende von Sicherheitskräften sorgten für einen reibungslosen Ablauf. Der Papst ist inzwischen weitergeflogen nach Lourdes. Der Wallfahrtsort für die Marienverehrung ist die nächste Station der viertägigen Frankreichreise des katholischen Kirchenoberhaupts.
1: Und das waren die Nachrichten mit Falko Puppe.
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1: In der Nacht ist es wechselnd bewölkt und es bleibt trocken. Tiefstwerte zwischen 14 und 8 Grad. Morgen am Sonntag erst wolkig, später zunehmend sonnig, abends wieder mehr Wolken. Es bleibt trocken bei maximal 20 bis 25 Grad. Am Montag wechselhaft mit einzelnen Schauern. Dienstag bis Mittwoch überwiegend sonnig und ungewöhnlich warm. Ab Donnerstag wieder mehr Wolken und Regen. Die Zeit 21 Uhr und 3 Minuten.
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4: Wenn große Namen wie Gil Scott-Heron, U2, Ian Dury and the Blockheads oder Damon Albarn deinen Namen in Songs besingen, dann musst du doch ein Dollarhecht sein. Sie alle haben Songs geschrieben, die John Coltrane erwähnen und seine Stellung als herausragenden Jazzmusiker der 50er und 60er Jahre betonen. In Sounds in Concert ab 22 Uhr hören Sie heute rare Aufnahmen aus Stuttgart von John Coltrane, die uns der SWR zur Verfügung gestellt hat. Und wir reiten nun mit Songs über ihn und von ihm durch die nächste Stunde. Den Auftakt macht Lucinda Williams, die sagt, willst du mir einen Gefallen tun, willst du eine gute Zeit mit mir haben, dann spiel doch einfach John Coltrane für mich. 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

Don't play no game, just play me, John Coltrane, Lucinda Williams. Es gibt auch eine sehr schöne, gelungene Coverversion von Anna Ash dieses Songs und es ist eine Verneigung vor John William Coltrane. Er ist am 23. September 1926 in North Carolina auf die Welt gekommen. Der Vater hat ihn früh an Musik herangeführt, zunächst Klarinette, dann Saxophon. Und er soll so viel gespielt haben, wie es sein Alltag halt zugelassen hat. Und dann ging John Coltrane auf die Jagd nach Charlie Parker. Als er nämlich bei der Navy war, da hat er am 5. Juni 1945 Charlie Parker live gesehen. Und das war das Erweckungserlebnis für John Coltrane. Einer seiner eigenen ersten großen Gigs war dann in der Band von Dizzy Gillespie, der 9 Jahre älter als Coltrane bereits einer der führenden Jazz-Trompeter war. Hier ist das Dizzy Gillespie Orchestra mit Coltrane an der Seite von Jimmy Heath am Altsaxophon. Tally-ho!

Schon als junger Mann in seinen frühen 20ern wurde John Coltrane zu einem vielgefragten Studio- und Bandmusiker. Bis zu seinen ersten eigenen Alben als Leader sollte es aber noch bis 1957 dauern. Vorher gab es aber eine ganz wichtige Band, nämlich die von Miles Davis. Davis, nur ein halbes Jahr älter als Coltrane, hat ihn Mitte der 50er in das New Miles Davis Quintett geholt. Zusammen ist der Meilenstein Kind of Blue entstanden, aber auch das Album Milestones, Roundabout Midnight, und 1960 erscheint dann Working with the Miles Davis Quintet. Die Besetzung: Davis an der Trompete, Red Garland am Klavier, Paul Chambers am Bass, Philly Joe Jones an den Drums und John Coltrane am Tenorsaxophon. Und auf dem Album findet sich die erste Coltrane-Komposition auf einer Davis-Platte: Trains Blues.

Sie haben wirklich lange gemeinsam geglänzt. Miles Davis und John Coltrane hier im Stück Trains Blues, das Coltrane geschrieben hat und in verschiedenen Versionen selbst später auch aufgenommen oder live gespielt hat. Vor wenigen Tagen wäre sein 100. Geburtstag gewesen. Er ist nur 40 Jahre alt geworden. Coltrane ist bereits 1967 an Leberkrebs gestorben, die Folge seiner Heroinsucht. Aber sein Ton, sein Saxophonspiel, das begeistert bis heute. Und in San Francisco, da gibt es die Church of John Coltrane, die auch einen Radiosender hat, auf dem quasi in Dauerschleife die Musik von John Coltrane läuft. Und Damon Albarn singt in seinem Stück Photographs, dass eine Gruppe auf der Suche nach Erleuchtung wie Zombies auf Kokain Richtung Church of John Coltrane wandeln. Und das mit Toneinspielern von LSD-Guru Timothy Leary. Hier ist Damon Albarn mit seiner Verneigung vor John Coltrane.

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1: John Coltrane, hier gewürdigt vom Briten Damon Albarn, zumindest in der Form der Church of John Coltrane. Coltrane, der hat sich bereits Ende der 50er Jahre für indische Spiritualität interessiert, für Ragas, für außerkörperliche, überweltliche Erfahrungen. Er stand im Austausch mit Ravi Shankar. Sein zweiter Sohn mit Frau Alice ist nach Shankar benannt, Ravi Coltrane. Und kurz vor seinem Tod wollte er noch nach Indien aufbrechen, um einen Kurs bei Ravi Shankar zu besuchen. Aufgrund der fortschreitenden Krebserkrankung konnte er die Reise nicht mehr antreten und soll Shankar sogar gebeten haben, verklag mich bitte, dass ich den Kurs absage. Der Hintergrund wohl, Coltrane wusste, dass er sterben wird, wollte aber, dass Shankar über diesen Weg der Klage die nicht bezahlte Kursgebühr dennoch bekommen hätte. Shankar hat abgelehnt. Ein frühes Beispiel für indische Tonfolgen in Coltranes Musik ist das Stück India. Es ist auf dem Album Impressions 1963 erschienen, aufgenommen bereits am 3. November 1961 im New Yorker Club Village Vanguard und mit McCoy Tyner am Klavier, mit Elvin Jones am Schlagzeug, Reggie Workman am Kontrabass, Eric Dolphy an der Bassklarinette und Coltrane an Sopran und Tenorsaxophon. Wir legen uns rein in 14 Minuten Coltrane Live.

Das ist das Stück India von John Coltrane von seinem Album Impressions in den 60er Jahren. Hat Coltrane sich zum führenden Musiker in Sachen Jazz-Spiritualität entwickelt und das gipfelte dann 1964 natürlich im Album A Love Supreme. Das nun hier auseinanderzunehmen, das sprengt den Rahmen, aber auf der gemeinsamen Seite ardjazz.de, da gibt es eine Themenseite zu John Coltrane und dort finden Sie ein einstündiges Spezial zum Album A Love Supreme, ardjazz.de. Wir machen jetzt noch einen Schritt zurück und hören nochmal eine sehr lange Nummer von John Coltrane, bevor wir ab 22 Uhr in den langen John Coltrane Konzertabend gehen hier auf Bremen 2. Wer nach einem Einstieg in seine Musik sucht, wer verstehen möchte, warum so viele Menschen den Ton von Coltrane so besonders unter die Haut gehend finden und wer gleichzeitig seine Raffinesse und Spiritualität zugänglich erfahren möchte, der muss Coltranes Version von My Favorite Things hören. Der Broadway-Klassiker von 1959 für das Musical The Sound of Music ist durch John Coltrane auch ohne Text wirklich zum Meisterwerk geworden und die Art, wie er dort sein Sopran-Saxophon regelrecht auf und ab hüpfen lässt, dazu mit einer bekannten Melodie, das bringt einem Coltrane auf jeden Fall sehr viel näher. Auch diese Nummer ist lang, so ist es eben im Jazz. Hier ist John Coltrane mit My Favorite Things.

Das waren unsere Sounds auf Bremen 2. Till Lorenzen ist mein Name. Gleich Live-Aufnahmen von John Coltrane von 1963 in der Stuttgarter Liederhalle. Und vor den Nachrichten noch eine weitere Würdigung für Coltrane aus dem Hause Gil Scott-Heron. Willst du dich entspannen, musst du nur Billie Holiday oder John Coltrane hören.

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1: Mit Falko Puppe, guten Abend. Wadefuhl trifft russischen Kollegen Lavrov. Mahnmal in Bremen erinnert an Opfer polizeilicher Brechmitteleinsätze. Otto Rehhagel feiert mit Werder 100 Jahre Weserstadion. Das Wetter in der Nacht wechselnd bewölkt, tiefste Werte bei 8 Grad. Deutschlands Außenminister Wadefuhl hat sich in New York mit seinem russischen Kollegen Sergej Lavrov getroffen. Das Gespräch dauerte rund 20 Minuten und fand am Rande der UN-Generaldebatte statt. Es war das erste bilaterale Treffen auf Außenministerebene zwischen den beiden Ländern seit Beginn des russischen Angriffskriegs gegen die Ukraine. Aus New York, Ute Scheins.
2: Wadefuhl sprach von einem intensiven Gespräch, räumte aber ein, dass man sich in wesentlichen Punkten nicht einig gewesen wäre. Ihm sei wichtig gewesen, klarzumachen, dass Deutschland Dinge wie den Drohnenangriff am Leipziger Flughafen nicht akzeptiere. Die Bundesregierung macht Moskau dafür verantwortlich. Lavrov erklärte anschließend, das Treffen habe nichts Neues gebracht. Sinngemäß sagte er, das Gespräch sei überflüssig gewesen. Auch in seiner Rede vor der UN-Vollversammlung ging Wadefuhl auf den Ukraine-Krieg ein. Deutschland sei einer der größten Unterstützer in der ukrainischen Verteidigung gegen Russland und werde weiter versuchen, Russland an den Verhandlungstisch zu bringen.
1: Papst Leo hat in Paris einen großen Gottesdienst gefeiert. Die französischen Behörden sprechen von rund 800.000 Teilnehmern. In seiner Predigt rief der Papst dazu auf, sich für eine Kultur der Liebe einzusetzen. Aus Paris berichtet Kai Rienecker.
3: Eine riesige Menschenmenge zog sich über die Champs-Élysées von der Place de la Concorde bis zum Triumphbogen. Unter dem Jubel der Gläubigen fuhr Papst Leo XIV. Die gesamte Strecke zunächst im Papamobil ab. Dann zelebrierte er die außergewöhnliche Messe im Zentrum von Paris. Tausende von Sicherheitskräften sorgten für einen reibungslosen Ablauf. Der Papst ist inzwischen weitergeflogen nach Lourdes. Der Wallfahrtsort für die Marienverehrung ist die nächste Station der viertägigen Frankreichreise des katholischen Kirchenoberhaupts.
1: Ein Mahnmal in Bremen erinnert ab heute an die Opfer von Brechmittelverabreichungen durch die Polizei. Das Denkmal neben der Kunsthalle ist unter anderem dem geflüchteten Laie Alama Condé gewidmet. Er starb 2005 an den Folgen der Zwangsmaßnahme. Die Bremer Polizei hatte mehr als 1000 Menschen gewaltsam Brechmittel verabreicht. 2006 stufte der Europäische Gerichtshof für Menschenrechte diese Praxis als Folter ein. Werder Bremen hat den 100. Geburtstag des Weserstadions gefeiert mit einem Legendenspiel. Otto Rehhagel kehrte mit 88 Jahren noch einmal auf die Trainerbank zurück, gemeinsam mit Thomas Schaaf. Werders Legenden mit Ailton, Diego und Per Mertesacker besiegten die Allstars von Real Madrid mit 4:3. Rehhagel führte Werder als Trainer zu 2 Meisterschaften, 2 DFB-Pokalsiegen und dem Europapokal der Pokalsieger. Und das waren die Nachrichten mit Falko Puppe.
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1: Morgen erst wolkig, später zunehmend sonnig, 25 Grad.
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4: 100 Jahre John Coltrane. Kaum ein Saxophonist hat die Jazzgeschichte so geprägt wie der am 23. September 1926 in Hamlet, Richmond County, North Carolina, USA, geborene John William Coltrane, genannt Train. Und damit herzlich willkommen zu unserem Konzertabend. Er war einer der Pioniere, der ab den 50ern, aber vor allem in den 60ern die Klangsprache des Jazz maßgeblich erweitert hat. Sein Spiel war dicht, lyrisch, überraschend, wahnsinnig schnell, wenn er wollte, und mit einer immer dringlichen Emotion ausgestattet. Und obwohl er schwer heroinsüchtig war, was ihn letztendlich mit nur 40 Jahren das Leben gekostet hat, hat er das Leben geliebt. Wollte Musik für die Seelen spielen, kosmische Tore zu größeren Wahrheiten öffnen. Es gibt eine Reihe an Live-Veröffentlichungen von John Coltrane, allen voran natürlich sein Live at the Village Vanguard Konzert von 1961. Wir hören heute Abend aber eine besonders rare Aufnahme aus der Stuttgarter Liederhalle. Am 4. November 1963 war Coltrane mit seinem Quartett beim SWR zu Gast. Eine der wenigen Live-Aufnahmen, die in Deutschland entstanden sind und die uns hier heute auf Bremen 2 freundlicherweise überlassen wird. John Coltrane war damals auf dem Höhepunkt seiner Kunst, das Album Giant Steps mit Stücken wie Mr. PC kam 1960 raus. Dann My Favorite Things 1961 mit seiner in diesem Konzert fast 20 Minuten langen Version dieses Jazzstandards von Richard Rodgers. Oder auch die weitere Coltrane-Komposition Impressions, das er als Mischung aus Live- und Studio-Songs 1963 rausgebracht hat. Das ist sogar fast 30 Minuten lang in diesem Konzert. Und da wir insgesamt knapp 2 Stunden mit Coltranes Musik aus diesem besonderen Mitschnitt vor uns haben, möchte ich nun nur noch die Band ansagen. McCoy Tyner ist am Klavier zu hören, Elvin Jones am Schlagzeug und Jimmy Garrison am Kontrabass. Das war die letzte und längste Besetzung des Quartetts von 1960 bis 65. Ein Quartett, das den Jazz in alle Richtungen geprägt habe, so einige Coltrane-Biografen. Viel Vergnügen mit dieser Band. Und ach ja, John Coltrane am Saxophon.

Das ist das John Coltrane Quartett in der Stuttgarter Liederhalle am 4. November 1963, vor wenigen Tagen am 23. September. Da wäre John Coltrane 100 Jahre alt geworden. Und die Kollegen vom SWR waren so freundlich, uns diese Aufnahme zur Verfügung zu stellen, um vor allem an die Livekraft von Coltrane zu erinnern. Und so wollen wir auch enden. Coltrane, der war nämlich gerne beim SWR, denn 1961 war er schon einmal da, für manche Stücke mit Eric Dolphy als Special Guest, für die Quintettbesetzung, damals als Doppelkonzert mit dem Dizzy Gillespie Quintett. Und hier in Sounds in Concert können wir nun noch eine Nummer daraus hören, nämlich Excerpts. Mein Name ist Till Lorenzen, das war Sounds in Concert auf Bremen 2. Nächste Woche ist Tag der Deutschen Einheit und wir hören Musik aus Ost-, West-, Süd- und Norddeutschland von Dota, Flomega, Erik Leuthäuser und der Monika Roscher Big Band. Hier nun in diesem Fall Reggie Workman als Bassist dabei und weiterhin McCoy Tyner am Klavier und Elvin Jones am Schlagzeug, Eric Dolphy am Altsaxophon und Coltrane spielt Tenor. Und damit sage ich, bis zum nächsten Konzert.

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1: Um 0 Uhr mit Ronald Lessig. Zum ersten Mal seit dem Ukraine-Krieg haben sich ein deutscher und ein russischer Regierungsvertreter zu einem Zweiergespräch getroffen. Am Rande der UN-Generaldebatte haben Außenminister Wadefuhl und sein russischer Kollege Lavrov etwa 20 Minuten miteinander gesprochen. Aus New York, Ute Scheins.
2: Wadefuhl sprach von einem intensiven Gespräch, räumte aber ein, dass man sich in wesentlichen Punkten nicht einig gewesen wäre. Ihm sei wichtig gewesen, klarzumachen, dass Deutschland Dinge wie den Drohnenangriff am Leipziger Flughafen nicht akzeptiere. Lavrov erklärte anschließend, das Treffen habe nichts Neues gebracht. Sinngemäß sagte er, das Gespräch sei überflüssig gewesen. Auch in seiner Rede vor der UN-Vollversammlung ging Wadefuhl auf den Ukraine-Krieg ein. Deutschland sei einer der größten Unterstützer in der ukrainischen Verteidigung gegen Russland und werde weiter versuchen, Russland an den Verhandlungstisch zu bringen.
1: Die Bundesregierung hat München zur Olympiakandidatur gratuliert. Kanzler Merz erklärte, Deutschland gehe jetzt gemeinsam die internationale Kandidatur an. Aus der Nachrichtenredaktion Jan Busche.
3: Vizekanzler Klingbeil sprach in seiner Funktion als Finanzminister davon, dass sich Deutschland Olympische Spiele leisten könne. Dafür gebe er eine Garantie ab. Der Deutsche Olympische Sportbund hatte entschieden, mit München ins internationale Rennen um Sommerspiele zu gehen. 2036, 40 oder 44. Die Stadt setzte sich gegen Mitbewerber Köln-Rhein-Ruhr durch. Auf der internationalen Bewerberbühne geht es für München jetzt erst richtig los. Konkurrenten aus Indien, Katar, Spanien oder Italien könnten dabei sein. In etwa 3 Jahren wird die Entscheidung erwartet.
1: In ganz Deutschland haben zehntausende Menschen dagegen protestiert, dass Sozialleistungen gekürzt werden sollen. Anlass war ein Aktionstag des Deutschen Gewerkschaftsbundes. Die größten Demonstrationen gab es in Hannover, Nürnberg, Frankfurt am Main und Stuttgart, wo jeweils mehr als 10.000 Menschen auf die Straße gegangen sind. Die Proteste richteten sich unter anderem gegen die geplante Rentenreform der Regierung. In Hamburg ist die 3-tägige Militärübung Red Storm Charlie zu Ende gegangen. 3 Tage lang trainierten Bundeswehr, zivile Behörden, Organisationen und Unternehmen gemeinsam den Ernstfall. 1.700 Menschen waren beteiligt, darunter etwa 500 Soldaten. Sie mussten verschiedene Aufgaben bewältigen, zum Beispiel einen Chemieunfall, einen Sabotageakt auf einen Zug mit militärischen Gütern und die Versorgung vieler Verletzter auf einmal. Das Bundeswehrlandeskommando Hamburg zog eine positive Bilanz. Das waren die Nachrichten. Das Wetter in Deutschland. Es ist meist trocken bei 14 bis 2 Grad. Am Tage im Süden und in der Mitte oft sonnig, im Norden zeitweise bewölkt, bei bis zu 18 Grad an der Ostsee und 29 Grad im Südwesten. Am Montag im Nordwesten Schauer, sonst heiter bis 31 Grad. Es ist 0:03 Uhr.
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1: Um 1 Uhr mit Ronald Lessig. Bundesaußenminister Wadephul hat sich am Rande der UN-Vollversammlung in New York mit seinem russischen Kollegen Lavrov getroffen. Es war das erste Gespräch der beiden seit Beginn des russischen Angriffskrieges gegen die Ukraine. Aus der Nachrichtenredaktion Katharina Jetta.
2: Das Treffen endete mit einem Handschlag. Wadephul sprach anschließend von einem intensiven Gespräch, räumte aber ein, dass man sich in wesentlichen Punkten nicht einig gewesen sei. Aus Kreisen der deutschen Delegation hieß es, Wadephul habe den russischen Außenminister aufgefordert, den Weg der Eskalation zu verlassen. In der anschließenden Erklärung von Lavrov hieß es, das Treffen habe nichts Neues gebracht. In seiner Rede vor der UN-Vollversammlung sagte Lavrov später, Russland sei entschlossen, seine militärischen Ziele in der Ukraine, egal wie, zu erreichen.
1: Bundeskanzler Merz hat München zur Olympiakandidatur gratuliert. Der Deutsche Olympische Sportbund hatte gestern entschieden, mit München ins internationale Rennen um Sommerspiele zu gehen. Die endgültige Entscheidung fällt in etwa 3 Jahren. Aus Baden-Baden, Julius Richter.
3: Jubel im bayerischen Lager und fairer Applaus aus Nordrhein-Westfalen. Mit 91-50 Stimmen setzte sich München deutlich gegen Köln-Rhein-Ruhr durch. Bayerns Ministerpräsident Markus Söder sprach von einem historischen Moment. München setzt bei seinem Konzept auf kurze Wege und vor allem auf Wettkampfstätten rund um den Olympiapark. Dazu kommt Augsburg für die Kanu-Wettbewerbe und Kiel als Segelrevier. Für München heißt es jetzt ab ins internationale Olympiarennen, für die Sommerspiele und Paralympics 2036, 2040 oder 2044.
1: Die Berliner SPD will mit der Linken über eine mögliche Regierung im Abgeordnetenhaus sprechen. Der SPD-Landesvorstand hat entschieden, die Einladung zu Sondierungsgesprächen anzunehmen. Bei diesen Treffen soll erst einmal geprüft werden, ob Koalitionsverhandlungen realistisch sind. Die Linke hatte die Berlin-Wahl vor einer Woche gewonnen. Möglich ist jetzt ein rot-grün-rotes Bündnis. Die SPD spricht aber von hohen Hürden. Gegen die Berliner Linke gibt es immer wieder Antisemitismusvorwürfe. In ganz Deutschland haben zehntausende Menschen dagegen protestiert, dass Sozialleistungen gekürzt werden sollen. Anlass war ein Aktionstag des Deutschen Gewerkschaftsbundes. Die größten Demonstrationen gab es in Hannover, Nürnberg, Frankfurt am Main und Stuttgart. Die Proteste richteten sich unter anderem gegen die geplante Rentenreform der Regierung. Das waren die Nachrichten. Das Wetter in Deutschland. Es ist meist trocken bei 14 bis 2 Grad. Am Tage im Süden und in der Mitte sonnig, im Norden zeitweise bewölkt, bei bis zu 18 Grad an der Ostsee und 29 Grad im Südwesten. Am Montag im Nordwesten vereinzelt Schauer, im Südosten heiter bis 31 Grad. Es ist 1.03 Uhr.
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1: Um 2 Uhr mit Ronald Lessig. Bundesaußenminister Wadefuhl hat sich am Rande der UN-Vollversammlung in New York mit seinem russischen Amtskollegen Lavrov getroffen. Es war das erste direkte Gespräch zwischen den Außenministern beider Länder seit rund 4,5 Jahren. Aus der Nachrichtenredaktion Katharina Jetta.
2: Das Treffen endete mit einem Handschlag. Wadefuhl sprach anschließend von einem intensiven Gespräch, räumte aber ein, dass man sich in wesentlichen Punkten nicht einig gewesen sei. Aus Kreisen der deutschen Delegation hieß es, Wadefuhl habe den russischen Außenminister aufgefordert, den Weg der Eskalation zu verlassen. In der anschließenden Erklärung von Lavrov hieß es, das Treffen habe nichts Neues gebracht. In seiner Rede vor der UN-Vollversammlung sagte Lavrov später, Russland sei entschlossen, seine militärischen Ziele in der Ukraine, egal wie, zu erreichen.
1: Heute tritt in Deutschland eine EU-Richtlinie zum Kampf gegen das sogenannte Greenwashing in Kraft. Unternehmen, die mit Nachhaltigkeit und Umweltfreundlichkeit ihrer Produkte werben, müssen dies auch nachweisen. Verbraucher sollen auch verlässlichere Informationen darüber bekommen, wie haltbar ein Produkt ist und wie man es reparieren kann. Außerdem sind noch mehr Nachhaltigkeitssiegel erlaubt, die von einer unabhängigen oder staatlichen Stelle vergeben wurden. Die Berliner SPD will mit der Linken über eine mögliche Regierung im Abgeordnetenhaus sprechen. Der SPD-Landesvorstand hat entschieden, die Einladung zu Sondierungsgesprächen anzunehmen. Bei diesen Treffen soll erst einmal geprüft werden, ob Koalitionsverhandlungen realistisch sind. Die Linke hatte die Berlin-Wahl vor einer Woche gewonnen. Möglich ist jetzt ein rot-grün-rotes Bündnis. Die SPD spricht aber von hohen Hürden. Gegen die Berliner Linke gibt es immer wieder Antisemitismus-Vorwürfe. Die Bundesregierung hat München zur Olympiakandidatur gratuliert. Kanzler Merz erklärte, Deutschland gehe jetzt gemeinsam die internationale Kandidatur an. Aus der Nachrichtenredaktion Jan Busche.
3: Vizekanzler Klingbeil sprach in seiner Funktion als Finanzminister davon, dass sich Deutschland Olympische Spiele leisten könne. Dafür gebe er eine Garantie ab. Der Deutsche Olympische Sportbund hatte entschieden, mit München ins internationale Rennen um Sommerspiele zu gehen. 2036, 40 oder 44. Die Stadt setzte sich gegen Mitbewerber